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1: Ja, willkommen zurück bei Sportschau live. Wir wechseln jetzt rüber in die Bundesliga, ins Volksparkstadion nach Hamburg. Ein Spiel, das früh in der Saison schon eine kleine Standortbestimmung ist. Hamburger SV gegen den ersten FSV Mainz 05. Der HSV, der kommt mit einer 0:2 Niederlage aus Dortmund und will heute im ersten Heimspiel natürlich die ersten Punkte holen. Mainz hat zum Auftakt beim Aufsteiger Paderborn 0:0 gespielt, ohne Gegentor, aber auch ohne eigenen Treffer. Heißt, beide wollen heute offensiv ein bisschen mehr zeigen. Die Frage ist nur, wer macht den ersten Schritt nach vorne? Ich bin Julia Kleine, schön, dass ihr mit dabei seid bei Sportschau.

0: Ja, mit dabei ist auch unser Reporter vor Ort im Volksparkstadion, Holger Gerster. Schön, dass du da bist.
1: Hallo aus dem Volksparkstadion, hallo aus Hamburg. Hier scheint die Sonne, also ist alles fein.
0: Ja, ich komme auch gerade richtig. Romantische Töne werden da im Hintergrund angestimmt. Wie ist die Stimmung vor Ort?
1: Ja, erwartungsfroh. Hier in Hamburg war es eine tolle Woche für alle, die es mit dem HSV halten. Denn an diesem sogenannten Deadline Day haben alle große Augen bekommen. Das war wie Weihnachten. Keine Ahnung, wo der HSV das Geld her hat. Darüber ist ja viel diskutiert worden, ob man hier auch ein bisschen in die Schuldenfalle tappt. Aber mit Fabio Vera, der absolute Wunschspieler, der beste Scorer der vergangenen Saison hier beim HSV, ist fest verpflichtet worden vom FC Arsenal. Und dazu für die Außenbahn noch zwei Nationalspieler, die bei der WM eine gute Rolle gespielt haben. Also das ist für eine Mannschaft, die jetzt gerade nach dem Wiederaufstieg ihr zweites Jahr angeht, natürlich eine tolle Woche gewesen. Und jetzt haben alle die Erwartung, dass die Woche vollendet wird hier mit 3 Punkten.
0: Und du hast mir eine perfekte Treppe gebaut. 3 der Last-Minute-Neuzugänge stehen beim HSV direkt mal in der Startelf. Wie groß ist die Euphorie da gerade und wie viel wird von den Jungs schon heute erwartet?
1: Es wird natürlich eine Menge erwartet. Fabio Vera ist übrigens nicht in der Startelf, sondern er sitzt erst einmal auf der Bank, aber er könnte eingewechselt werden. Und das wäre natürlich, egal wie das Spiel so steht, dann nochmal eine sicherlich auch für die zweite Halbzeit, wann auch immer er kommt, eine Auffrischung, auch was die Stimmung angeht, sollte es nicht ganz so gut laufen. Und nichtsdestotrotz muss man natürlich sagen, insgesamt sind es sogar 6 Neuzugänge, wenn wir alle zusammenzählen, die jetzt im Sommer hierher nach Hamburg gekommen sind, die in der Startelf stehen. Daran gemessen, dass einige noch ihr Debüt feiern, weil sie in Dortmund nicht dabei waren. Das ist natürlich eine ganze Menge. Also die Mannschaft kann nicht eingespielt sein, zumal es auch um zentrale Positionen geht. Also der Abwehrchef Sebastian Bornau ist natürlich neu, der Nachfolger von Luka Vucevic. Das ist keine 1-zu-1-Auffrischung gewesen. Das ist klar, da muss man Abstriche machen. Das Mittelfeld ist jetzt komplett neu zusammengesetzt, weil die beiden Außenbahnen mit Elouachti, dem Marokkaner, und mit David Möller-Wolfe, dem Norweger, so sprechen sich die beiden auch aus. Das haben sie in dieser Woche hier in Hamburg kundgetan. Das ist natürlich jetzt mit Vieira an der Mitte auch komplett alles neu. Und da gibt es natürlich auch einen neuen Stürmer mit Terem Moffi aus Nigeria. Auch der ist zum ersten Mal in der Startelf. Er war in der vergangenen Woche noch nicht dabei in Dortmund. Also das ist natürlich eine Mannschaft, der man auch Zeit geben muss. Eigentlich. In Praxis haben sie 0 Punkte. Und wenn sie es heute verdatteln, nächste Woche geht es nach Leipzig, dann ist man schnell mal Tabellenletzter.
0: Alles andere als verdatteln wollen natürlich auch die Gäste aus Mainz. Bei Mainz schauen wir direkt mal hier auf die Personalie. Ersetzt Stefan Posch den verletzten Chor. Wie verändert das deiner Meinung nach die Statik nach hinten bei den Gästen? Und könnte genau das eine Einladung für diese neue HSV-Offensive sein?
1: Ja, es gibt noch einen zweiten Wechsel in der Dreierabwehrkette. Urs Fischer hat auch Da Costa auf die Bank gesetzt und Podolski kommt neu hinein. Gemessen an dem Spiel gegen Paderborn hätte jetzt jeder erwartet, wo war das Problem? Im Toreschießen, sie haben ihre Chancen nicht genutzt, aber er ändert natürlich zwangsläufig, Chor ist ja verletzt. In der Defensive seine Mannschaft, offensiv bleibt alles beim Alten, also Tietz spielt natürlich vorn an der Seite von Geraldo Becker. In Mainz ist ja ganz was anderes passiert. Natürlich gab es auch ein paar neue, zum Beispiel Fabio Gruber, der auch in der Abwehrmitte auch heute wieder zum Einsatz kommt, der aus Nürnberg verpflichtet wurde. Aber die ganz große Transferbewegung hat es eigentlich in dieser Form nicht gegeben. Sie sind eigentlich extrem froh, dass sie so weiterspielen können wie in der Rückrunde, auch mit Cajuzano. Und das bedeutet, dass man auch gewisse Erwartungen natürlich an diesen Saisonstart hegt. Denn letztlich war der FSV Mainz 05 Fünfter der Rückrundentabelle. Und vor allem hat die Mannschaft auswärts absolut überzeugt. Seit Urs Fischer Trainer ist in Mainz, haben sie von 9 möglichen Auswärtsspielen nur 2 verloren. Also da sind die Punkte hergekommen in der Rückrunde. Und mit dieser eingespielten Mannschaft soll es weitergehen. Und das ist eben der komplett andere Ansatz. Und deswegen ist eigentlich vom Bauchgefühl, das wird auch ein bisschen unterstützt durch Wettquoten, der FSV Mainz, der leichte Favorit für dieses Spiel. Der HSV kann man jetzt spiegelgleich machen. In der Rückrunde, also seit Saisonbeginn 2026, 9 Heimspiele, 2 Siege. Also nicht gerade heimstark und deswegen glauben halt viele, dass Mainz hier dieses Spiel sogar gewinnen kann.
0: Und ich finde es hervorragend, dass wir uns so großartig ergänzen mit unseren Fragen und Antworten. Meine letzte Frage wäre natürlich jetzt auch gewesen. Erwartest du ein Spiel, in dem der HSV das Tempo macht und Mainz auf seine Nadelstiche lauert? Oder wie würdest du das einschätzen, bevor wir jetzt gleich losstarten?
1: Ja, wenn wir mal das Spiel in Dortmund ausblenden, wo der HSV ja in der ersten Halbzeit mehr oder minder unter die Räder gekommen ist und so gar keine Chance hatte, die zweite Halbzeit dann auch auf Basis des Platzverweises für die Dortmunder lief dann ein bisschen besser. Im Pokal waren sie souverän, aber diese neue Ausrichtung der Mannschaft, die Offensive so gestärkt zu haben, wird natürlich auch Merlin Polzin veranlassen, so ein bisschen was zu justieren an der Mannschaft. Denn wenn wir uns erinnern, in der vergangenen Saison war eben die Abwehr mit Capaldo und vor allem mit Luka Vuškovic das Prunkstück. Der HSV hat wenig Gegentore kassiert. Ich glaube, in dieser Saison, bei allem Respekt vor Sebastian Bornau, der sich da erst reinfinden muss, da fürchte ich oder denke ich, dass der HSV doch offensiver Heimspiele angeht. Das haben sie punktuell auch gemacht in der vergangenen Saison. Ist nicht immer aufgegangen, aber sehr oft hier im eigenen Stadion, vor allem in der Hinrunde. Und deswegen glaube ich, dass es einen offensiven HSV gibt und eine Mainzer Mannschaft, die erst einmal abwartet und auf Konter setzt. Das zumindest mal am Reißbrett. So übrigens sind sie auch ziemlich genau vor einem Jahr reingegangen. Da war auch gerade die Transferperiode vorbei. Und da haben auch alle genau das geglaubt, was ich jetzt gerade gesagt habe. Und dann hat der HSV 4:0 gewonnen.
0: Wir sind gespannt, ob du recht behalten wirst. Vielen Dank, Holger Gersker. Dir gleich erstmal viel Spaß mit der ersten Halbzeit. Und wenn ihr uns hier nicht findet, dann findet ihr uns definitiv in ARD Sounds, Sportschau Live mit allen Spielen der ersten und zweiten Bundesliga. Und hier findet natürlich auch jede Menge weitere Podcasts statt. Zum Beispiel dieser hier, der für die Partie, die jetzt stattfindet, perfekt passt. HSV 83, der Podcast. Der erzählt nämlich die Geschichte der HSV-Mannschaft von 1983, die den Europapokal der Landesmeister gewonnen hat. Im Finale ging es damals gegen Juventus Turin, damals das beste Team der Welt. Absolut hörenswert, aber jetzt erstmal hier bei uns bleiben, denn es geht jetzt los mit der ersten Halbzeit. Ich bin Julia Kleine und wir hören uns dann in der Halbzeitpause wieder. Tschüss und bis gleich.
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1: So, und damit nochmal Hallo aus dem sehr lauten Volksparkstadion. Denn der Hamburger SV hat hier zu einem besonderen Heimspiel geladen. Es ist auch das erste Heimspiel nach dem Tod eines der Idole aller, die mit dem HSV groß geworden sind, hier an Alster und Elbe, nämlich von Kevin Keegan. Großer HSV-Spieler 70er, 80er Jahre und er ist hier jetzt von den Ultras nochmal fast in zehnfacher Lebensgröße, würde ich schätzen, in Szene gesetzt worden und das allein sorgt natürlich für viele hier auch für Gänsehautatmosphäre zu Beginn dieses heutigen Fußballnachmittags, der in einer Minute von Tobias Reichel eröffnet werden wird. Das ist der Schiedsrichter. Unterstützt wird er im Kölner Keller von Tobias Welz. Also zweimal Tobias mit der juristischen Entscheidungsgewalt an diesem Nachmittag. So, dann schauen wir mal, wie die Seitenwahl ausgegangen ist. Anstoß wird Mainz haben und der HSV spielt also in der zweiten Halbzeit erst auf seine Fankurve zu, hat jetzt die Fans im Rücken. So mag man das hier im Volksparkstadion. Und dann kann ich noch mal en Detail die Aufstellungen durchgehen. Beginne mal mit den Mainzern, denn das ist ein bisschen leichter, denn die sind ja fast so sortiert wie zum Auftakt vorige Woche beim 0:0 in Paderborn. Sie haben natürlich Schwolle im Tor, dann die drei Abwehrkette, die ist umgestaltet worden. Posch und Podolski an der Seite von Fabio Gruber. Das zentrale Mittelfeld natürlich von Caixo Sano, sicherlich dem besten Mainzer oder einem der besten Mainzer Spieler, auch untermauert durch eine tolle Weltmeisterschaft, die er gespielt hat. Und dann haben wir, da wir gerade den Anschluss erlebt haben, kurzer Klick auf die Stoppuhr, dass wir die genaue Zeit im Blick haben. Dann haben wir auf den Außenbahnen natürlich Anthony Cassie und Philipp Mwene. Und dann haben wir im Mittelfeld Amiri und Lee und ganz vorne im Sturm Becker und Tietz. Und auf der anderen Seite der HSV mit insgesamt 6 Spielern, die im Sommer hier neu nach Hamburg gekommen sind. nicht so. Natürlich Daniel Heuer-Fernandes im Tor, Sebastian Bornau ist neu, der spielt in der Dreierkette in der Mitte, auf den Außenpositionen der Dreierkette, so zumindest ist es erst einmal angedacht. Torunariga und Capaldo, die waren schon hier. Dann das Mittelfeld, da ist nur Remberg eine Konstante, außen Möller, Wolfe, der Norweger, und El Ouahdi, der Marokkaner, neu verpflichtet, und dazu auch Nadir, der neu gekommen ist, auch ein Marokkaner. Dann haben wir im Mittelfeld Grönbeck, der das Spiel des HSV heute machen soll, weil Vieira erstmal draußen sitzt. Dann haben wir noch Adelin auf der rechten Seite und der Stürmer ist Terem Moffi aus Nigeria. Ganz viele neue Namen beim HSV, und der HSV kommt und Moffi hat den Ball. Moffi läuft in Richtung Strafraum. Moffi könnte sogar abschließen, aber die Mainzer haben das gut verteidigt. Das war eine kritische Situation und ich gehe aber davon aus, dass die Abseitsfahne dann hochgeht. Genauso ist es auch. Also das war abseits von Moffi, aber es war nicht allzu deutlich. Und es war höchste Not, dass der Posch nochmal zugepackt hat und die Situation geklärt hat. Aber wie gesagt, er wurde dann auch unterstützt durch die Abseitsfahne. Sonst hätte es nämlich einen Eckball gegeben für die Hamburger zum Beginn dieses Spiels. Also Terem Moffi ist ein nigerianischer Nationalspieler, der von OGC Nizza verpflichtet wurde. Kommen sehr viele Spieler aus Frankreich neu in diese HSV-Mannschaft. Da hat man offenbar gescoutet. Es gibt aus Troyes Adeline, es gibt aus Marseille einen Neuzugang. Das ist Bilal Nadir, der im Mittelfeld heute spielt und der sicherlich irgendwann um seinen Platz kämpfen muss gegen Fabio Vera. Der FSV Mainz 05 im Spielaufbau über Fabio Gruber, spielt den Ball zurück zu Schwollo. Schwollo dann mit dem Pass in den Anstoßkreis hinein. Aber Torunariga kommt mit dem Kopf ran an die Kugel, aber kann keinen HSV-Spieler anspielen, sodass der Ball im Endeffekt wieder beim Mainzer Torhüter, bei Alexander Schwollo, landet. Fabio Gruber, der Abwehrchef, der neue in den Mainzer Reihen. Das ist sicherlich die zentrale Neuigkeit für das Mainzer Spiel in dieser neuen Saison. Da hat die Mainzer einen Freistoß bekommen, ganz nah am Anstoßpunkt, und da Nadim Amiri den Ball sich übergeben lässt. Es ist sogar ein Schiedsrichterball. Schiedsrichter legt Amiri den Ball zu Füßen und der dann mit der Spieleinleitung über Lee. Dann geht es wieder zurück durch die Abwehrreihen. Wir sind über die Stationen von Potulski und dann in der Mitte Gruber, auch auf der rechten Seite, wo Posch dann die Offensive einläutet. Das ist die erste Chance für den FSV Mainz 05 durch Becker, und dann wird ein Handspiel reklamiert durch die Hamburger, aber Mainzer Angriff läuft weiter und ein Schuss ins Außennetz vollendet diesen ersten Angriff für den FSV Mainz 05. Nadim Amiri mit dem Schuss ins Außennetz. Hamburger haben da heftig reklamiert, soll ein Handspiel von Becker dabei gewesen sein. Das ist aber schwer zu belegen. Auf jeden Fall war es keine absichtliche Handlung, und deswegen war es, glaube ich, richtig, das Spiel weiterzulaufen zu lassen. Ist aber egal, weil die Mainzer nichts draus gemacht haben. Aber es war ihr erstes offensives Signal. 0:0 hier, genau 4 Minuten gespielt. Also beide Mannschaften sind einmal in der Offensive aufgetaucht, der HSV in einer Abseitsposition und die Mainzer mit einem Schuss von Amiri ins Außennetz. Jetzt hat Daniel Heuer-Fernandes den Ball für den HSV, der Torhüter, der Hamburger, der Sebastian Bornau anspielt. Kurzpassspiel, Ballgewinne sind erst einmal nicht das Thema. Mainz 05, sie lassen den HSV gewähren. Remberg zu Torunariga, Torunariga zurück zu Heuer-Fernandes, ein bisschen Sicherheit gewinnen in dieser Atmosphäre. Ja, da beim HSV sind 4 Spieler draußen, die in Dortmund nicht überzeugt haben. Dazu gehören vor allem die beiden Flügelspieler, der 16-jährige Luis Lemke. Was heißt nicht überzeugt? Wenn man mit 16 89 Minuten in Dortmund spielen darf, dann ist das schon mal ein Gütesiegel. Da der HSV jetzt ein Offensivpass spielt, das sieht erst einmal gut aus auf Capaldo, der sich wie so oft in die Offensive einmischt. Der Verteidiger, Außenverteidiger des HSV, verliert aber den Ball. Einwurf gibt es für den FSV Mainz 05. Ja, und der andere ist Bakary Yatta auf der anderen Seite. Und ich glaube, dass die beiden es mit den Neuzugängen jetzt schwer haben werden, zurückzukommen in die Startelf. Beide also erst einmal auf der Bank. Yatta und Lemke durch Eluachti und durch Möller-Wolfe verdrängt. HSV gewinnt ein Kopfballduell im Mittelfeld und Grönbeck kämpft um den Ball, bekommt ihn aber nicht. Zweikampfgewinne bei Mainz 05. Tietz geht zu Boden, aber das war kein Foul von Torunariga, sagt der Schiedsrichter. HSV spielt weiter, muss aber erst einmal zurückspielen in die Defensive über Nadir. Dann der Pass von Capaldo in Richtung Moffi, der kommt aber nicht ran. Verliert das Kopfballduell und Alexander Schwollo ist in Ballbesitz gekommen. Also, das war die Startphase dieses Spiels, die ersten 6 Minuten. Ohne die ganz großen Aufreger, aber das haben wir eigentlich auch nicht erwartet. Es unterscheidet allerdings das Spiel von dem der Vorsaison, als es hier ganz, ganz schnell 2-0 stand für den HSV, der so sein erstes großes Erlebnis hatte, eines tollen Heimspieles, damals gegen Mainz. Rückspiel war an einem kalten Februartag dann in Mainz, sehr umstritten mit vielen hektischen Situationen. Schiedsrichter stand sehr im Mittelpunkt, am Ende hieß es 1-1. Wichtiger Punkt für den HSV auf dem Weg zum Klassenerhalt. Einwurf für die Hamburger. Und zwar durch David Möller-Wolfe, der 24-jährige Norweger, auch einer der Neuen. Der ist übrigens nur geliehen, im Gegensatz zu den anderen, geliehen von den Wolverhampton Wanderers. Und der wird den Einwurf jetzt ausführen. Dauert einen kleinen Moment, bis die Situation geklärt ist. Gab noch ein bisschen Redebedarf. Und dann sucht der Norweger eine Anwurfstation, findet sie in Grönbeck. Der kommt aber nicht wirklich an den Ball heran, zumindest nicht beim ersten Mal. Mainzer sind dazwischen gelaufen und eröffnen mit Tietz und mit Becker den Angriff. Becker mit dem Schuss aus 18 Meter, 19 Meter Entfernung noch von außerhalb des Strafraumes auf der linken Seite. Da reißt David Heuer-Fernandes nicht nur die Fäuste hoch, sondern der kann den Ball dann auch festhalten. Aber das war der erste Schuss in Richtung des Tores von Heuer-Fernandes. Dann gibt es wieder Grönbeck auf dem Rasen. Aber auch das ist nicht als Foulspiel geahndet worden. Und so geht auch die Szene weiter. Lange Leine, doch, er hat gepfiffen. Tobias Reichel hat gepfiffen. Es gibt den Freistoß, hat Foul gepfiffen von Potulski an Grönbeck und Freistoß für den HSV, aber wir sind da auch noch 40 Meter vom gegnerischen Tor entfernt. Und der HSV muss sich was überlegen, was sie daraus machen. Grönbeck, der Däne, der so ein bisschen an der Seite dann von Vieira den Spielgestalter mimen soll dieser Saison. Großes, großes Talent, dem man sehr viel zutraut, der aber schon in Hamburg war in der Rückrunde, nicht als Neuzugang durchgeht. Der bringt jetzt den Freistoß in Richtung Elfmeterpunkt. Da stehen aber tatsächlich nur Mainzer, 4 gleich an der Zahl. Kein Problem, das Ganze zu verteidigen. Lee hat dann das letzte Zupacken der Koreaner und schießt den Ball einfach mal kompromisslos nach vorn, wo die Hamburger dem FSV Mainz sogar noch einen Einwurf bescheren. Der ist erst einmal in die Defensive gespielt worden. Also der Spielaufbau beginnt wieder über Kaspar Potulski, über den Polen, der heute also den Linksverteidiger gibt. Und dann geht es bis auf die rechte Seite rüber. Immer wieder vorn Tietz, der sich da freiläuft, der vorbei ist an Torunariga, angespielt wird. Tietz legt sich den Ball auf den linken Fuß, könnte schießen, aber bleibt wieder hängen, weil Torunariga dann doch rechtzeitig zurückgelaufen ist und diesen Schuss blockt, bevor Daniel Heuer-Fernandes eingreifen muss. Weiter geht's mit einem Freistoß erneut zugunsten des HSV. Spielaufbau, ein Foulspiel, den das geahndet wird, beziehungsweise weiter geht's mit dem Pass zurück zu Daniel Heuer-Fernandes und dann über die Mitte, über Remberg, der da jetzt die zentrale Position im Mittelfeld gibt und erst einmal zurückgespielt hat zu Sebastian Bourneau, dem Belgier, der auch ein Neuzugang ist, sich im Norden aber auskennt, war zum Beispiel auch mal in Wolfsburg und natürlich auch in Köln. Und dann, ohne dass der HSV in der Offensive an den Ball herankommt, der Ball über Alexander Schwollo wieder in die Mainzer rein und dann ist er wieder beim HSV und dann verliert ihn Torunariga, der wirkt ziemlich nervös, an Geraldo Becker, Becker rechts in den Strafraum und jetzt muss die Faustabwehr herhalten bei Daniel Heuer-Fernandes, reißt beide Fäuste nach oben, da war nichts mehr mit Fangen. Der Schuss hatte deutlich mehr Drive und war nur mit dieser Faustabwehr abzuwehren. Nächster Torschuss auf die Liste der Mainzer. Also wenn man jetzt nach 10 Minuten ein Zwischenfazit ziehen will, muss man sagen, Mainz wirkt gefährlicher, ist spielstärker, spielsicherer in der Offensive. Das Zusammenspiel von Becker und Tietz funktioniert. Nur am Abschluss, da ist noch ein bisschen Luft nach oben. Aber jetzt bekommen die Mainzer nach einem Foul an Amiri von Bilal Nadir einen Freistoß. Wir sind keine 40 Meter vom Tor entfernt, aber 30. Und zudem befindet sich der Ball auch ziemlich nah an der Seitenauslinie, vielleicht 8 Meter davon entfernt. Und Nadim Amiri hebt den linken Arm, um dann diesen Freistoß an den Strafraum ranzubringen und eine Kopfballgelegenheit zu produzieren. Das hat ziemlich weit gespielt und Capaldo gewinnt das Duell mit Lee. Allerdings war er auch zuletzt am Ball der argentinische Abwehrspieler des HSV und deswegen wird es einen ersten Eckball geben in dieser Partie. Einen ersten Eckball für den FSV Mainz 05. Wir haben die 11. Minute beim Stand von 0:0 und das ist ja ganz klar, alle Standards sind Sache des Nationalspielers Nadim Amiri. Eckball also für die Mainzer von der rechten Seite, relativ nah ans Tor gezogen. Kopfball ist gut, aber geht übers Tor hinweg. Kopfball von, war es Lee? Nein, es war tatsächlich Fabio Gruber, der Abwehrchef. Der trägt nämlich auch eine ziemlich martialische Gesichtsmaske und ist deswegen eigentlich ganz gut auszumachen von hier oben. Also Fabio Gruber mit diesem Kopfball aus 13 Meter Entfernung knapp übers Tor. Mainzer im Vorchecking haben sich schon wieder den Ball geholt, weil Bonneau da richtig heftig einmal eingestiegen ist gegen Geraldo Becker. Der liegt noch auf dem Rasen und sich aufgestützt hat in diesem Kopfballduell. Und wir tasten uns mit den Freistößen immer weiter ran, denn das ist jetzt schon eine Situation, wo Amiri vielleicht auch mal direkt das Tor anpeilen könnte. Schauen wir mal, wie die Torentfernung ist. Sind jetzt etwa 25 Meter. Noch hat der HSV keine Abwehrmauer gestellt. Tun sie das gar nicht. Rechnen sie nicht mit einem direkten Versuch von Amiri. Abwehrmauer steht einen Meter außerhalb des Strafraums. Also kann man davon ausgehen, reichlich 25 Meter Torentfernung für Amiri. Abwehrmauer ist gut. Das sind zwei Mann, die da stehen. Grönbeck will noch dazukommen, aber sie überlegen sich's anders. Sie gehen von einer Flanke aus von Amiri, weil das gerade ja ganz gut geklappt hat. Aber der Ball kommt auf den Kopf von Jordan Torunariga, der Abwehrspieler des HSV, klärt mit einem kompromisslosen Kopfball über die Grundlinie und hat das natürlich zulasten des zweiten Eckballs der Mainzer getan. 13. Minute, Eckball Nummer 2 für Mainz. Die Gäste machen das Spiel. Der HSV wird immer weiter hinten reingedrückt. Das wird Merlin Polzin, dem Trainer, so gar nicht gefallen. Und dann schauen wir mal, was Amiri mit dem Eckball von links anstellt. Den spielt er kurz, spielt ihn auf Geraldo Becker, Becker auf Lee. Lee mit dem Ball zurückgelegt, dann kommt der Schuss aus der zweiten Reihe. Oh ja, das war Amiris Schuss, der knapp nur am Pfosten vorbeigeht. Die bislang größte Chance für den FSV Mainz 05. Von hier oben sah es sehr knapp aus. Ich glaube, so ganz knapp war es nicht. Aber Heuer Fernandes, wenn der oben eingeschlagen wäre, rechts oben, wäre überhaupt nicht rangekommen. Das war eine gut ausgespielte Kombination aus dieser Ecke heraus. Amiri schleicht sich dann schnell in den Strafraum rein. Über zwei Stationen bekommt er wieder den Ball und hat dann diesen Abschluss aufs Konto gebracht und der nächste Abschluss kommt sofort, nämlich in diesem Falle durch Stefan Posch, durch den Österreicher. HSV kommt überhaupt nicht raus aus der eigenen Hälfte, hat große Probleme in das Spiel hineinzubringen und das sieht so ein bisschen inzwischen so aus wie vorige Woche bei diesem 0:2 in Dortmund, als sie in der 10. Minute schon 0:1 hinten lagen und in der Offensive so gar nichts bewegen konnten. Das kann eigentlich jetzt hier mit Heimvorteil nicht sein. Der einzige wirkliche Ansatz war vorhin mit Teremoffi. Das war aber eine Abseitsposition. Jetzt sind sie in der gegnerischen Hälfte mit Remberg. Der legt den Ball allerdings erst noch wieder zurück. Dann kreist er in die eigene Hälfte hinein. Torunariga sucht Möller-Wolfe auf der linken Seite, den Norweger. Der spielt ihn zurück zu Torunariga. Der HSV kommt nicht weiter nach vorn, findet keine Anspielstation. Torunariga mit dem Fehlpass hat Glück, dass die Mainzer da nichts draus machen können und dass Becker nicht zum Konter durchlaufen kann. Geraldo Becker, der von Urs Fischer ja auch schon bei Union Berlin entsprechend gut trainiert, betreut wurde. Und jetzt ist er eine feste Größe in der Offensive des FSV Mainz 05 unter seinem Schweizer Trainer. HSV hat immer noch den Ball und ist inzwischen von den Mainzern so weit zurückgedrängt worden, dass Heuer Fernandes mal am Ball ist. 15 Minuten vorbei, 0:0. Und ich glaube, man hört es, dass die ganz große Euphorie so ein bisschen aus dem Stadion verschwunden ist. Ist ein bisschen ruhiger geworden hier. Haben alle so ein bisschen das Gespür, bekommen, dass das dem HSV schwerer fällt. Oder aber, das ist jetzt, da es länger anhält, die wahrscheinliche Variante, dass es vielleicht sogar einen medizinischen Notfall gibt. Auf jeden Fall ist jetzt ein Steilpass gespielt worden durch den HSV. Und in Anschluss dessen gab es ein Foulspiel und es wird einen Freistoß geben für die Mainzer aus der eigenen Hälfte raus. Jetzt wird es so ruhig, dass ich fest davon ausgehe, dass es mal wieder einen medizinischen Notfall gibt, irgendwo hier in der Arena. Auch wenn ich mich wenn ich mich hier umsehe, die meisten Zuschauerplätze einsehen kann, sind es nicht alle Tribünen, zum Beispiel über mir kann ich nicht sehen, wenn da was ist. Aber wir gehen davon aus, dass momentan hier Ärzte tatsächlich die Hauptrolle spielen auf den Rängen und drücken da fest die Daumen, dass da alles gut geht. Auf dem Rasen ist der HSV in Ballbesitz. Allerdings wird er früh unter Druck gesetzt am eigenen Strafraum. Kann sich dann ein bisschen rausspielen über Torunariga, über Capaldo und jetzt über Grönbeck. Jetzt könnte mal so eine Art Konter-Situation entstehen. Grönbeck läuft durchs Mittelfeld, läuft auf den Strafraum zu, findet keine Anspielstation, versucht dann zu flanken. Der Ball wird abgelegt, abgeprallt, fällt ab an der Abwehrmauer der Mainzer und kommt zu Möller-Wolfe, aber der kann nichts draus machen. Die Mainzer klären das und bekommen sogar den Ball. Also, dass es einen medizinischen Notfall gibt, das wird jetzt, und das ist neu, glaube ich, jetzt hier im Stadion, habe ich es noch nicht gesehen, wird auch auf der Anzeigetafel angezeigt für alle, dass sich Rettungskräfte kümmern und dass alle bitte Rücksicht nehmen auf diese Situation. Also rein emotional, atmosphärisch ist das ja ohnehin schon seit 2 Minuten der Fall. Und dann schauen wir mal und hoffen, dass es bald wieder laut wird, weil das ein gutes Zeichen wäre. Jetzt kommt aber Mainz mit Geraldo Becker. Becker gegen Torunariga. Becker schießt! Und das wird immer knapper. Es wird immer knapper. Diesmal war der Ball ganz knapp rechts vorbei. Dieser Schuss vorbei an Torunariga, aber auch vorbei, ganz knapp vorbei am Tor. Daniel Feuer-Fernandes fliegt da einmal durch die Luft. Ich glaube, es fehlten so 50 Zentimeter rechts am Pfosten vorbei. Bei diesem Schuss von Geraldo Becker. Also wenn man sich das in Summe mal anschaut, dann würde ich mal sagen 3:0 Chancen für Mainz 05. Und für die Spieler ist das, glaube ich, auch nicht so einfach. Jetzt mit diesem großen Lautstärkeunterschied irgendwie klarzukommen, die Situation zu handeln und hier ganz normal weiterzuspielen, auch wenn sie nicht mehr getragen werden durch das Publikum. Gerade die Hamburger, die jetzt tatsächlich auch mal in der gegnerischen Hälfte den Ball haben. Remberg zeigt an, wir müssen da rausspielen, wir müssen die Flügel einbinden. Eluachti bekommt aber den Ball nicht, müsste sich ein bisschen freilaufen. Im Gegensatz zu Möller-Wolfe ist er noch nicht so eingebunden in das Spiel des HSV. Remberg mit Ball am Fuß. Läuft zurück in die eigene Hälfte. Torunariga mit ganz, ganz vielen Ballkontakten und noch mit mehr gefühlt ist Daniel Heuer-Fernandes wieder angespielt worden. Gerade gab es die Situation, dass der HSV mal in der gegnerischen Hälfte mit Ballbesitz unterwegs war. Aber sie finden dann in der Offensive überhaupt noch keine Lösung. Kein Anspielpunkt, kein Ballbesitz und spielen sich jetzt den Ball in der eigenen Hälfte zu, passen sich irgendwie der Atmosphäre in diesem Stadion an. Wer will es ihnen verdenken? Das ist nicht einfach. Remberg allerdings mit einem Fehler als Sahne und jetzt kommt Becker. Jetzt hat Becker die Chance. Läuft er alleine auf Heuer-Fernandes zu und jetzt schießt er den Ball ins Tor. Tor für Mainz 05. Geraldo Becker in der 19. Minute. Flachschuss nach dem Spielaufbaufehler, den der HSV Nikolai Remberg zu verdanken hat, der den Ball in die Füße der Mainzer legt. Und dann läuft Geraldo Becker über 40 Meter mit Vorsprung, mit Geschwindigkeitsüberschuss auf das gegnerische Tor zu. Denn er ist perfekt bedient worden von Kaisho Sano. Und Sano auf Becker, das ist das Spiel des FSV Mainz 05. Und es gibt das sicherlich auch angemessene und verdiente Führungstor für die Mainzer. Also das erste Tor in der neuen Bundesliga-Saison ist perfekt. Geraldo Becker hat für Mainz getroffen in der Bundesliga-Saison. Im Pokal haben sie ja genug Tore erzielt. Da waren sie ja im Süden Brandenburgs unterwegs in Krieschow. Da gab es ja deutlich mehr Tore als dann anschließend in dem Spiel gegen Paderborn. Aber hier hat Urs Fischer offenbar seine Mannschaft perfekt eingestellt auf dieses Spiel beim HSV. Das war eine großartige Startphase für die Mainzer, die dem HSV praktisch gar nichts gestatten und dann doch ihre vierte Chance genutzt haben. So, weiter geht's. Es gibt erst einmal Applaus. Das heißt, wir haben offensichtlich den Einsatz des medizinischen Personals erst einmal beendet. Wie gesagt, ich habe es von hier immer noch nicht gesehen, aber in jedem Fall hat die Unterstützung, hören wir ja, der HSV-Anhänger wieder eingesetzt. Demzufolge ist jetzt damit zu rechnen, dass wir wieder zurückkehren zur Atmosphäre des Anfangs. Aber für die Hamburger hat natürlich dieser Gegentreffer jetzt natürlich auch Auswirkungen, denn jetzt braucht es eine Lösung und bisher ist die noch nicht erkennbar. 1:0 für Mainz 05, Torschütze Geraldo Becker, Ballbesitz Mainz 05, Alexander Schwolo mit einem Freistoß 10 Meter außerhalb seines eigenen Strafraumes auf den Kopf von Philipp Tietz, nee, auf den Fuß. Und dann geht Geraldo Becker zu Boden nach einem Laufduell mit Jordan Torunariga. Schiedsrichter sagt aber, da war nichts. Weiter geht's. Spielaufbau des HSV. Wo sind die Anspielstationen? Wo ist da vorne der Moffi? Adeline, der Franzose, dessen Namen ich abgesehen vom Verlesen der Aufstellung jetzt zum ersten Mal überhaupt in den Mund nehme. Der spielt überhaupt noch keine Rolle. Versucht da frei zu laufen. Ball geht über Al-Wahdi auf der rechten Seite zu Bornau, der sich da in den Angriff mit einschaltet. Bornau auf der rechten Seite flankt in die Mitte. Moffi kommt mit dem Fuß ran, kann den Ball aber nicht wirklich kontrollieren. Springt von seinem Fuß über die Grundlinie, über die Torauslinie und das 3-4 Meter rechts am Pfosten vorbei, ohne dass das als Torschuss durchgeht. War sogar hart an der Abseitskante, wie dem auch sei. Es gibt Ballbesitz für Mainz 05 und war, glaube ich, am Ende sogar die Abseitsfahne hoch. Das heißt, Abseitsfreistoß für die Mainzer und Schwolo mit dem Ball in die gegnerische Hälfte. Nächstes Duell, jetzt geht ein Hamburger zu Boden. Diesmal ist es gepfiffen worden, Freistoß schnell ausgeführt von Remberg. Auf der rechten Seite hat es wieder keiner in Position begeben. Wo ist denn El Ouachdi, der marokkanische Neuzugang, der ja gekommen ist, um vor allem natürlich auf den Flügeln ein bisschen mehr den Offensivgeist zu pflegen. Zakaria El Ouachdi, fest verpflichtet von KRC Genk aus Belgien. Auf der anderen Seite Möller-Wolfi, so ein bisschen eher so mit dem defensiven Gedanken eigentlich, kann auch als Linksverteidiger eingesetzt werden, aber wenn man sich hier so die ersten Minuten anschaut und so ein bisschen das Arbeitszeugnis der beiden, des Marokkaners, des Norwegers, kommt mir El Ouachdi defensiver vor als Möller-Wolfi. Jetzt orientiert sich El Ouachdi mal nach vorn, aber da passt Potulski sehr gut auf und ist praktisch nie anspielbar, der Marokkaner. Auch wenn die HSV-Angriffe jetzt mal wieder über die rechte Seite laufen. Aber es kommt nie der Ball in die Spitze, als er es gerade tat. Da war Bornau durchgelaufen, der Abwehrchef. Jetzt der HSV über die Station Heuer-Fernandes auf die andere Seite gespielt. Auf die linke Seite Torunariga zu Grönbeck. Grönbeck wieder zurück zu Heuer-Fernandes. Also abgesehen von diesen beiden Moffi-Aktionen, beide in der Abseitsposition, keine Offensivaktion des HSV, da wir schon mehr als die Hälfte des ersten Durchgangs absolviert haben. Das ist eine Menge Zeit, die in einem Heimspiel von der Uhr gegangen ist, ohne Akzente des HSV. Torunariga sucht eine Anspielstation, findet keine. Wo ist der freie Mann? Wo laufen sich auch Bilal Nadir und Adeline mal frei, die ja im Mittelfeld mal den Ball übernehmen müssten. Jetzt die Mainzer mit ein paar Problemen, aber sie lösen das. Und Sano mit dem nächsten Ball auf Becker, der allerdings nicht durchzieht, gegen Torunariga ins Laufduell geht, sondern erst einmal auf den rechten Flügel ausweicht und den Ball dann verliert an Grönbeck. Allerdings der mit einem unsauberen Pass schon wieder in den Lauf, der Mainzer, die über Sano in den Strafraum eindringen, dessen Querpass allerdings Philipp Tietz nicht erreicht, der steht am Elfmeterpunkt. Wird er nicht angespielt oder kann nicht genau genug angespielt werden, sodass der HSV die Situation klärt. Aber Mainz weiter im Ballbesitz, weil Einwurf von der rechten Seite über den Ball jetzt zurückwerfenden Anthony Cassi, der Franzose, wirft den Ball zurück auf Stefan Posch und dann geht es durch die zentralen Positionen über Sano auf die linke Seite raus, wieder zurück zu Sano, dann wieder zu Potulski. Potulski mit dem Versuch eines Passes, allerdings steht da Adeline im Weg. Martin Adeline und der Ball geht über die Seitenauslinie. Mainz kann wieder einwerfen. Also Ballbesitz, schau mal, was sich da gerade so prozentual tut. Auf jeden Fall deutlich mehr müsste es sein bei den Gästen. aus Mainz. Ja, ein bisschen mehr Ballbesitz. Aber vor allem natürlich ist die Torschussstatistik das, wo meine Augen hängen bleiben. 9:0. Mainz 9 Torschüsse, HSV 0 Torschüsse. Jetzt Capaldo mit Ball am Fuß, rausgelegt. Jetzt kommt Olachtis Flanke, dann kommt Schwollo an den Ball. Ich glaube, das geht als Torschuss durch, auch wenn es eher als Flanke gedacht war von der rechten Seite. Die erste richtige Offensivaktion durch den Neuzugang, durch Zakaria Eluachti, durch den Marokkaner auf der rechten Seite. HSV kämpft sich den Ball zurück von den Mainzern, bekommt einen Einwurf. Da sind wir Mitte der gegnerischen Hälfte, schnell geworfen, aber zurückgeworfen. Schnell werfen müssen sie ja jetzt, weil im Zweifel der Counter und der Schiedsrichter anläuft. Und dann wird Philipp Tietz tatsächlich tätig und hat das allerdings da versucht, den Ball zu erobern. Auf unfaire Weise getan, sagt der Schiedsrichter aus Sindelfingen, sagt Tobias Reichel. Und so geht es weiter mit Ballbesitz für den HSV, der allerdings neu anlaufen muss. Ich glaube, Ballbesitz ja, ist halbwegs ausgeglichen, weil der HSV diese endlosen Stafetten jetzt eingebaut hat und jetzt seitdem es 0-1 steht, sehr oft am Ball ist, ohne damit irgendeine Form von Torgefahr bisher zu erzeugen. Aber das kann sich ändern, denn die Unterstützung der Anhänger, die kommt. Und jetzt kommt auch Elouachdi öfter an den Ball. Auf der rechten Seite spielt HSV inzwischen rechtslastig. Und dann hat Reichel gepfiffen, Foulspiel durch den Marokkaner. Der sieht es gar nicht ein, diskutiert. Dann geben sich beide die Hände. Und es wird aber Freistoß geben für Mainz. Da ehrlicherweise gestempelt, glaube ich, von Elouachdi, wenn ich mir das nochmal anschaue im Vorwärtsgang. Und dann geht das natürlich in Ordnung, der Freistoß für die mit 1:0 in Führung liegenden Gäste. Seit der 20. Minute heißt es ja offiziell, ich dachte, es wäre sogar noch die 19. gewesen. Also waren ziemlich genau 19 Minuten gespielt, als Geraldo Becker in Szene gesetzt von Kaiju Sano mit einem Lauf durch die gegnerische Hälfte und einem Flachschuss ins rechte äußere Eck, das 1:0 erzielt hat für Mainz 05. Das völlig verdiente nach dem Verlauf der ersten jetzt 27,5 Minuten. Mainz ist nämlich schon wieder da in der gegnerischen Hälfte. Cassie mit der Flanke in den Strafraum. Kopfballversuch von Lee. Allerdings geht der Ball von seinem Kopf über die Seitenauslinie. Es war so nicht geplant. Er war aber auch hart bedrängt worden. Und deswegen also Einwurf für den HSV. Von der rechten Seite allerdings natürlich auf Höhe des eigenen Strafraumes. Eluardi geköpft auf Torunariga bzw. auf Moffi. Terem Moffi, der sich so weit zurückfallen ließ. Dann nochmal ein kurzer Freistoßpfiff, zu schnell ausgeführt. Und Remberg mosert und protestiert. Ist vielleicht auch mit sich selber nicht im Reinen, denn auf dessen Konto geht auch in gewisser Weise der Rückstand seiner Mannschaft. Denn er hat diesen Fehlpass gespielt in den Fuß von Kaisho Sano. Und wenn man den Ball irgendwo hinspielen kann, aber an dessen Fuß nun ganz bestimmt nicht, das hat er erfahren. Gerade die Entscheidung übrigens war richtig. Ball lag noch nicht ruhig. Remberg konnte den Freistoß noch gar nicht ausführen. Ist deswegen völlig zu Recht zurückgepfiffen worden. Aber HSV hat den Ball. Jetzt sind sie in der gegnerischen Hälfte. Könnten einwerfen, lassen sich ein bisschen Zeit, dauert ein bisschen und dann Grönberg mit dem nächsten Fehlpass im Spielaufbau. Oh, jetzt gehen die Mainzer schon in den Versuch, es Hackentricks über von Becker nach rechts gespielt, aber das geht schief, da ist der HSV dazwischen gelaufen und kommt über seine linke Angriffsseite Möller-Wolfi zurückgespielt zu Torunariga. Da sind sie jetzt 30 Meter vorm gegnerischen Tor. Möller-Wolfi läuft mit Ball am Fuß durch das Mittelfeld von links nach rechts, spielt dann zurück auf Bornau und dann sind wir auf der rechten Angriffsseite über Eluachdi. Eluachdi zurück zu Nadir. Bilal Nadir zu Remberg. Remberg mit dem nächsten Fehlpass, der findet Eluardi nicht. Und dem da läuft dann ist er gar nicht. Und da läuft dann Adelin das nächste Foulspiel und die Mainzer bekommen den Foulspiel war von Capaldo, genau genommen von Capaldo an Philipp Mwene und der Österreicher bekommt den Freistoß völlig zurecht für Mainz 05. Was soll man sagen zu diesen Angriffsaktionen des HSV? Ja, es gibt sie, aber sie finden halt komplett außerhalb des gegnerischen Strafraums statt und atmen sowas von gar keine Torgefahr, dass man das auf Seiten von Mainz 05 sehr relaxed momentan betrachten kann. Es läuft alles zugunsten der Rheinhessen. Bis hierher machen sie ein perfektes Spiel beim HSV, da genau 30 Minuten absolviert sind. 1:0 in Führung durch Becker aus der 20. Minute und Ballbesitz jetzt in der 30. über Stefan Posch, der also Dominik Kor vertritt. Kor hatte sich ja verletzt im Spiel gegen Paderborn, ist deswegen nicht dabei. Und auf der anderen Seite spielt Potulski für Daniel Da Costa, der sitzt aber draußen auf der Bank, könnte eingewechselt werden. Kopfballverlängerung von Tietz. Punk kommt an bei Becker. Becker setzt sich durch gegen Grönbeck. Becker hat viel Platz auf der rechten Seite, flankt in den Strafraum. Da stehen zwei Mainzer frei und laufen ein bisschen zu sehr in die Offensive, sodass sie den Ball leicht in den Rücken bekommen von Becker. Das war im Ansatz aber deutlich gefährlicher als alles, was der HSV zustande gebracht hat. Dann allerdings, als der HSV zum Kontern ansetzt mit Woller, Wolfe, gibt es so eine Art taktisches Foul, ein Festhalten, ein Behindern von Anthony Cassis. Und der Franzose ist der erste Spieler an diesem Nachmittag, der die gelbe Karte sieht vom Schiedsrichter Tobias Reichel. Und das wird zur Kenntnis genommen, stoisch von Urs Fischer. Ist ja auch ein Generationenduell der Trainer. Fischer 60, Merlin Polzin, der Coach des HSV, ist 35. Und das Foul, jetzt werden sie, glaube ich, beide gleich bewertet haben. Es ist ein klares Foulspiel von Posch an Grönbeck. Und Becker ist es im Endeffekt. Also erst der gleiche Schubser von Posch und dann sogar noch ein zweites Zupacken von Becker. Und im Summe geht Grönbeck auf den Rasen und Torunariga darf einen weiteren Freistoß ausführen. Freistöße gab es auch genug in diesem Spiel. Ballbesitz inzwischen für den HSV auch. Torgefahr gleich null. Zumal Torunariga den Ball wieder zurückspielt zu Heuer Fernandes. Heuer Fernandes zu Remberg, der zeigt mit der rechten Hand an, kommt mir entgegen, bewerbt euch um den Ball. Ihr könnt nicht da vorne stehen bleiben, ihr seid alle bewacht. Einer muss mal auf mich zulaufen, dass ich ihn anspielen kann. Das funktioniert noch nicht so richtig. Es ist sehr statisch. Also Adelin, auch Olewachti da auf der rechten Seite, die da eigentlich einige Situationen haben, wo sie wirklich sekundenlang auf der Stelle stehen. Das gilt auch für Moffi. Wenn ich mir das anschaue, auf der linken Seite sieht es ein bisschen anders aus. Denn da läuft jetzt David Möller-Wolfe, hat den Ball aber schnell weitergespielt. Und dann kommen sie über Bilal Nadir, der wieder kurz gespielt auf Möller-Wolfe. Jetzt sind sie wieder 25, 30 Meter vom Tor. Aber sie spielen den Ball dann doch lieber in die Defensive über Torunariga zurück zu Heuer Fernandes. Und das löst so ein bisschen Unzufriedenheit aus, dass deine Offensive sich so gar nichts dreht. Aber ich hatte das am Anfang ja schon einmal gesagt, vielleicht muss man das auch wir sind noch gar nicht eingespielt, verbuchen. Vorn Philipp Tietz gesucht wird beim nächsten Mainzer Angriff, der sich beschwert, er sei gehalten worden von Bornau. Aber Schiedsrichter Reichel sagt gar nichts, Ballbesitz für den HSV. Die laufen mit Ball an Fuß in die gegnerische Hälfte. Dann beginnt das Spiel, der Spielaufbau. Remberg hat ganz oft den Ball. Ein bisschen häufiger wohl noch Torunariga. Und jetzt hat ihn Sebastian Bornau im Anstoßkreis auf Grönbeck, auf den Dänen gespielt. Und der sucht Capaldo mit dem Pass. Capaldo wird gefoult von Potulski. Und Freistoß gibt es für den HSV. Das ist immerhin mal ein ruhiger Ball. Mitte der gegnerischen Hälfte. Da könnten sie mal was draus machen nach diesem Foul von Potulski an Capaldo. Aber nein, auch ich hätte es so interpretiert. Und so nahmen auch alle Aufstellung, aber gibt's gar nicht. Sondern es war eine Abseitsposition bei diesem Anspiel auf Capaldo. Und guck an, deswegen Freistoß für Mainz ist die korrekte Entscheidung. Das war eine knappe Situation, aber es war definitiv richtig. Capaldo kam erst aus dem Abseits raus, als er schon angespielt worden war. Also hat Schwollo den Freistoß ausgeführt für Mainz. Der geht direkt in die gegnerischen Strafraum. Das wollte ich sagen. Das geht viel, viel schneller als auf der anderen Seite. Auch wenn ja ein Offensivfoul der Mainzer dazwischen kommt und es einen Freistoß gibt und Ballbesitz für den HSV. Aber zwei Schachzüge und schon sind sie im gegnerischen Strafraum, die Mainzer. Das, was dem HSV, wenn wir Abseitssituation mal ausblenden, in 34,5 Minuten überhaupt noch nicht gelungen ist. Ich glaube, sie hatten, wenn wir, wie gesagt, die beiden Abseitsstürme von Moffi ausblenden, sie hatten noch nicht den Ball im gegnerischen Strafraum. Also vielleicht mal an der Kante, aber nicht drin. Und jetzt kommt Daniel Heuer-Fernandes Ball auf den rechten Flügel. Der kommt auch an. Baluachti, der vertändelt den Ball, muss dann nachlaufen. Und das macht er auf Basis eines Foulspiels. Und da schwert er sich wieder, wie gerade schon. und bekommt dann die gelbe Karte, die zweite also in diesem Spiel für Zakaria El-Wahdi, für den marokkanischen Neuzugang, auch bei der WM eine Rolle gespielt für die Marokkaner, die ja insgesamt eine gute WM gespielt haben und dann an Frankreich im Viertelfinale gescheitert sind. Im Gegensatz zur WM vor 4 Jahren, da waren sie ja dann sogar im kleinen Finale. Jetzt kommt Mainz 05 nach dem Freistoß. 36. Minute im Volksparkstadion, das voll besetzt ist. 57.000 an einem verblüffend schönen Spätsommernachmittag. Nachdem es gestern hier bei 15 Grad sehr herbstlich war, haben wir heute hier perfektes Fußballwetter. Sonne scheint, aber es läuft nicht perfekt für die Heimmannschaft, sondern für die Gastmannschaft bis hierher, zumal die wieder einen Einwurf bekommen auf der Strafraumhöhe von der linken Seite. Mwene wird werfen, wird kurz werfen auf Lee. Lee mit dem Kopf zurück auf Mwene. Mwene zurück auf Lee. Da sind sie immer noch an der Seitenauslinie. Wieder zurückgespielt. Dieser Doppelpass schon zum zweiten Mal. Und der Ball in den Strafraum rein. Wird zur Kopfballbeute von Nikolai Remberg. Der bekommt dafür Szenenapplaus. Aber natürlich direkt wieder in die Beine der Mainzer. Über Amiri kommt der Ball an den Strafraum ran. Da ist es Becker. Der legt den Ball nochmal quer. Und dann kommt der Pass, der Philipp Tietz in eine Kopfballsituation bringen soll. Aber der ist viel zu hoch getimt und geht deswegen ins Aus. Und der HSV ist wieder dran. Der HSV ist dran über Heuer Fernandes und Torunariga. Und Bornau zeigt an, lass uns über die rechte Seite spielen. Aber das zeigt er auch nur an. In Wirklichkeit spielt er ihn selber wieder zurück in Richtung links. Also über Torunariga auf Möller-Wolfe. Und dann zurück zu Remberg, Kurzpassspiel über 5-6 Meter, kein Risikopass beim HSV, Safety first erst einmal. Sie haben zu viele Fehlpässe gespielt im Spielaufbau und den entscheidendsten, den hat Remberg produziert. Jetzt kommt allerdings mal ein Pass ins Sturmzentrum und Möller-Wolfe rückt rein in den Strafraum, kommt aber nicht an den Ball, ist abgeschottet worden von zwei Mainzern, kann da nicht rankommen. Die Mainzer klären das erstmal, aber HSV kommt nochmal über Remberg durch die Mitte, mal mit ein bisschen Geschwindigkeit gespielt, über Capaldo geht es raus auf die rechte Seite, Flanke von Capaldo in den Strafraum. Gibt es da einen Abnehmer? Nein, vor Grönberg wird das weggeköpft. Sie finden dann auch keine Anspielstation in so einem Strafraum. Im Strafraum kein Ballbesitz für den HSV. Bilal versucht sich gegen zwei durchzusetzen. Und dann gibt es das Foulspiel von Sano. Aber gegen Sano und Amiri sich durchzusetzen von Bilal Nadir, das ist eine hohe Schule. Und wenn er sich da jetzt den Freistoß erobert, dann nötigt er schon mal Respekt ab. Also jetzt gibt es wirklich mal eine Standardsituation für den HSV. Mitte der gegnerischen Hälfte. Die Torentfernung allerdings wird für einen direkten Versuch mit über 30 Metern, zumal der Ball sehr stark nach links versetzt ist, also ziemlich auf Höhe der Strafraumbegrenzung liegt. Und damit ist die Entfernung zum Tor ja eher 35 Meter zu groß sein. Keine Abwehrmauer, eine Einmannmauer des Mainzer Blocks. Und dann kommt der Ball von Grönbeck in den Strafraum, wo Bornau zum Kopfball hochsteigt, allerdings auch nicht an den Ball rankommt, sondern Philipp Tietz. Wenn ich es richtig gesehen habe, ist auch der einzige blonde Spieler bei den Mainzern. Und von dessen Kopf geht der Ball über die Grundlinie. Und es wird in der 39. Minute einen ersten Eckball des Hamburger SV geben. Und Albert Grönbeck, genau, der Däne, läuft da raus vor den Mainzer Block. Wird dort wieder ein bisschen Unruhe entstehen. Ich hoffe nicht, dass es schon wieder einen medizinischen Notfall gibt. In jedem Falle passt die Situation gar nicht zu einer Anfeuerung des HSV für diese erste möglicherweise gefährliche Standardsituation. Und der Brisanz der Lage sind sich offensichtlich auch die Mainzer Abwehrspieler bewusst, weil Schiedsrichter Reichel noch einmal unterbrechen muss und Philipp Mwene da einmal ermahnt, nicht allzu sehr in den Clinch zu gehen im Torraum. Direkt. Sie versuchen, die HSV-Spieler davon abzuhalten, ihren Torhüter zu bedrängen. Jetzt kommt der Eckball von Grönbeck auf den Kopf von Mwene, war es, glaube ich. Und dann aber gleich weitergespielt über Amiri zu Becker. Und Becker versucht auch Mwene, der gleich durchgelaufen ist, nach dieser Abwehraktion am Strafraum anzuspielen. Aber das klappt nicht. Da ist der Passweg zugestellt worden durch den HSV. Deswegen spielen die Mainzer den Ball erst einmal wieder in die Defensive. Und auch in der 40. Minute wird es wieder ruhig im Stadion. Das heißt, es wird schon wieder offensichtlich um die Gesundheit einer Zuschauerin, eines Zuschauers gerungen. Also es ist eine sehr, sehr schwierige Situation hier an diesem Nachmittag mit diesen wechselnden Unterstützungsverhältnissen. Hamburger Anhänger verhalten sich für den Moment wieder relativ ruhig, halten da aber Schilder hoch, die so ein bisschen in die Richtung der Zukunft des Stadionnamens geben. Das ist nochmal eine Geschichte für sich. Denn der Mäzen Klaus-Michael Kühne ist ja gestorben und er hat ja aus privater Schatulle den Stadionnamen hier gesponsert, dass die Arena im Volksparkstadion heißt und Hamburger Fans halten da gerade Plakate hoch, die dafür werben, dass das weiterhin geschehen muss. Aber jetzt müssen sie schauen, denn Gerardo Becker mit Ball am Fuß in den Strafraum. Der Ball ist gut. Der Ball ist perfekt gespielt an die Torlinie heran. Entweder ging er schon direkt rein oder es war Amiri noch dran mit dem Fuß und ist am Ende der Schütze dieses Tores oder war es sogar Mwene, der noch dran war. Auf jeden Fall geht das Tor zu einem großen Prozentsatz auf das Konto von Geraldo Becker. Aber vor der Linie war Philipp Mwene noch dran, der den Ball dann am langen Pfosten lauernd unproblematisch noch ein paar Zentimeter über die Linie spielt in der 42. Minute. Becker hat unfassbar viel Platz für diesen Ball und tatsächlich Mwene 50 Zentimeter vor der Torlinie stehend ist noch bevor der Ball über die Linie geht da dran und macht das Tor. Wir hatten gerade schon geschildert, wie Mwene nach dem Eckball, den er abgewehrt hat, sich nach vorne in die Offensive orientiert und das war Gold wert, zumal er wirklich mit einem Grätschschritt den Ball noch ablenkt, dass er reingeht. Sonst wäre er, glaube ich, am Innenpfosten gelandet und von da rein. Aber so war es die sichere Variante. Also Mwene krönt eine sehr, sehr, sehr starke erste Hälfte aus Sicht des FSV Mainz 05 und vollendet die sehr gelungene Vorarbeit von Geraldo Becker. Aber auch diese Geschichte hat zwei Seiten. Es ist ja verrückt, wie viel Platz der hatte und was der HSV dem Gegner hier so alles gestattet. In der Defensive sind sie sehr, sehr offen und nach vorn gelingt absolut nichts dem HSV. Wenn ich sage, sie sind mit dem 0:2 noch gut bedient, aber sie erleben im Prinzip die Wiederholung des Spiels gegen Dortmund. Aber das war auswärts in Dortmund. Jetzt ist es ein Heimspiel gegen Mainz 05 und die sind schon wieder da. Becker, dem gelingt jetzt alles und der versucht die nächste Situation über Amiri einzuleiten. Aber in dem Fall hat Sebastian Bornau etwas dagegen. Steht er 6 Meter vor dem Tor und blockt den Schuss von Nadim Amiri. Das ist aber der nächste Torschuss auf das Konto der wirklich überlegenen Mainzer. Guck nochmal auf das Torschussverhältnis. Wir sind inzwischen bei 11:0. Da sind das Tor und jetzt gerade die Chance neu eingegangen aus den letzten Minuten. Jetzt kommt der nächste Kopfball von Philipp Tietz. Der geht allerdings über das Tor. Da war auch nicht genug Druck auf dem Ball. Das war keine Gefahr für das Gehäuse des HSV. Aber jetzt sind wir, glaube ich, bei 12:0, was die Torannäherung angeht. Was für ein fatales Heimspiel. Das erste in der Saison des HSV. Zumindest mal die erste Halbzeit. Die geht ja komplett verloren hier. Und es geht auch weiter. Denn beim nächsten Angriff schon wieder offensivvoll gepfiffen für den HSV. Ballbesitz für die Mainzer. Mal auf die Uhr. 1:10 sind es noch. Und ja, es sind 2 Tore gefallen und vielleicht gibt es auch 1 Minute obendrauf. Aber ansonsten hatten wir eigentlich hier überhaupt keine längeren Unterbrechungen, keine Verletzungspausen, kein Einsatz des Videoassistenten. Also eigentlich viel mehr als 1 Minute Nachspielzeit sollte es nicht geben. Tietz mit der Kopfballverlängerung, da er schon wieder angespielt wurde nach diesem Freistoß aus der eigenen Hälfte am gegnerischen Strafraum, aber in diesem Falle zu unpräzise. Hamburger sind dazwischen gelaufen. Adelin, Körpersprache mangelhaft, rutscht der Ball da einfach irgendwie über den Kopf und dann geht er über die Seitenauslinie und dann bleibt er da stehen und guckt sich an, wie die Mainzer einwerfen, statt sich umzusehen. Wo sind Anspielstationen der Mainzer? Welchen Spieler kann ich in Deckung nehmen? Alles das passiert nicht. Und also ich kann mir gut vorstellen, dass Merlin Polzin eine ganze Menge zu besprechen hat. Ich sehe ihn auch gerade auf Stichwort. Da auf der Bank hat sich sein Notizbuch genommen und sich so Sachen aufgeschrieben. Ich weiß nicht, ob es jetzt um diese konkrete Situation geht. Aber das sind natürlich wirklich Dinge, die rein von der Ausstrahlung, von der Mentalität. Ich nehme da mal so einen Spieler wie Nikolai Remberg, der sich wirklich aufregt über das, was seine Mannschaft da bisher zeigt, mal raus. Aber ansonsten stimmt da nahezu nichts beim HSV. Es wirkt immer noch, als wäre es ein Sommervorbereitungskick. Und das Ganze wird jetzt in der einminütigen Nachspielzeit gekrönt durch einen falschen Einwurf. Da müssen sie auch den Ball nochmal an die Mainzer abgeben. Das war jetzt vielleicht so ein typischer Schlusspunkt. Wenn es der Schlusspunkt war, denn 30 Sekunden dieser Minute, die es tatsächlich gibt, sind noch auf der Uhr. Und die Mainzer haben den Ball nochmal zurückgespielt auf Schwollo, der mit dem Pass, mit dem Ball genau in den Anschlusskreis hinein. Und Sano verliert ihn dann. Und die Hamburger, kommen sie zu einem einzigen Angriff, der ohne Abseits über die Bühne geht? Nein, kommen sie nicht. Mainz klärt das Ganze. Und dann sollte es das fast auch schon gewesen sein.

0: der 42. Minute ist es ein wirklich sehr einseitiges Spiel gewesen in der ersten Halbzeit. Und es steht hier also nach 45 absolvierten Minuten 0-2.
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4: Ja, wir sind wieder da mit der kleinen Halbzeitshow. Mainz 05 führt beim Hamburger SV mit 2-0. Und über dieses Zwischenergebnis spreche ich natürlich später dann mit unserem Reporter Holger Gerska. Der kann jetzt aber erstmal ein bisschen durchschnaufen. Und nach der Bundesliga-Partie ist natürlich vor den nächsten, denn um 17.20 Uhr, da geht es hier bei uns bei Sportschau Live direkt weiter mit dem Duell Eintracht Frankfurt gegen den FC Augsburg. Bei der Eintracht, da gab es ja zuletzt Unruhe rund um Sportvorstand Markus Krösche und die Frage, hat er den Kader ordentlich zusammengestellt? Sportreporter Philipp Hofmeister hat die Antwort.
5: Bevor es um das Heimspiel gegen Augsburg ging, hatte der Eintracht-Trainer noch ein Bedürfnis. Ein großes. Adi Hütter wollte verbal aufräumen mit der Unruhe der letzten Tage.
6: In erster Linie muss ich mal klar sagen, dass ich sehr zufrieden bin. Es ist alles eigentlich so eingetroffen, wie ich mir das auch gedacht habe.
5: Groß waren und sind die Sorgen in Fußball Frankfurt nach diesem eher defensiven Eintracht-Transferfenster. Spektakuläre Last-Minute-Transfers blieben aus. Der Kader ist auf Kante genäht. Adi Hütter will nicht jammern. Ganz im Gegenteil. Denn
6: wir haben das Bestmögliche herausgeholt. Ich bin zufrieden. Ich glaube, das ist die wichtigste Botschaft. Das habe ich auch der Mannschaft gesagt.
5: Die grundlegende Beunruhigung im Eintracht-Umfeld aber bleibt. Eine große Portion Skepsis ebenso. Denn schon das Unentschieden zum Auftakt in Berlin zeigte, wie jung und wie grün das Frankfurter Team noch ist. Die Mannschaft muss wachsen und lernen. Ihr Trainer bittet um Geduld.
6: Es wird wieder ein Prozess sein, über mehrere Wochen ganz sicher, dass wir das reinbekommen, wie ich gerne Fußball spielen möchte, dass wir auch wieder wirklich einen proaktiven Fußball spielen.
5: Dieses Heimspiel gegen den traditionell giftigen FC Augsburg wird eine erste kleine Reifeprüfung für Adi Hütters junge Eintracht 11.
6: Was ich mir natürlich erwarte, ist, dass die Mannschaft von der ersten Minute an versucht, den Fußball zu spielen, den wir in der Lage sind.
5: Die Gäste aus Augsburg reisen zwar mit einem überzeugenden Auftaktsieg gegen Schalke im Rücken an, aber auch mit viel Respekt. Denn FCA-Trainer Manuel Baum ist großer Fan der fußballerischen Qualität im Frankfurter Aufgebot.
7: Unfassbar spielstark. Also ganz viele, wie man so schön sagt, Zocker, die mit Ball im 1 gegen 1 was können, die schnell spielen können.
5: Zocken gegen die Zweifel. Es ist eine seltsame Erwartungshaltung in Frankfurt vor dem ersten Heimspiel, das für Trainer Hütter auf jeden Fall ein ganz besonderes werden wird.
6: Natürlich freue ich mich extrem, hier im Deutsche Bank Park das erste Mal nach vielen Jahren wieder zurückzukommen.
5: Nach über 5 Jahren, um genau zu sein. Adi Hütter heißt der große Hoffnungsträger, der diese sehr unterschiedlich bewertete Frankfurter Fußballmannschaft zum ersten Sieg der jungen Saison coachen will.
4: Ja, und jetzt arbeiten wir so ein bisschen auf, was gestern so passiert ist in der Fußball-Bundesliga. Sportreporter Luca Benincasa ist jetzt bei mir hier im Studio.
8: Hello.
4: Moin Luca, schön,
8: hi,
4: dass du da bist. Luca, lass uns mal mit Schalke anfangen.
9: Bischoff raus aus dem Strafraum, raus auf die linke Seite, dann in den Zweikampf gegen Alfazi und der holt den Einwurf. Das ist schon bemerkenswert. Das Publikum versucht, Schalke ins Ziel zu tragen. Und das Ziel sind 2 dicke Nullen.
8: Ja, Julia, sonst haben wir hier immer Tore, die wir abfeiern. Gestern auf Schalke haben wir ein 0-0 abgefeiert. Und was war das für ein Spiel? Und die Geschichte dieses Spiels ist für mich eigentlich auch, ja, die Fans, die Stimmung auf Schalke, ne? Die haben Bayern tatsächlich dieses 0-0 abgerungen. Und das war 90 Minuten Gänsehaut pur. Jeder Einwurf, jede Grätsche wurde da gefeiert wie eine Meisterschaft. Und das war ganz sicher auch der entscheidende Faktor, dass Schalke dieses Spiel dann, finde ich, 0-0 gewonnen hat, sagt der Schalker Trainer Miro Muslic.
10: Die Fans haben uns getragen von der ersten Sekunde, vor der ersten Grätsche. Jedes Mal, wenn ich mir denke, es geht nicht lauter, dann wird es lauter hier in der Arena. Aber wir brauchen diesen Support für die nächsten 10 Monate. Es wird alles noch viel, viel härter, es wird alles noch viel, viel komplizierter. Aber wir sind bereit zu leiden, damit wir die Bayern wieder willkommen heißen können in der nächsten Saison hier.
8: Und ich finde, ja?
4: Ja, ja.
8: Nee, ich wollte nur sagen, Miro Muslic, das ist für mich so ein bärenstarker Kommunikator. Der hebt da nicht ab nach diesem 0-0 gegen Schalke, sondern der bleibt demütig, sagt, unser Ziel ist der Klassenerhalt.

0: Halt, damit wir die Bayern nochmal hier empfangen können. Und das ist das, was Schalke so lange gefehlt hat. Und man muss auch einfach mal sagen, es ist so geil, dass Schalke wieder in der Bundesliga spielt.
1: Definitiv. Aber wie hat es Schalke denn geschafft, die Null zu halten gegen diese Offensivpower der Bayern?
0: Ja, die Fans, ne? Die waren, finde ich, der Schlüssel. Aber die Fans machen eben nicht mit, wenn die Mannschaft nicht mitzieht. Also wenn die Fans sehen, da kämpft keiner, dann ist die Stimmung eben auch nicht so gut. Aber das war gestern wirklich 1A. Diese Zweikampfbereitschaft, dieses sich reinschmeißen in jeden Ball, kämpfen, malochen, all das, was Schalke ausmacht, das war 100% da und das war auch der Plan von Miron Muslic.
2: Es fühlt sich nach einem hochverdienten Punkt an. Ich glaube, wir haben einen guten Plan gehabt, aber die Jungs haben den auch schon auch ausführen müssen in Perfektion.
0: Und zur Wahrheit gehört aber auch, ohne den Keeper, ohne Loris Karius hätte Schalke dieses Spiel vermutlich verloren. Was der da rausgeholt hat, Wahnsinn. Und das ist für mich ein Garant dafür, dass Schalke, und ich lege mich jetzt mal fest, relativ locker die Klasse halten wird.
1: Definitiv. Etwas unlocker muss es anscheinend, glaube ich, gerade bei den Bayern sein. Ne? Ist da jetzt Krise nach diesem verpatzten Saisonstart? Was sagst du?
0: Ich habe mir viele Interviews der Bayern angehört. Ich finde, das hört sich noch nicht nach Krisenstimmung an. Die sind da alle sehr locker geblieben noch. Aber klar, das ist ein Dämpfer für die Bayern. Hätten die, glaube ich, selbst nicht gedacht, dass die gegen Schalke das Ding nicht gewinnen. Ist übrigens das erste Mal seit 67 Spieltagen, dass Bayern dank Schalke nicht mehr Tabellenführer ist. Also wirklich crazy. Und das macht Hoffnung für die Liga, dass man die Bayern an einem guten Tag eben so bespielen kann, dass die nicht jedes Spiel 5-0 gewinnen. Und ja, im Sinne der Spannung im Meisterschaftskampf können wir da nur darauf hoffen, dass sich andere Mannschaften dann ein kleines Beispiel nehmen an Schalke.
1: Ja, mein neunjähriger Sohn musste auch jedes Mal hinschauen auf die Tabelle gestern. Er hat es unglaublich mit Staunen entgegengenommen. Was bleibt hängen von diesem Spiel?
0: Ich finde, klar, Schalke ist wieder da. Das ist einfach nur schön für die Bundesliga. Das eine. Und ich finde, noch eine Geschichte dieses Spiels war ja Manuel Neuer, der da ja an seine alte Wirkungsstätte mal wieder zurückgekehrt ist. Und man hätte ja denken können, Neuer auf Abschiedstournee, das allerletzte Mal womöglich als Spieler in seiner alten Heimat. Da versöhnen sich die Fans und Neuer vielleicht so ein bisschen. Aber nee, die Schalker-Fans, die haben gepfiffen ohne Ende. Manuel Neuer selbst, der hat das aber entspannt gesehen. Wir hören mal ran.
3: Das ist ja Liebe, das weiß ich. Und dementsprechend war das eigentlich ein Kompliment.
0: Ich glaube aber, bei seiner Abschiedstournee, da hätte er sich schon gefreut, wenn nicht ganz so sehr gepfiffen worden wäre. Aber das ist eben auch Schalke, ne?
1: Pfiffe aus Liebe, habe ich noch nie gehört. Aber okay, gut. Lass uns mal auf die Konferenz schauen. Was war für dich die größte Überraschung?
0: Ich finde im Positiven Elversberg, ganz klar. Die drehen einen 3-1-Rückstand in Gladbach, gewinnen das Spiel 4-3. Und die stehen nach zwei Spielen jetzt mit 6 Punkten da und 7 Toren. Kein Aufsteiger war jemals besser oder ist jemals besser gestartet. Das ist schon wirklich krass. Und diese 6 Punkte, die nimmt denen keiner mehr. Also wer gedacht hat, Elversberg ist Absteiger Nummer 1, auch so Mannschaften wie Bremen vielleicht, die müssen jetzt sagen, nee, mit Elversberg muss man schon rechnen. Und andersrum, die größte negative Überraschung ist dann Elversbergs Gladbach, weil, alter Schwede, wie kannst du zu Hause eine 3-1-Führung wieder aus der Hand geben? Eugen Polanski, der Trainer, der hat da auf jeden Fall keine Erklärung für.
4: Das darf uns nicht passieren, wenn wir 3-1 führen, mit sehr, sehr vielen guten Sachen, die wir dann bis dahin gesehen haben, uns dann so selber das Spiel kaputt machen, ist für mich unverständlich.
0: Ja, und Gladbach steht da mit 2 Spielen und 0 Punkten und da geht es ja auch um die Art und Weise, du gibst eine Führung gegen den Aufsteiger aus der Hand, verlierst das Spiel dann sogar noch. Also es gab ordentlich Pfiffe, es ist ordentlich Krisenstimmung in Gladbach. Nächste Woche geht es dann gegen Freiburg und dann kann es noch düsterer werden, weil ja, Freiburg ist gut drauf. Ich glaube nicht, dass Gladbach da unbedingt mal locker ein Dreier einfährt.
1: Apropos Freiburg, mit Elversberg ganz oben in der Tabelle steht ja Freiburg und der BVB. Und Dortmund hatte gestern gegen Hoffenheim erst 2-0 zurücklegen, dann das Spiel aber noch gedreht. Brauchen wir uns über die Mentalitätsfrage beim BVB, also diese Saison, endlich mal keine Gedanken zu machen? Oder was sagst du?
0: Ja, könnte man meinen. Ne? Diese Mentalitätsfrage, die war ja jahrelang, schwebte die da über dem BVB und gestern mal endlich Mentalität gezeigt aus 0-2 macht 3-2. Das freut auch den Trainer Niko Kovac.
5: Ab der 55. Minute haben wir aufgedreht, alles oder nichts gespielt und das Ergebnis zum Schluss mit dem Eigentor war dann schon glücklich, aber dass die Mannschaft nochmal den Geist aufbringt, um letzten Endes sich gegen die Niederlage zu stemmen, das ist toller Charakter und dafür Kompliment.
0: Aber ich finde, man muss auch festhalten, bei Dortmund so richtig weiß man, glaube ich, nicht, warum man dieses Spiel gewonnen hat, weil das war schon mehr Glück als Verstand. Das dritte Tor, ein Eigentor und nur mal angenommen, das fällt nicht und Dortmund gewinnt dieses Spiel eben nicht, dann redet keiner über diese tolle Aufholjagd von Dortmund, sondern alle würden nur noch darüber reden, wie schlecht die erste Halbzeit war von Dortmund. Die war nämlich echt grottig und das hat mich erinnert an alte Muster, vor allem aus der Vorsaison, wo die Fans ja auch oft unzufrieden waren, weil es keine Inspiration gab beim BVB, weil keine Spielfreude da war und das war in der ersten Halbzeit gegen Hoffenheim nämlich genau so. Also würde ich sagen, ist das beim BVB gerade ein schmaler Grat und so richtig weiß, glaube ich, selbst Dortmund Spieler, Fans, Trainer, nicht so richtig, wo man gerade steht.
1: Sie haben ja noch ein paar Tage Zeit, um die Fehler zu beheben. Vielen, vielen Dank, Luca Benincasa. Wir fühlen uns auf jeden Fall jetzt alle total gut abgeholt. Und apropos Dortmund, im Fußballmuseum in Dortmund, da wurde ja die zweite Runde des DFB-Pokals ausgelost. Unser Sportschau-Experte Bastian Schweinsteiger, der loste gleich 4 direkte Bundesliga-Duelle aus. Aber Basti macht eben auch Basti-Sachen.
6: Fangen wir mal entspannt an, oder?
7: Hopp. Ja, so muss
0: ja.
1: Ja, Schweinsteiger wirft die erste Loskugel rückwärts über den Kopf in Richtung Ziehungsleiter Peter Freimuth. Der DFB-Vizepräsident, der fängt sie souverän. Das Publikum applaudiert und diese Szenen, die gibt es natürlich auch bei uns auf der Sportschau-Seite bei Instagram zu sehen. Wie auch die Paarung, die Bastian Schweinsteiger gezogen hat. Dortmund empfängt Werder Bremen. Der HSV duelliert sich mit Eintracht Frankfurt um den Einzug ins Achtelfinale. Außerdem Union Berlin gastiert beim 1. FC Köln und Stuttgart muss nach Ostwestfalen zum SC Paderborn. Alle weiteren Paarungen gibt es bei uns im Netz unter sportschau.de und natürlich auch in der Sportschau-App. Und unseren Reporter Holger Gersker, den gibt es aber jetzt live, denn wir müssen natürlich über dieses 2:0 aus Mainzer Sicht gegen den HSV sprechen. Holger, Mainz führt mit 2:0. Für dich die gerechte Führung. Was sagst du?
8: Ja, eigentlich hätte es 4:0 stehen müssen, wenn man es genau nimmt, denn es ist... Ja, klar, der Ballbesitz beim HSV, weil sie die Hamburger einfach in der Defensive oder in der HSV-Defensive mit Ballbesitz ausgestattet haben. Aber das Lauern auf Fehler hat ja selten lange gedauert. Und so haben wir 62% Ballbesitz für den HSV. Aber der Rest an Statistiken ist natürlich wirklich ernüchternd aus HSV-Sicht. Es sind 0:11 Torschüsse im Endeffekt. Der HSV hat wirklich 0 Torschuss. Und damit exakt dieselbe Bilanz wie vorige Woche in Dortmund. Da stand es zur Pause auch 0:2, da waren es 0:14 Torschüsse, jetzt 0:11. Also das ist schon wirklich, wirklich erschreckend. Und hier wurde natürlich auch eifrig diskutiert, ob Merlin Polzin mit diesen 6 Neuzugängen in der Startelf sich einen Gefallen getan hat. Denn tatsächlich wirkt es so, als würden sie sich heute kennengelernt haben zum Teil. Das ist natürlich schon am Mittwoch über die Bühne gegangen, zumal die Neuzugänge ja am Dienstag zum Teil erst eingeflogen sind, wie Eluachti und Möller-Wolfe. Und so sieht das eigentlich auch aus. Ja klar, man muss natürlich irgendwann die Spieler auch ranführen. Aber das mag ein Baustein dafür sein. Der andere Baustein ist das, was ich am Ende der ersten Halbzeit schon mal geschildert habe. Es ist teilweise absurd, wie die Körpersprache des HSV ist der Spieler, die teilweise wirklich so spielen, als wäre das ein Sommerkick. Und man könne auch warten, bis der Ball wieder kommt. Man müsse ihn nicht wieder zurückerobern. Also ich kann mir gut vorstellen, dass das in der HSV-Kabine jetzt tatsächlich alles zur Sprache gekommen ist, denn Merlin Polzin ist ja keiner, der jetzt die Mannschaft anbrüllt, aber vielleicht hat er es jetzt wirklich mal getan.
1: Wir sind gespannt, was in der zweiten Halbzeit passiert. Vielen Dank, Holger Gersker. 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Gerade heute passt es nämlich perfekt. Gianni Infantino will nämlich wieder FIFA-Präsident werden. 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
9: Der Präsident habe schon im April angekündigt, auf dem Kongress 2027 zu kandidieren. Daran habe sich nichts geändert, so die Sprecherin. Die Bestätigung seiner Kandidatur fällt für Infantino in eine Zeit, in der er massiv unter Druck steht. Denn der Europäische Fußballverband UEFA fordert zurzeit seinen Rückzug und bereitet eine Strafanzeige in der Schweiz gegen ihn vor. Hintergrund ist die Rolle des FIFA-Chefs beim inzwischen verworfenen Plan, Anteile an Turnieren des Weltverbands an private Investoren zu verkaufen.
1: Also hört doch mal vorbei, lohnt sich definitiv. Bleibt aber jetzt erstmal dran, jetzt geht es nämlich gleich weiter mit der zweiten Halbzeit. Ich bin Julia Kleine und viel Spaß mit eurem Reporter. Bis gleich.
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8: So, da kommen wir zu genau der Sekunde, da die Hamburger Spieler zurückkehren auf den Rasen und ich schauen kann, ob es dieselben Elf sind. Zumindest mal nominell scheint das der Fall zu sein. Bei den Mainzern habe ich da keinen Zweifel, aber die sind auch noch in der Kabine oder im Kabinengang auf dem Weg zurück hier ins Stadion. Pause dauert auch schon 16 Minuten, also es wird dann auch langsam mal Zeit, wobei wir kennen ja die DFL-Regularien, bei dieser Anschlusszeit 16:33 der früheste Zeitpunkt des Kickoffs der zweiten Halbzeit ist. Also da wird es auch halbwegs pünktlich gleich losgehen. Und jetzt sehe ich hier, dass ist es Fabio Vieira, sich ein Trikot, ein weißes überstreift. Kommt er in die Mannschaft rein, ist dann noch Platz 1, 2, 3, 4, 5, 6, 7, 8. Oh ja, doch, das waren ja nur 8 Hamburger Spieler. Sie wechseln auf 3 Positionen. Es gibt 3 Wechsel beim HSV. Mich schon gewundert, wie wenig Hamburger Spieler da zurückgekommen sind. Aber die Wahrheit ist, es wird 3 Wechsel geben. Und nicht nur Fabio Vieira offensichtlich kommt, sondern auch Patzen Daka. Der wird sicherlich für Moffi kommen. Das ist die Sturmspitze. Genau so. Ah, nee, eben nicht. Denn es geht auch Martin Adelin und Torunariga geht. Also sie stellen sich grundsätzlich ein bisschen offensiver aus. Denn Moffi ist ja noch da. Daka wird jetzt sicherlich der Stürmer aus Sambia an seine Seite rücken. Und dann kommt der Applaus für Fabio Vieira. Kann man mehr Vertrauens- und Liebesbeweis bekommen? Nach einer Saison beim HSV. Und eigentlich hatte ja nur ein Spiel gefehlt, der Portugiese. Schaut er relativ schüchtern, aber er hat natürlich auch schon mitbekommen, wie groß der Liebesbeweis ist. Ein breites Grinsen, das so gar nicht zum Verlauf der ersten Halbzeit passen will, auf dem Antlitz des Portugiesen, der zu früh angestoßen hat. Es geht gleich nochmal von vorne los, also zweite Halbzeit hat noch nicht begonnen. Und Fabio Vieira, also jetzt fest verpflichtet für 9 Millionen angeblich vom FC Arsenal, ist jetzt also ein echter HSV-Spieler, ist natürlich, wenn wir jetzt diese erste Halbzeit nicht so hätten, wie sie war, ein Beginn für einen Aufbau eines HSV-Kaders, nicht nur auf der Basis von Leihspielern wie in der vergangenen Saison, sondern auch von Festverpflichtungen. Und dazu gehört ja auch zum Beispiel Eluachti, ohne dass der bislang zu überzeugen gewusst hat. Also Torunariga ist rausgegangen, Daka ist gekommen und wir haben Vieira neu in der Mannschaft und einen Namen, ja, das nochmal die Begrüßung für Fabio Vieira. Patson Daka wird aber auch genauso begrüßt und Shafiq Nanja ist der Dritte, der neu gekommen ist in die Mannschaft des HSV. Eigengewächs der Hamburger. Bin ich mal gespannt, was der, der die Rückennummer 43 trägt, hier imstande ist zu leisten in dieser zweiten Halbzeit. Man könnte jetzt ketzerisch sagen, schlechter kann es ja gar nicht werden. Eine Minute ist um, ohne dass wir viel verpasst haben. Aber jetzt gibt es einen Zweikampfgewinn von Moffi und einen Einwurf für den HSV auf Höhe Strafraum. Und Capaldo mit der Flanke in den Strafraum. Der HSV mit Ball am Fuß am Strafraum. Remberg hatte sogar den Fuß am Ball im Strafraum, kann ihn aber nicht kontrollieren, den Ball. Und dann ist das Spiel aber unterbrochen worden und es wird Freistoß geben für die Mainzer, die, glaube ich, wissen, dass sie hier mal ein paar Minuten aufpassen müssen. Denn es wird nochmal einen Restart geben. Den Freistoß gibt es übrigens, weil der Schiedsrichter zusammengeprallt ist mit einem Mainzer, nämlich mit Kaisho Sano. Und deswegen gibt es also jetzt Ballbesitz für Mainz 05. Und über Potulski ist Alexander Schwolo angespielt worden. Ja, Mainzer werden versuchen, so weiterzuspielen, kompakt zu stehen, auf Fehler zu lauern. Wie jetzt, da Becker schon wieder, jetzt gegen den Neuen im Spiel zu Tietz und der Ball ist drin. Becker zu Tietz und der, was war's mit dem Hacken, legt den Ball ins Netz und der Schnullerjubel kommt. Papa Philipp Tietz Und seine Fankurve ist auch sehr nah. Da muss er nur bis zur Eckfahne laufen und kann sich da feiern lassen. Und alles, was ich gerade gesagt habe über die neue Euphorie beim HSV und sie müssen aufpassen, kann ich auch vergessen. Shafiq Nanja lässt sich da von Geraldo Becker ziemlich heftig vernaschen. Und ich glaube auch nicht die Hacke, sondern die Seitenfläche, mit der Philipp Tietz den Ball streichelnd über die Linie bewegt. Aber auch er stand da ziemlich frei. Remberg kommt zu spät, kann nicht mehr eingreifen. Und von den eigentlichen Verteidigern haben wir gar nichts gesehen in dieser Szene beim HSV. 48. Minute. Philipp Tietz mit seinem ersten Bundesliga-Saisontor, hat auch im Pokal schon getroffen, in Krischow in Brandenburg, ist mit dem 3:0 Feierlichkeiten erst jetzt durch, in die eigene Hälfte zurückgekehrt und dann geht es jetzt mit dem Anstoß weiter. Ein Angriff, einmal dem HSV die Schwächen aufgezeigt und ich möchte das jetzt gar nicht so sehr festmachen an diesem neuen Mann, an dem erst 19-jährigen Shafiq Nanja, der 1,96 groß ist und der neu in die Abwehr gerückt ist für Jordan Torunariga. Also der wird seinen ersten Saisoneinsatz auch so schnell nicht vergessen, was ihm da nach 3 Minuten passiert ist. Muss ja ein Schock sein für so einen jungen Spieler. Aber Merlin Polzin wird einiges aufbauen müssen. Und jetzt kommt schon wieder Becker. Wir kriegen ihn überhaupt nicht kontrolliert. Er ist schon wieder in Ballbesitz und im gegnerischen Strafraum können es die Hamburger über Capaldo. Und der hat natürlich eigentlich alle Erfahrung der Argentinier zumindest mal zu einem Eckball klären. Und der wird von Nadim Amiri nach innen gebracht werden. Und dass die Spieler des FSV Mainz 05 sich sehr wohlfühlen, zeigt allein die Tatsache, dass die Sekunden von Geraldo Becker mit dem Ball bis zum Eckball von Amiri überbrückt würden, indem er so ein paar Jonglierstücke vor den HSV-Fans vorführt. Muss jetzt nicht zwingend sein, mag auch provozierend sein, aber sie haben momentan so diesen Gemütszustand. Kurz gespielt von Amiri auf Becker. Becker wird mit dem linken Fuß in den Strafraum flanken, ist ein bisschen abgelegt worden, durch den HSV abgelenkt. Dieser Ball durch den eingewechselten Patson Daka, durch den Mann aus Sambia, der allerdings damit verhindert hat, dass der Ball wieder gefährlich in die Angriffsmitte der Mainzer kommen kann. Und dann gibt es einen Einwurf für den HSV. Nee, Freistoß gibt es. Der Pfiff in der Lautstärke hier untergegangen vom Schiedsrichter. Da genau 50 Minuten vorbei sind in dieser Partie und es 0:3 steht und es ist auch angemessen dem Verlauf. Diesen kleinen Euphoriewogen am Beginn der zweiten Halbzeit hat der FSV Mainz 05 die eiskalte Antwort gegeben. Und Nanja muss da aufpassen, dass er sich da nicht verdrippelt, legt den Ball zurück zu Heuer Fernandes. Das geht aber gut, aber Becker lauert da schon wieder. Da sind, glaube ich, alle Alarmsignale angegangen bei allen. Aber der 19-Jährige hat das gut für sich gelöst. Aber es gibt natürlich sofort wieder Ballbesitz für Mainz 05. Und dann gibt es auch ein Foulspiel von Capaldo und einen Freistoß für Wene, für den Schützen des 2:0. Wer noch nicht dabei war in der ersten Halbzeit, dem kann ich es nochmal sagen. Es war eine hochüberlegene Mainzer Mannschaft, die 11:0 Torschüsse aufs Konto gebracht hat. Die ersten 8 Torschüsse gingen vorbei. Aber dann haben sie getroffen mit Becker in der 20. Minute. Dann haben sie sich ein bisschen zurückgezogen. Der HSV hatte viel Ballbesitz. Die Mainzer lauerten auf Konter und haben das entsprechend dann auch genutzt. Über Becker kam der Ball zum Wene, der macht am langen Pfosten stehend das 2:0 in der 42. Minute und das 3:0 ist ja gerade erst gefallen durch Philipp Tietz. Also die Offensive ist soweit schon sehr erfolgreich gewesen, fehlt eigentlich nur noch Nadim Amiri mit einem Standardtor, das würde die Sache hier abrunden. Und die Mainzer haben den Ball, haben jetzt auch den Freistoß ausgeführt und Tietz allerdings in Abseitsposition. Das Anspiel nach vorn in Richtung der Offensive von Lee und Becker. Aber die standen beide, glaube ich, im Abseits. Und so geht schnell die Fahne hoch. Und es gibt Freistoß für den HSV, der vor ziemlich genau einem Jahr hier das genau gegenteilige Spiel abgeliefert hat. Da stand es am Ende 4:0 für den HSV. Heute droht das Gegenteil und der komplette Fehlstart hinein in die Bundesliga-Saison. Was kann noch kommen vom HSV? Dieser Push mit Pavio Vieira, der hier den HSV in dieser Saison tragen soll, gemeinsam mit Albert Grönbeck, der ging sowas von schnell wieder ins Gegenteil über. Also als hätte man den Luftballon gerade erst aufgeblasen und direkt die Nadel reingepiekt. So schnell kann man gar nicht von der Euphoriebremse gehen oder auf dieselbe treten, wie das jetzt hier passiert ist in den ersten 3 Minuten dieses Spiels. Und ich kann mir gut vorstellen, dass die Mainzer die Sache jetzt einfach mal runterspielen werden. Urs Fischer strahlt eine Menge Ruhe aus, das tut er eigentlich immer. Aber heute wirkt er noch ein bisschen stoischer da unten. Und Merlin Polzin muss gegen die tiefstehende Sonne da unten vor der Trainerbank gucken und sieht aber seine Mannschaft schon wieder in der Defensive gebunden. Und das Tempo erhöht die Mannschaft von Urs Fischer. Und es ist wieder Geraldo Becker, bisher Man of the Match auf der linken Seite. Der kommt wieder zur Flanke. Und der Fuß von Sebastian Bornau ist dazwischen. Der klärt, und zwar nicht mal auf Kosten eines Eckballs, sondern eines Einwurfs. Das hat er noch ganz gut gemacht, gelöst die Situation. Aber allein wie leicht Becker gegen diesen marokkanischen Nationalspieler Zakaria Elouachti da zum Flanken kommt, das gibt natürlich sehr zu denken. Kopfball jetzt nach dem Eckball, Kopfball des HSV aus dem eigenen Strafraum raus, aber auch nicht irgendwo in einen Konter münden, sondern die Mainzer spielen das ganz souverän zu ihrem eigenen Torhüter Alexander Schwollo zurück, der mit dem Ball über 60 Meter auf den Kopf von Sebastian Bornau, der wieder zurück zu den Mainzern, und die haben mit einem Pass Philipp Tietz freigespielt. Tietz wird gefoult, aber legt den Ball noch weiter. Jetzt kommt Amiri in den Strafraum rein. Und das war mal eine gute Abwehraktion des HSV. Aber sie kommen schon wieder. Nächste Situation. Lezano. Sano legt sich den Ball ein bisschen zu weit vor. Und dann ist Bornau aber auch zur Stelle, der dafür sorgt, dass der Ball über die Grundlinie geht und nicht von Sano in Richtung Tor befördert wird. Aber war überhaupt dran. Auf jeden Fall gibt es Ballbesitz für den HSV. Abstoß. Ich hätte es so interpretiert, dass Bornau zuletzt am Ball war, aber war dann offensichtlich doch Sano in diesem Zweikampf, in diesem Duell. Und so hat Daniel Heuer Fernandes, aber es ist, glaube ich, sogar ein Abseitsfreistoß, der da gepfiffen wurde. Und dann ist was passiert? Nochmal unterbrochen, jetzt geht es aber weiter. HSV mit Ballbesitz, was können sie noch tun? Sie haben dreimal gewechselt, sie haben jetzt zwei gelernte Stürmer auf dem Platz, die natürlich auch nie so miteinander gespielt haben. Moffi und Daka, zwei Neuzugänge, einer aus Nigeria, einer aus Sambia, beide natürlich Nationalspieler. Beide sind hoch erfahren, aber das hilft ja nicht, wenn man die anderen Spieler auf dem Platz nur so leidlich kennt, wenn das ganze System noch nicht eingespielt ist. Und jetzt sind ja noch mehr Neue auf dem Rasen, also kaum noch irgendjemand da, der in der vergangenen Saison dieses Spiel auch schon getragen hat. Remberg ist die Ausnahme, Kronberg war in der Rückrunde, aber auch nicht immer dabei, und natürlich Fabio Vera, der war Stammspieler, der beste Scorer der vergangenen Saison, und er wartet jetzt in der Mitte, dass er auch mal den Ball kriegt, denn das war bisher eigentlich auch noch nicht der Fall. Hamburger spielen ihn aber hintenrum über Bornau, und dann läuft Vera einmal einen Ball heran, der Portugiese legt ihn gleich weiter zu Bornau, und dann Grönbeck, der nicht Capaldo anspielt, sondern ein bisschen eine offensivere Variante mit Elouachti. Allerdings Elouachti bringt ihn auch wieder nicht zum eigenen Mann, und dann sind sie direkt wieder im Zweikampf. Und direkt wieder unfair eingesetzt. Capaldo kriegt wieder den Freistoß gegen sich. Freistoß also für den FSV Mainz 05. Ja, was ist die Option beim HSV? Wenn man sich allein mal anschaut, die Personalrochaden. Ich nehme mal den Bereich Sturm heraus. Vor einem Jahr und 3 Monaten war hier Davy Selke, der große Heilsbringer beim Aufstieg, der Topscorer, der alles getroffen hat. Dann war er weg. Vergangene Saison mit Rayon Philippe, mit Rentschler Königsdörfer, mit Robert Glatzel, alle drei weg. Jetzt neu Moffi und Daka, das kann nicht so schnell gehen, aber wir müssen erst mal schauen, was da vorne mit Lee passiert, der schon wieder an der Grundlinie aufgetaucht ist und dessen Ball in Richtung HSV-Tor abgelenkt wurde von Sebastian Bornau. Und diesmal gibt es wirklich den Eckball für die Mainzer von der rechten Seite. Ja, diese Fluktuation, die will man halt künftig vermeiden hier beim HSV. Man möchte eine Stammelf entwickeln, so wie das ja in Mainz gelungen ist. Und dafür ist das jetzt irgendwie so der Anfang. Und es kann doch nicht alles funktionieren. Es ist nur die Frage, ob es der richtige Weg ist, sie alle gleich mal da in die Startelf zu beordern. Jetzt kommt der Eckball von der rechten Seite. Kopfball kommt nicht, ist abgewehrt worden. Aber Caio Sano legt den Ball nochmal raus zu Amiri. Und dann kommt er wieder zurück zu Sano. Sano mit Ball am Fuß, lässt sich den Ball abnehmen. Nein, tut er nicht. Muss sich einmal drehen und kann die Situation dann kontrollieren. Und im Zweifel spielen sie über Philipp Mwene über den Schützen des 2:0 den Ball zurück zu ihrem Torhüter, zu Alexander Schwolo. Denn was sollen sie hier Risiko eingehen? Mainz führt 3:0 und das ist im Verlauf dieses Spiels absolut angemessen. Wir haben auf Seiten des HSV in der 58. Minute 0 Torchancen. 0 Torschüsse. Und wir haben die nächste Situation mit Cassie für die Mainzer. Zur Grundlinie gelaufen, Rückpass. Und da war Miri rangelaufen. Aber in dem Fall hat Remberg aufgepasst und hat den Ball zuerst am Fuß gehabt und kann erst einmal klären, bevor die Mainzer hier noch zum 4. Treffer kommen. Aber sie dominieren dieses Spiel weiter. Der HSV wird wieder tief in die eigene Hälfte gedrängt. Das sieht jetzt nicht so aus wie nach dem 1:0, als sich die Mainzer ein bisschen zurückgezogen haben, als man dem HSV das Spiel gestattete. Jetzt machen sie selber das Spiel, ziehen das handballmäßig auf in der gegnerischen Hälfte und wirken dabei so selbstbewusst, so überzeugt, dass man jetzt fast schon sagen kann, eigentlich ist das Ding entschieden in der 59. Minute, wenn wir nicht schon in dieser frühen Phase der Saison, ob in Liga 1 oder 2, schon einiges erlebt hätten mit sicher wirkenden Vorsprüngen. Ich glaube, Gladbach gestern beim 3:1 gegen Elversberg haben sie auch sicher gefühlt und dann haben sie es verloren. Aber 3 Tore am Stück, ist das dem HSV hier heute zuzutrauen? Sie wirken absolut nicht so. Und das wird ja durch die Statistik auch untermauert. Aber die Mainzer, die wirken, spielen Becker an. Becker legt den Ball nochmal ab in Richtung Lee. Aber der kann den Ball nicht lupfen. Das war Mwene, war es am Endeffekt. Philipp Mwene wollte den Ball über Daniel Heuer-Fernandes ins Tor lupfen. Aber der Torhüter des HSV hat aufgepasst und die Situation geklärt. Jetzt Ballbesitz für den HSV. Grönberg in der gegnerischen Hälfte. Dann Vieira. Vieira vorbei an Lee mit dem Pass. Das geht, oh je, Mini, das, der erste Pass war gut. Und der zweite geht ins absolute Niemandsland. Null Verständnis, denn Grönberg sollte da eigentlich laufen. So zumindest ist es angezeigt worden. Aber der hat die Signale gar nicht verstanden, die ihn da erreicht haben. Und deshalb ist der Ball von Patson Daka komplett einmal in das Niemandsland gespielt worden. Und das steht auch in gewisser Weise sinnbildlich für den bisherigen Auftritt des HSV in diesem ersten Heimspiel der Saison. Das wäre, wir sind noch sehr früh, ich muss in der 60. Minute schon anfangen, hier irgendwelche Bilanzen zu ziehen, aber momentan 0:5 Toren aus 2 Spielen und 0 Punkten geht es dann nach Leipzig nächste Woche. Das ist auch ein Sonntagsspiel auf 15:30. Würde ich sagen, die stehen da schon richtig unter Druck, aber sie sehen natürlich, dass ihre natürlichen Rivalen im Abstiegskampf, Stichwort Werder Bremen, Stichwort auch Paderborn, auch die haben schon einen Punkt, und so weiter, Schalke 0:0 gegen Bayern, dass die punkten und beim HSV kommt noch gar nichts raus und es kommt auch kein Spielfluss raus. Capaldo verliert den Ball an Sano, Sano allerdings dann ein bisschen übereifrig im Zweikampf, im Duell mit Zakaria Eloachdi und jetzt bekommt der HSV-Spieler mal den Freistoß und wir werden den nächsten Wechsel erleben und ich glaube, dass jetzt Moffi geht und Otto Stange kommt für den HSV, dass es also auf der Stürmerposition ein Wechsel geht, aber erst nach dem Freistoß, den Grönbeck aus 40 Meter Entfernung an die Strafraumkante spielen wird. Zumindest sieht es so aus. Seines läuft noch einer aus, ein in den Strafraum. Nein, das tun sie nicht. Spielt den Ball da ganz links raus und dann ist Anthony Cassie zur Stelle, um diese Situation auch locker und leicht zu klären, wie all die Situationen davor. Und sofort kommt der Mainzer Konter, aber dieses Mal fehlen wieder ein paar Zentimeter, aber im Ansatz, da Amiri und rechts, links auch Becker losgelaufen sind, ist das sofort eine 2-gegen-2-Situation. Den HSV kann man so leicht entblößen in der Abwehr an diesem Nachmittag. Das ist alles unglaublich nahezu, denn es sind ja beide zwei Mannschaften, die gar nicht so weit auseinander waren in der vergangenen Saison. Und jetzt kommen die Mainzer mit Philipp Tietz durch die Mitte. Tietz auf Becker. Becker schon wieder im Strafraum. Becker gegen Bonau. Der mit einer guten Abwehrtat spielt den Ball im Strafraum, kann damit Becker vom Ball trennen. War riskant, da könnte es auch schnell mal Elfmeter geben, aber der Belgier hat das mit seiner Routine gut gelöst in dieser Situation. Ist nicht alles so gut gelaufen, aber die Situation haben sie gut bereinigt bekommen. Aber Mainz hat trotzdem weiter den Ball. Tietz auf der rechten Seite mit dem nächsten Versuch, hat jetzt gleich 2 Gegner, versucht durch beide hindurchzulaufen, durch Bonau und durch Nanja, aber das geht nicht gut. Das wird auch nicht gepfiffen, denn da war einfach mal keine Lücke und auflaufen auf den Gegner Dafür gibt es keinen Freistoß. Stange steht immer noch draußen, wartet auf seine Einwechslung. Aber das Spiel war noch nicht unterbrochen. Und Capaldo hat für seine Hamburger Mannschaft den Ball über die Mittellinie gespielt. Dann gibt es das Foulspiel. Aber auch das ist nicht gepfiffen worden. An Dacker, der beschwert sich, war also kein Foulspiel. Und im Anstoßkreis gibt es das nächste Kopfballduell. Und das gewinnt Nikolai Remberg. Allerdings, die Hamburger können den Ball nicht behaupten. Und Mainz hat wieder die Kugel. 63. Minute und 0:3 steht da oben auf der Anzeigetafel. Becker 20., Bene 42., Tietz 48. Das sind die nackten Zahlen, die aber, und das kann ich nicht oft genug wiederholen, untermauert werden durch den Fakt, dass der Hamburger SV absolut noch keine gefährliche Aktion im gegnerischen Strafraum hatte. Kein Torschuss, keine Torchance oder irgendetwas. Einen Eckball ja, aber der ist locker und leicht weggeköpft worden. Das war's unter dem Strich nach jetzt 63 Minuten mit Heimvorteil. Und Mainz hat schon wieder den Ball, wird jetzt mit Amiri mal aus der Distanz schießen mit Ansage. Aber Nanja steht im Weg und blockt für etwa 12 Meter vor dem eigenen Tor stehen den Ball ab. Und so müssen die Mainzer wieder neu Anlauf nehmen. Aber sie kommen auch an jeden Ball sofort heran, weil das Bewegungsspiel des HSV sowas von mangelhaft ist. Und auch wenn da ein paar Spieler jetzt ausgewechselt wurden, Adelin zum Beispiel, der jetzt fehlt, oder Bilal, die auch wirklich nicht überzeugend agiert haben, aber das ist ja nicht deutlich besser geworden. Und jetzt kommt der angekündigte Wechsel von Terem Moffi, dem Nigerianer, zu Otto Stange, also dem Wechsel auf der Stürmerposition des HSV. Und ich glaube, dass sich Merlin Polzin vor allem auch so ein bisschen, ja, ich will nicht sagen, auf Bäumen verspricht, aber so sich das Wehren gegen das, was da passiert auf dem Platz, auch mal in den Zweikampf reingehen. Das sehen wir bei Nicola Remberg, aber das sehen wir bei dem Rest eigentlich viel zu selten, vielleicht noch bei Capaldo, aber der Rest spielt das da einfach runter. Es fehlt irgendwie noch das Bundesliga-Gehen, aber Zakaria Elouachdi hat jetzt auf der rechten Seite mal viel Platz, spielt den Ball über 6 Meter in den Fuß von Vieira. Der findet den Fuß von Capaldo. Capaldo wird sofort von Lee angegangen. Dann kommen 2 weitere Mainzer und dagegen kann er sich nicht durchsetzen, der Argentinier. Und der FSV Mainz 05 kann die Situation klären, kompromisslos von Fabio Gruber mit seiner Gesichtsmaske über die Seitenauslinie zum Einwurf für den HSV. Moffi ist rausgegangen, setzt sich da auf die Bank, schaut sich das Ganze an. Vieira im Strafraum. Jetzt ist der HSV im Ballbesitz im Strafraum. Vieira mit der Flanke in die Mitte. War das die gefährlichste Szene? Stange mit dem Versuch nochmal von der Strafraumgrenze mit dem Rebound. Aber auch das ist eine Aktion, die hängen bleibt. Aber sie hatten jetzt zum zweiten Mal in diesem Spiel kontrolliert den Ball im gegnerischen Strafraum. Das ist nicht viel, aber es ist vielleicht mal ein Anfang. Aber sie sind dafür sehr offen. Und der Ball von Tietz kommt an bei Becker. Becker allerdings von Grönbeck dann doch gestellt, geht zu Boden. Faire Aktion des Dänen für den HSV. Kein Foul, kein Freistoßpfiff des Schiedsrichters. Ballbesitz für die Hamburger, die jetzt in der gegnerischen Hälfte sind mit Capaldo. Allerdings am Beginn der gegnerischen Hälfte. 2-3 Meter Anspiel in Richtung Grönbeck. Grönbeck bleibt sehr oft hängen mit seinen Anspielen. Och, und dann der Fehlpass von Capaldo in den Lauf des gestarteten Fabio Gruber. Gruber nach rechts rausgelegt, Vene. Und dann kommt der nächste Ball in Richtung des Tors. Aber das ist jetzt kein Torabschluss, der Daniel Heuer-Fernandes vor irgendeine Probe stellt. Ball geht 5 Meter links am Pfosten vorbei und wird schnell in das HSV-Spiel gebracht. Man hat jetzt mal so 2 Minuten das Gefühl, dass das Spiel so halbwegs ausgeglichen ist und dass hier nicht irgendwie noch ein Pokalspiel aus der ersten Runde zwischen einem Drittligisten und einem gestandenen Bundesligisten nachgeholt wird. Denn über weite Strecken der ersten Halbzeit hatte man so dieses Gefühl. Aber es ist immer noch, also wenn ich jetzt nichts verpasst habe, gucken wir mal auf die Statistik. Also sie haben dem HSV 2 Torschüsse gegeben. Weiß gar nicht, welche das gewesen sein sollen. Aber es ist tatsächlich jetzt so, dass man immerhin 2 Torschüsse verzeichnet hat. Das müssen dann die abgeblockten Schüsse von gerade gewesen sein, die allerdings natürlich nicht mal im Ansatz das Tor erreichten. Vor allem der Schuss von Otto Stange nicht. Aber die beiden Aktionen sind jetzt immerhin mal als Torschuss gewertet worden. Hamburger können sich davon auch nichts kaufen. Vielleicht eher davon, dass sie jetzt einen Freistoß bekommen im Anstoßkreis und den Ball haben. Aber Freistoß ist zu schnell ausgeführt worden, weil der erste Mainzer Wechsel noch über die Bühne geht. Und die Mainzer bringen, dreimal dürft ihr raten, wenn hier so ein Pfeifkonzert losbricht, bringen Ransford Königsdörfer, der HSV-Spieler, 48 Torbeteiligung in seinen HSV-Jahren. Er kommt für Geraldo Becker in das Spiel und hatte schon vor dem Trip hierher zu seinem ersten Mainzer Auswärtsspiel in der Bundesliga gesagt, er rechnet mit einem erheblichen Pfeifkonzert. Dafür hielt es sich noch sehr in Grenzen. Ich glaube, Hamburger Fans haben gerade ein paar andere Probleme. Aber vielleicht bringt jetzt der Freistoß von Grönbeck was aus dem Anstoßkreis an die Strafraumkante auf der linken Seite. Zwei Kopfballduelle, Stange einmal mit dem Fuß, Beine Ballkontrolle. Dann geht allerdings ein Hamburger zu Boden, nämlich Nikolai Remberg. Aber Schiedsrichter sagt, da war gar nichts. Stange bekommt den Ball, verliert den Ball. Lee hat den Ball, Tietz hat den Ball. Tietz schickt den nächsten Konter auf die Reise und das war ein Foul. Das war ein Foul an Königsdörfer und das wird eine Nö. Auch da sagt der Schiedsrichter, es war Gerangel um den Ball. Der Ball geht über die Grundlinie. Kein Freistoß für Ransford Königsdörfer. Steht die Welt nicht, dass das nicht gepfiffen werden kann. Nee, Ballbesitz für den HSV. Das war ein deutlicher Rempler von Capaldo, aber ist nicht gepfiffen worden. Und überraschenderweise geht es weiter mit Ballbesitz für den Hamburger Sportverein. 69. Minute, HSV Mainz 0-3. Und seit 5 Minuten ist das Spiel wirklich so gefühlt ein bisschen offen. Beide Mannschaften spielen nach vorn, schaffen jetzt auch mal so 2-3 Kombinationen. Und da ich das sage, kommt der nächste HSV-Pillpass. Und wer überhaupt keine gute Rolle spielt inzwischen, ist Nicolas Capaldo. Den erkennt man ja auch kaum wieder. Der war auch einer der Garanten für sichere Abwehrleistungen in der vergangenen Saison. Das ist kein Neuzugang. Aber natürlich hat auch der Probleme, seine neuen Mitspieler und deren Laufwege zu ergründen. In diesem Spiel ist da vieles unergründlich geblieben für den Abwehrspieler aus Argentinien in Diensten des HSV. Jetzt kommt der Ball von Gruber, ist auch ein Neuzugang bei den Mainzern, wollen wir nicht vergessen. Aber die haben natürlich jetzt natürlich Königsdörfer auch noch dabei. Aber das ist es schon in Sachen Neuzugängen in der Startelf. Und das macht vielleicht auch den Unterschied. Jetzt haben sie Vieira mal auf dem rechten Flügel gefunden. Aber auch der verliert das Duell mit Philipp Wehne. Protestiert. Handspiel des Österreichers. Aber der Schiedsrichter lässt jetzt alles durchlaufen. Ich habe auch kein Handspiel gesehen. Und so sind die Mainzer wieder dran. Und das allerdings war jetzt ein Foulspiel. Und das war auch so ein gefühltes Frustfoul schon des HSV. Und da muss Dacker auch sehr aufpassen, weil das ist ihm nicht das erste Mal jetzt passiert. Und das hat bei dem gefoulten Spieler, das müsste Stefan Posch gewesen sein, genau so ist es, auch Eindruck gemacht, sich da einfach mal so in den Weg zu stellen, auch noch den Arm draußen zu haben, dass der mal richtig aufläuft. Das war eine schmerzhafte Situation und Patson Dacker hat Glück, dass er ohne gelbe Karte auskommt. Wie lange haben wir noch? 20 Minuten regulär plus ein bisschen Nachspielzeit. Viel wird es nicht geben, denn dieses Spiel, auch wenn wir jetzt ein paar nickliche Szenen beobachtet haben, aber dieses Spiel ist ohne irgendwelche dramatischen Pausen über die Bühne gegangen. Keine Verletzungsunterbrechungen, kein Einsatz des Video Assistance Referee. Es läuft einfach so durch, ein schnelles Spiel. Natürlich auch deshalb, weil die Hamburger so harmlos sind, dass sie von den Mainzern selten angegriffen werden müssen. Und auf der anderen Seite die Mainzer mit ihren Kontern so eindrucksvoll sind, dass das Resultat auch so eindrucksvoll von der Anzeigetafel strahlt. Also 0-3, 3-0 aus Mainzer Sicht. Einwurf für den FSV Mainz. Von der linken Seite jetzt auch mal in die Defensive geworfen in Richtung Gruber von Wehne. Dann ein Kurzballspiel mit Posch, dem es wieder gut geht. Posch kommt den Ball auch schon wieder zurück. Hier sind sie wieder. Posch gegen Dacker, der läuft da schon wieder im vollen Tempo an. Aber Posch macht das mit seiner Routine, der Österreicher. Und mit einem tollen Pass in Richtung Offensive und in Richtung Amiri. Amiri gegen Bornau. Amiri kann flanken, Kopfball. Nein, Ransford Königsdörfer macht's mit einem Fallrückzieher am Elfmeterpunkt. Verfehlt aber den Ball von Philipp Tietz. Und die beiden strahlen schon ein bisschen mehr Zusammenhalt aus, die sich ja auch erst vor ein paar Wochen kennengelernt haben, als die Hamburger, die sich zum Teil sich erst vor ein paar Tagen kennengelernt haben und hier zusammenspielen. In jedem Falle allerdings war zuletzt ein Hamburger am Ball, bevor er über die Grundlinie ging. Und deswegen wird es einen Eckball geben für den FSV Mainz 05. 72 Minuten gespielt, Eckball. Da fliegen gleich zwei in den Ball rein, aber Posch und Podulski, die beiden Außenverteidiger, die da aufgerückt sind, verfehlen beide, aber können im Prinzip doch dafür sorgen, dass Mainz nochmal den Ball behält. Dann gibt es ein Halten beim Spielaufbau von Cassi, ein Halten von Remberg, wird nicht zurückgepfiffen, Vorteilsauslegung. Cassi bekommt den Ball zurück, da sind wir noch 20, 30 Meter vom gegnerischen Tor entfernt und dann verlieren die Mainzer den Ball und es wird Einwurf geben für den HSV, 20 Meter von der Eckfahne entfernt in der eigenen Hälfte. Und es ist der in der zweiten Halbzeit gar nicht mehr so auffällige David Möller-Wolfe, der ganz selten noch erwähnt wurde von mir in der zweiten Halbzeit, immer ein Zeichen, dass er selten am Ball war. Und demzufolge war die erste Halbzeit auch seine bessere. Auch ihm ist in der Offensive nichts gelungen. Schnell ausgeführter Freistoß für die Mainzer, Randfors Königsdörfer in den Strafraum rein. Aber Capaldo, sein früherer Mitspieler, ist schneller gelaufen und dann tritt ihm Randfors Königsdörfer in die Hacken. Und es gibt Freistoß für den HSV. Ausgangs des Strafraums war diese Szene, Ausgangs des HSV-Strafraums. Wohlgemerkt, Offensivfall Mainz 05. Heuer Fernandes lässt sich keine Zeit, wie auch. Seine Mannschaft will eine erste Torchance sich erarbeiten in der 74. Minute. Allerdings kommen sie nicht sonderlich weit, weil hinter der Mittellinie kommt dann sofort entweder das Mainzer Pressing oder das eigene Fehlabspiel. Aber irgendwas geht halt immer schief auf dem Weg zum gegnerischen Strafraum. Und im Zweifel können sie auch keine Anspielstationen finden und müssen den Ball wieder zurückspielen. Jetzt bekommen sie einen Einwurf. Die Männer in den weißen Trikots und den roten Hosen und den blauen Stutzen. Grönberg gefoult von Lee. Freistoß für den HSV. 40 Meter vom gegnerischen Tor entfernt. 7 Meter von der Seitenauslinie auf der rechten Seite. Und jetzt macht es nicht mehr Grönberg mit diesen ruhenden Bällen, sondern Vera mit links. Das ist jetzt was anderes. Das ist mal eine andere Konstellation. Grönberg stellt sich allerdings noch daneben. Er mit rechts in Richtung des linken Strafraums. Oder was Überraschendes wird Vieira. Aber das glaube ich nicht, dass sie das schon einstudiert haben. Vieira mit dem Ball auch in Richtung linke Strafraumeck. Da gibt es eine Schussgelegenheit für Möller-Wölfe. Und dieser Schuss, der zweite, zweimal durfte er es gleich probieren, ist dann von Podulski abgelenkt worden. Der Pole Kaspar Kopulski hat den Ball geblockt, allerdings nicht nach vorn, sondern zur Seite. Und damit geht er über die Grundlinie ins Aus. Und der Hamburger SV bekommt in der 75. Minute seinen zweiten Eckball. Diesmal von der linken Seite. Und es ist jetzt wieder Albert Grönberg rausgelaufen, der den Ball von links noch nicht in den Strafraum hineinbringen kann, weil ein Mainzer im Torraum zu Boden gegangen ist, nämlich Philipp Mwene. Und das nach einem Gerangel offenbar, das für Schiedsrichter Reichel jetzt Anlass ist, einmal in die Pfeife zu trillern und nochmal allen klarzumachen, benehmt euch. Die Hamburger versuchen nämlich da immer wieder nahe des Torhüters Schwollo zu kommen und die Mainzer versuchen das mit Körpereinsatz zu verhindern, dass der Torhüter da behindert wird. Und jetzt kommt der Ball nach innen, Möller-Wolfe kommt aber nicht an den Ball, springt vorbei, wieder keine richtige Torchance, kein richtiger Torschuss. Und bevor die Mainzer dann ins Kontern kommen, Randfuchs Königsdörfer versucht da noch an den Ball ranzukommen, aber dann hat er ein so langes Bein, dass er Capaldo dabei fault und es wird einen Freistoß geben für den HSV. Und das ist jetzt doch eine Konstellation, wo man sagt, das könnte eigentlich schon auf der Papierform oder der Papierform nach eine Torchance sein, denn die Abwehrmauer wird im Strafraum stehen. Das heißt, die Torentfernung ist unter 25 Meter. Wir sind in einer fast zentralen Position, ein bisschen vielleicht einen Meter nach links versetzt, wenn der Rasen da genau gemäht ist. Und dann schauen wir mal, was die Hamburger daraus machen. Grönberg oder Eluachti. Das sind die beiden, die da am Ball stehen. Und die Abwehrmauer der Mainzer ist nominell sehr stark. Sie umfasst 6 Spieler und 4 Hamburger stehen da aber auch noch in dieser Mauer. Also Platz ist da kaum, aber die Hamburger werden sich natürlich wegducken, zur Seite gehen und wollen die Gasse öffnen für einen Präzisionstorschützen wie Albert Grönberg. Das ist jetzt die Aufgabe aus dieser Standardsituation. Wird nochmal eine Abwehrmauerlinie gesprayt vom Schiedsrichter, auch für die Hamburger Spieler. Und dann kommt dieser ruhende Ball in der 78. Minute von Grönbeck in die Mauer und blöderweise, und ich sage immer wieder den Satz, passenderweise zu diesem Nachmittag, scheitert er am eigenen Schützen, der da die Gasse aufmachen sollte, nämlich an Nicolas Capaldo. Genau dem schießt er den Ball an den Fuß. Mein je, das ist wenig. Grönbeck, Capaldo waren auch in der vergangenen Saison schon im HSV-Trikot unterwegs. Vieira hat den Ball. Hamburger bleiben im Ballbesitz. Vieira mit der Flanke in den Strafraum Richtung Elfmeterpunkt. Da lauert Sebastian Bornau. Abwehrchef läuft auch gar nicht mehr zurück. Aber das muss ja auch nicht, weil die Hamburger den Rebound sich geholt haben. Elba El Ouachti, der flankt an den Strafraum heran. Da sind sie jetzt mit der Kopfballverlängerung da. Stange dreht sich um die eigene Achse. Und dann kommt der Ball sogar mal in Richtung Tor geflogen. Und dann gibt es einen Eckball für den HSV. Aber Stange, der da so eine Rolle seitwärts vollzieht, ist auch ein bisschen gehalten worden. Und alle hier im Stadion sagen, das könnte man ja auch als Foulspiel bewerten, was da passiert von Posch. Aber der macht eigentlich nichts. Stange versucht, sich über dessen Rücken so ein bisschen abzurollen und über dessen Oberschenkel. Sieht so ein bisschen aus wie ein Judo-Griff. So wird er hier auf die Matte gezogen. Otto Stange allerdings hatte das eher selber initiiert und ist da wenig gehalten worden von Posch. Es gibt auch keine offizielle Überprüfung dieser Szene durch den Videoassistenten Tobias Welz. Der bleibt arbeitslos an diesem Nachmittag, zumindest in der Offensive. Er hat natürlich eine ganze Menge überprüft, aber es ist nichts aufgefallen. Er musste nie eingreifen und dieser Eckball, der jetzt reinkommt, von der rechten Seite von Vieira ist total harmlos. Er wird jetzt nicht an die äußere Strafraumkante gezogen, sondern an die Torlinie und ist eine sichere Beute von Alexander Schwollo. Der Mainzer Torhüter hat fehlerlos agiert, denn er musste keinen einzigen gefährlichen HSV-Ball halten. Jetzt mal einen solchen Ball fangen, das war schon alles. Und ganz schnell das Spiel in die gegnerische Hälfte verlagern, wo Tietz schon wieder zur Stelle ist und wo er den Ball querlegt. Und wo tatsächlich Nadim Amiri immer noch auf sein Tor lauert, aber scheitert an Heuer Fernandes bei dieser Situation. Die sind so schnell in der gegnerischen Hälfte und sie sind so schnell im gegnerischen Strafraum am Ball, dass man sich fragt, was der HSV eigentlich so anders macht, dass das beim HSV über die 80 Minuten erst gar nicht und jetzt eher zögerlich gelingen will. Sie haben jetzt natürlich ein paar Ballkontakte auch im gegnerischen Strafraum jetzt gerade wieder durch den eingewechselten Otto Stange erlebt. HSV hat den Ball, Grönbeck sehr oft jetzt in der zweiten Halbzeit mit Ball am Fuß und mit dem Fehlpass auf den Fuß von Mwene, der klärt die Situation und das allerdings auf einen HSV-Spieler, auf Capaldo und dann geht der Ball über die Seitenauslinie. Nächstes Fehlabspiel der Hamburger unter Bedrängnis ins Aus und Einwurf für Mainz 05 und nicht nur das, sondern die nächsten Wechsel. Anthony Kassigit und es kommt für ihn Dani da Costa, verstärkt die Defensive. Also das ist die Nummer 21 bei den Mainzern und dann müsste es eigentlich auch noch einen zweiten Wechsel gegeben haben. Das tragen wir gleich nach. Oder es wird gerade noch vorbereitet, der Wechsel. Schiedsrichter zeigt an, also entweder er wechselt oder er wechselt nicht. Den zweiten Wechsel, der ist noch gar nicht über die Bühne gegangen. Ist gar nicht über die Bühne gegangen. Also da Costa steht da immer noch draußen und Cassie. Ein bisschen durcheinander jetzt, aber das lösen wir gleich auf. Tietz hat auf jeden Fall jetzt den Ball. Der Einwurf ist ausgeführt worden und da Costa ist noch nicht im Spiel. Der steht immer noch draußen und wartet auf seine Einwechslung und die Mainzer bauen das Spiel auf über die linke Seite und Posch spielt auf den Rücken eines HSV-Spielers und es wird jetzt wieder einen Einwurf geben für die Hamburger, für die Mainzer mit Posch, der wartet. Was passiert jetzt? Ist jetzt ein Wechsel? Nö, weiter geht's. Einwurf. Ich glaube, dass es zu lange gedauert hat bis zum Wechsel und dass wir deswegen die Mainzer in Unterzahl gerade sehen. Cassie ist zwar rausgegangen, aber 2, 4, 6, 8, naja, genau so ist es. Das ist diese neue Regel, muss man sich wirklich dran gewöhnen. Fällt mir auch jetzt erst ein, natürlich. Es muss so gewesen sein, dass Cassie sich zu lange Zeit gelassen hat mit der Einwechslung. Und deswegen muss Dani da Costa da draußen halt noch eine Minute warten. Und die Mainzer sind gerade in Unterzahl. Deswegen also jetzt gerade hier dieses Durcheinander. Denn Cassie war ja rausgegangen und da Costa steht da immer noch. Und da gibt es also nur diesen einen Grund. Diese Regel, die auch von der Weltmeisterschaft in die Bundesliga übernommen wurde, gilt ja nicht für alle Regeln. Aber die ist in die Tat umgesetzt. Tatsächlich dauert es deswegen immer noch. Da Costa steht da immer noch draußen. Und dann kommt der Schuss, der harmlose von Philipp Tietz. Und dann schließt sich Daniel Heuer-Fernandes auch noch an. Die Mainzer treffen auch noch in Unterzahl. Da Costa steht immer noch draußen und schaut, wie Philipp Tietz im Strafraum angespielt wird, den Ball gar nicht richtig trifft, der eher in Kullergeschwindigkeit auf dem Weg ist und Daniel Heuer-Fernandes braucht, bis er unten ist und kommt nicht mehr so richtig ran und rutscht sozusagen oder lässt den Ball unter seinem Körper hindurch in Zeitlupentempo ins Netz rutschen. Und Philipp Tietz ist ein Doppelpacker in der zweiten Halbzeit, trifft auch in der 83. Minute zum 0:4. Es könnte allerdings auch weiter 0:3 stehen, denn Tietz erstes Anspiel, das war doch arg aus abseitsverdächtiger Position, könnte aber auch gleiche Höhe gewesen sein. Das wird sicherlich gerade noch einmal gecheckt. Und Daniel Heuer-Fernandes gegen diesen eher harmlosen Schuss kommt nicht runter. Der Ball rutscht unter seinen Armen hindurch über die Torauslinie ins Netz. Und damit steht es 0:4, denn da der HSV gleich seinen fünften Wechsel durchführen wird und Luis Lemke ins Spiel hineinkommt, der Treffer zählt. Anschluss ist erfolgt, kein Abseits von Philipp Tietz. Der ehemalige Magdeburger in Reihen des FSV Mainz trifft erneut. 83. Minute, 0:4. Das Resultat ist dem Spielverlauf und den Leistungen und dem Vermögen der beiden Mannschaften an diesem Nachmittag absolut angemessen. Mainzer hatten, glaube ich, 10 Chancen, machen 4 Tore. HSV 0 Chancen, 0 Tore. Allerdings kriegen sie einen Freistoß, denn Philipp Mwene fault 25 Meter vorm gegnerischen Tor. Fabio Vera in hoher Geschwindigkeit, der Portugiese, unterwegs. Gelbe Karte für Mwene und Freistoß für den Hamburger Sportverein in der 85. Minute. 0:4. Und damit schaffen es die Mainzer, das, was ihnen vor einem Jahr hier passiert ist, zu egalisieren, als sie 4:0 für den HSV auf der Anzeigetafel gelesen haben. Heute steht da ein 0:4. So kann es gehen. Aber vielleicht passiert da noch was und der HSV kann zwar eine Standardsituation jetzt nutzen. Der Freistoß wieder fast 25 Meter genau, diesmal allerdings etwas nach rechts versetzt. Und jetzt sind es nicht Grönbeck und El-Wahdi, die da am Ball stehen, sondern es ist nur Fabio Vera. Und ich kann mir gut vorstellen, dass der gegen die Viererabwehrmauer der Mainzer direkt schießen wird. Jetzt ist auch kein Hamburger in der Mauer. Ein Verschnöde, ein Mann am Ball, Vera. Viererabwehrmauer von Mainz 05 auf der Strafraumgrenze. Vera schießt und die erste Parade von Alexander Schwollo an diesem Nachmittag, 86. Minute. Keine große Herausforderung, weil er den Ball, glaube ich, sehr früh gesehen hat. Und deswegen kann er ihn völlig problemlos zur Seite wegfausten. Aber das war die erste Flugeinlage des Torhüters des FSV Mainz 05, 86. Minute. Dann gibt es einen Zusammenprall. Und dann hält sich Fabio Vera, der Portugiese, die Nase. Hat er da einen Nasenstuber bekommen? Ich glaube schon. Und Philipp Mwene muss aufpassen, hat gerade die gelbe Karte gesehen. Wenn ihm das als Absicht ausgelegt wird, dann gibt es mal schnell gelb-rot. Und bei 4:0 vorn muss es ja nicht sein. Aber Schiedsrichter sagt, das war im Zweikampf. Und tatsächlich ist sogar von seinem Fuß der Ball über die Grundlinie gegangen. Also vierter Eckball für den HSV jetzt in der Schlussphase, in der 87. Minute. Eckball, Vieira geht es wieder gut, er bringt die Ecke nach innen. Und dann kommt sogar mal ein Kopfballversuch in der Mitte von Dakar. Allerdings geht er auch nicht in Richtung Tor, kann den Ball überhaupt nicht kontrollieren, nicht in die richtige Richtung drücken. Wird er auch behindert, entsprechend fair behindert. Und deshalb geht das auch nicht als Torchance durch. Also dieser eine Torschuss, das war bisher alles für den HSV. Aber sie kommen nochmal über Otto Stange. Aber dessen Schuss von der Strafraumgrenze geht auch weit über das Tor hinweg. Ja, sie versuchen es jetzt. Also die letzten 20 Minuten sind natürlich jetzt ein ausgeglichenes Spiel. Auch der HSV schießt aufs Tor. Nur die Mainzer, die haben halt getroffen. Und sie haben ja noch 3 Wechsel offen. Dann schauen wir mal. Stefan Posch geht raus. Und für ihn kommt, gucken wir mal, erstmal die Spieler, die rausgehen. Das macht es einfacher. Posch geht raus, Lee geht raus, Zano geht raus. Und die 3 Neuen, die jetzt auf den Rasen kommen für die Schlussphase, sind Leonard Meloni, der Amerikaner, der Finne Otto Ruoppi. Und dann kommt noch Rael Nakusola, der Mann mit der höchsten Nummer im Kader der Mainzer, nämlich mit der Nummer 47. Nee, ist gar nicht die höchste Nummer, weil Potulski hat die 48 und der spielt ja von Anfang an. Also, jetzt haben sie alle Wechseloptionen auch noch.

Hälfte auf den Kopf eines Hamburgers. Und dann Capaldo, da müssen sie aber aufpassen, die Hamburger mit diesem Spiel auch über den eingewechselten Nanja, dass sie da nicht die Mainzer wie gerade beim 0:4 einladen, dass die Situation ja eigentlich komplett ungefährlich aussah mit Philipp Tietz beim 0:4. Neuer Anlauf des HSV, einer der letzten Anläufe. Aber die Verzweiflung, die vor allem bei einigen Spielern sich breit macht, die spürt man erneut. Es ist jetzt nicht mal die Lethargie, die ich in der ersten Halbzeit so ein bisschen ausgemacht habe. Aber bei den Jüngeren, so Otto Stange, da kennt man tatsächlich jetzt noch das Wollen. Das würde ich auch bei Vieira sehen. Aber Grönbeck ist, glaube ich, auch verzweifelt über das, was da passiert ist. Und das gilt auch für Albert Grönbeck, der gerade noch mal die Ellbogen auf die Oberschenkel stützt und den Kopf schüttelt und sich fragt, in welchem Film sind wir denn da geraten? Was ist das noch, der Vorfilm? Oder ist das schon echt? Das ist schon echt. Es ist ein 0:6 nach Toren und 0 Punkte nach 2 Spielen für den Hamburger SV. Aber wie gut tut den Mainzern das Ganze, die mit diesem 4:0 das 0:0 gegen Paderborn natürlich absolut vergessen lassen, inklusive Pokal, kann man es auch positiv lesen. Sie haben noch kein Gegentor kassiert in dieser Saison, Pokal auswärts, haushoch gewonnen und dazu kommen jetzt dieses 0:0 gegen Paderborn und das 4:0 hier beim HSV, wenn es denn dabei bleibt. Und wir werden gleich sehen, wie lange nachgespielt wird, denn die 90 Minuten sind um. Es sind nur 2 Minuten und dann haben sie es geschafft. Und dann hat der FSV Mainz 05 ein Heimspiel, Samstagnachmittag. Und das ist das Derby gegen die Frankfurter, das dann auf dem Programm steht. Also da können sie sich wirklich drauf freuen, auf die kommende Woche. Denn jetzt wird man von einem gelungenen Start sprechen können. Nach dem 0:0 gegen Paderborn haben das sicherlich viele in Mainz anders gesehen. Kannst du das erzählen, weil die Mainzer den Ball jetzt sicher vom einen zum anderen spielen. Aber dann kommt nochmal das Anspiel auf Frankfurt-Königsdörfer, der im Strafraum. Königsdörfer setzt sich durch, schießt mit links. 5:0. Und um den Hamburgern so richtig weh zu tun, ist der Torschütze Ransford-Königsdörfer. Und der tut exakt das, was man eigentlich nicht tut. Nämlich er jubelt und dann gibt es auch noch eine provozierende Geste in Richtung der HSV-Anhänger. So nach dem Motto, ihr habt mich rausgepfiffen, habe ich gar nicht gehört. Hält sich beide Hände hinter die Ohren. Das alles muss nicht sein. Hamburger Spieler sind auch sehr aufgebracht und die, die ihn kennen, wie Nicolai Remberg oder auch Capaldo, laufen in Richtung von Königsdörfer. Ich würde jetzt mal so sagen, die wollen mir an die Wäsche. Also da liegen die Nerven auch ziemlich blank. Und es gibt aber auch einige, die das jetzt cool einfach mal klären, die Situation. Aber was für ein HSV-Debakel. Und was natürlich für eine nüchterne Nummer, dass dann auch noch ihr ehemaliger Stürmer Ransford Königsdörfer da Jojo spielt im Strafraum und dieses Tor auflegt. Aber das wird auch für den Moment noch überprüft in Sachen Abseits. Denn es ist noch nicht freigegeben worden. Überprüfung läuft, wieder Linie kalibriert. Aber es war gar nicht jetzt, es war beim ersten Anspiel auf Königsdörfer, nachher der Zweikampf gegen Sebastian Bornau, da war dann alles okay. Aber ich glaube, Überprüfung ist vorbei. Jawohl, Tor zählt. Und es war auch eigentlich die letzte Aktion in diesem Spiel, weil die 2 Minuten Nachspielzeit auch schon abgelaufen sind. Aber der Schiedsrichter gibt jetzt noch mal eine Minute drauf, wem auch immer das jetzt noch nützt. 0:5. Wer hätte das gedacht? Nach dieser unglaublichen Euphorie in dieser Woche hier in Hamburg mit den Neuzugängen gibt es mal sowas von die kalte Dusche. Und das, was man in diesem Stadion so selten sieht, das sieht man jetzt. Ich will nicht sagen, es ist halb leer, aber tausende Blitzplätze sind schon leer. Und Hamburger müssen aufpassen, denn Nadine Amiri hat noch nicht getroffen. Aber der verliert das Laufduell und dann kommt auch der erlösende Schlusspfiff. Und die Arme einiger Mainzer Spieler gehen nach oben. Was für ein wichtiger, was für ein überlegener, was für ein verdienter Sieg der Mainzer mit einer ganz, ganz, ganz starken Leistung hier beim HSV. Vollkommen ungefährdet. Eine einzige Torchance hatte der HSV über die 90 Minuten. Einmal musste ihr Torhüter Alexander Schwolo zupacken und sie schießen selber. 5 Tore mehr hätten es sein können, weil sie so unglaublich sicher aufgetreten sind, auch auf eine löchrige HSV-Hintermannschaft trafen. Aber vor allem von der Einstellung, vom Spielstil und auch von der Reife ihrer Aktionen waren sie hier 5 Tore besser. Das ist ein korrektes Resultat und das wird hier einige in Hamburg sehr zum Nachdenken bringen und in Mainz sicherlich sehr viel Ruhe auslösen.

0: für das, was da noch kommt in dieser Saison. Das war das erste Heimspiel des Hamburger SV in dieser Saison hier im Volksparkstadion. Auf der Anzeigetafel steht Hamburger SV gegen FSV Mainz 05-05.
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0: Das zweite Sonntagsspiel der Fußball-Bundesliga. 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
1: Und nochmal ein freundliches, herzlich willkommen aus dem Frankfurter Stadtwald. Ideale Fußballbedingungen, fast schon ein bisschen warm noch. Und ich bin auf die Uhr, 17.30 Uhr. Gleich wird angestoßen. Der Spätsommer sagt nochmal Hallo, Hallöchen. Frankfurt und Augsburg nimmt das gerne mit. Anstoß wird die Eintracht haben, die ja auf 3 Positionen umgestellt wurde von Trainer Adi Hütter. Nochmal so zu den Trikots. Manche finden das mal ganz gut, wenn man das beschreibt, auch wenn das natürlich nur Kopfkino ist. Die Eintracht in ihrem Heimtrikot, also in schwarz-rot-weiß, schwarze Hose, schwarze Stutzen. Auf der anderen Seite Augsburg mit weißem Trikot. Ja, rot, was ist das? Bordeaux-rote Hosen und weiße Stutzen. Und dann wird jetzt gleich der Schiedsrichter, wird Daniel Schlager quasi vorschlagen, dass wir hier mal loslegen. Genau in der Sekunde Anpfiff. Eintracht Frankfurt mit der Nordwestkurve erst einmal im Rücken. Und jetzt wollen wir mal sehen, wie der Spielaufbau denn so gestaltet wird, wo doch alles und so vieles neu ist bei den Gastgebern, bei den Hausherren aus Frankfurt. Augsburg im Ballbesitz, die spielen dann den Ball ins Aus, das heißt Einwurf auf der linken Verteidigerseite für Eintracht Frankfurt. Der wird gegeben auf Lilian Brassier, der Mann, der ja die Tage erst aus Stade hier wechselte, kurz vor Ende der Transferzeit zur Eintracht aus Frankfurt. Der soll die Viererkette natürlich gewinnbringend verstärken. Schon wieder hat er den Ball am linken Fuß, gibt ihn dann in die Hälfte der Augsburger, aber die stehen da gestaffelt. Deswegen also Brassier wieder mit dem Ball und schiebt ihn wohin? Auf die rechte Seite. Und nach ganz rechts wäre auch Platz für Robin Koch, macht aber nicht. Schaut erstmal, das vertikale Spiel haben wir angesprochen, das der Adi Hütter so liebt. Und das versucht er jetzt mal mit einem Chip nach vorne. Und da läuft einer hinter diesem Ball her, hat ihn dann aber nicht erobern können. Aber im zweiten Zufassen ist es dann Ebnut Dalib, der den Ball da immer noch behauptet, ihn zurückgibt an der Eckfahne, rechte Seite. Und dann ist nochmal Ebnut Dalib am Ball, am 16er, immer noch Höhe, Grundlinie, gibt ihn zurück. Ja, da wird natürlich auch nochmal Applaus ihn begleitend unterstützen. Das war Szenenapplaus für das gute Ballbehaupten von Ebnut Dalib. Ball geht auf die linke Seite, geht auf Kosugi, auch ein neuer Keita Kosugi, der in der Viererkette steht, aber sich ganz weit vorne einsortiert jetzt, den Ball auch wieder fordert. Auf der linken Seite bekommt ihn aber nicht, sondern er geht rüber auf rechts. Der Ball geht dann in die Mitte. Burkhardt blockt ihn, lässt ihn abprallen. Dann nochmal die Eintracht mit der Chance, im 16-Meter-Raum zu kommen, und dann rutscht er aus. Der durchstarten Wollende, muss man ja sagen, Younis Ebnut Dalib. Also, fängt an, wie wir es erwartet haben, mit einer leichten Druckphase der Eintracht aus Frankfurt. Und die spielt jetzt erstmal ins Aus. War aber noch ein Augsburger dran, deswegen also Einwurf auf der rechten Seite für die Gastgeber, für die SGE. Mit viel Risiko jetzt den Ball gespielt nach hinten. Gut aufgepasst da vom Neuen von Lilian Brassier. Ball ist bei Keeper Finn Dahmen, der hat ihn dann auf der rechten Seite platziert. Da ist jetzt ein Laufduell, das gewinnt wieder Brassier. Der bekommt jetzt auch seinen Applaus, vollkommen zurecht. Auf der linken Seite, wo er oft Theat dann auch mal Theater gemacht hat, wenn man das wirklich so sagen möchte. Da hat ja die Eintracht einen gehen lassen, der am Anfang sehr stark war, der belgische Nationalspieler, und dann irgendwie nachgelassen hatte. Und jetzt ist da also ein Brassier, der den Ball fordert, der den Ball jetzt nach vorne spielt mit links, ganz betonter Linkfuß. Und wenn der Linksfuß betont ist, dann ist er auf der linken Seite natürlich auch genau richtig. Mario Götz jetzt im 1 gegen 1, hat den Ball erobert, hat ihn weitergespielt auf Kosugi. Kosugi hat ihn verloren, aber jetzt nochmal der zweite Durchmarsch da von Can Uzu. Can Uzu mit Fehlpass und abgefangen vom FC Augsburg. Könnte jetzt umschalten, könnte es schnell machen auf der linken Seite, aber da haben sich die Frankfurter schon wieder positioniert, haben den Ball gesichert in Person von Keita Kosugi. Und dann ist der Ball gelandet bei Noah Atubolu, der gelbe Kanarienvogel. Gelbes Trikot, gelbe Hose, gelbe Stutzen. Und der hat den Ball jetzt auf die rechte Seite gegeben. Eintracht Frankfurt überkreuzt jetzt die Mittellinie, weiter in die Spitze gespielt. Das war One-Touch-Fußball, der aber leider misslungen ist aus Sicht der Eintracht. Aber jetzt nochmal zurückerkämpft von Burkhardt. Burkhardt gibt ihn auf die linke Seite, gibt ihn wieder auf Kusugi. Kusugi sucht dann Can Uzun und Can Uzun wird gefoult. Nein, sagt der Schiedsrichter, das war zu wenig. Deswegen Balleroberung der Augsburger. Aber die schlagen diesen Ball ins Aus. Und was ist mit den Trainern? Was ist mit Adi Hütter? Der steht in dem Retro-T-Shirt da. Das ist schon aufgefallen. Entweder ganz in schwarz mit weißen Streifen oder in weiß wie heute mit schwarzen Streifen. Und natürlich kurzärmlich bei diesen Temperaturen fast gegen 30 Grad laufend. Schöner Ball jetzt von Götze. Und dann ist er immer noch heiß, der Ball, aber wird dann abgefangen. Einfach so ein No-Look-Ding. Über 3 Metern und schon ist eine Abwehr ausgehebelt. Das kann er halt, der Götze. Hätte jetzt fast eben wieder geklappt. Knapp 5 Minuten gespielt. Spielstand 0:0 zwischen Eintracht Frankfurt und Augsburg. Die Eintracht macht hier ganz klar das Spiel, aber dass sie nun absolut dominant ist in der Anfangsphase, soweit würde ich mich noch nicht versteigen, denn das ist natürlich auch alles Taktik von Manuel Baum. Erst einmal die Eintracht kommen lassen. Erst mal sehen, was dann so die Gastgeber vom Main so drauf haben. Der Ball rollt zu Noah Atubolu, der ist vor seinem 16er positioniert, spielt ihm den Ball wieder nach vorne, der wird weitergeleitet auf den Franzosen Lilian Brassier, der hat ihn dann weiter vorne durchgespitzt. Dann ist da Uzun, der den Ball weitergibt auf Erbnu Dalib. Der geht zur Grundlinie, könnte zurückflanken, macht er auch. Kopfball und Tor! Tor! Und es ist der Burkhardt in der 6. Spielminute. Johnny Burkhardt mit dem Kopf. 2 Meter vom rechten Pfosten entfernt steht er da und nickt ein nach diesem wunderbaren Ball von Erbnu Dalib auf die Rübe von Johnny Burkhardt. Wow, Eintracht Frankfurt, so kann es dann gehen. Sie haben ein 4-2-2-2-System. Und die 2 da vorne, die haben es alleine gemacht. Der Younes Erbnu Dalib nicht im Abseits, geht zur Grundlinie, schaut schon während des Laufens, wo ist denn einer positioniert. Und dann geht der Ball auf den Kopf von Johnny Burkhardt. Und dann steht es 1:0 für Eintracht Frankfurt, Finn Dahmen. Ohne Chance da und hoch steigt er, der Burkhardt, niemand bei ihm. Und der bei ihm ist, der kommt einfach nicht in die Höhen, die er da hat. Das ist Hennes Behrens, der dann nicht mehr den Johnny Burkhardt hindern kann. Am 1:0 für Eintracht Frankfurt. So, und dann ist der Ball schon wieder gespielt worden, nach vorne von den Augsburgern. Noah Atubolu hat ihn sicher runtergeholt. Auch das wird natürlich positiv bewertet von den Fans der SGE. Das gibt auch Sicherheit, das gibt Selbstvertrauen für einen Mann, der ja weiß, in welches Tor er da geraten ist, muss man ja fast sagen. Eigentlich wollte er ja gar nicht mehr Bundesliga spielen, aber durch viel hin und her im Transfergeschehen hat er gesagt, auch Eintracht Frankfurt, das ist für mich keine Notausgangsmaßnahme, sondern das ist für mich ein geiler Verein, wie er gesagt hat. Und jetzt wartet der Atubolu also auf den ersten belastbaren Angriff. Der Augsburger, der kommt aber noch nicht. Im Gegenteil, die Eintracht hat sich jetzt schon wieder einen Eckstoß auf der rechten Seite erkämpft. Und das ist Can Uzun, der da nach rechts trappt. Den Ball sich dann vor die Füße legt. Das wird ein Ball sein von der rechten mit rechts getreten. Und die Eintracht wartet mit 1, 2, 3, 4, 5, 6 Leuten im 16er. Wieder Kopfball, das war Robin Koch, der Abwehrchef, der sich da von hinten nach ganz vorne getraut hat. Muss er ja auch, der Innenverteidiger. Das gehört zur modernen Philosophie einfach dazu, dass Innenverteidiger bei Eckbällen dann Überzahl schaffen sollen und dann vor allen Dingen auch ihre Kopfballstärke gemeinhin dann irgendwie ins Spiel bringen sollen. 8 Minuten exakt absolviert seit der 6. Führt Eintracht Frankfurt mit 1:0 durch den Kopfball von Johnny Burkhardt hier gegen den FC Augsburg. Der wirkt leicht angenockt. Seine Dreierkette jetzt. Da wandert der Ball durch. Noch keiner hat eine Idee, wie man dann die Eintracht jetzt ernsthaft reizen könnte. Stattdessen geht der Ball zurück zu Finn Dahmen. Und der spielt ihn erstmal, ohne zu gucken, einfach nach vorne. Und das geht dann meistens schief. Kopfballduell gewonnen von Lilian Brassier, aber nur ins Aus. Deswegen Einwurf für Marius Wolf, der ja auch mal bei der Eintracht gespielt hat vor ein paar Jahren. Und dann hier letztendlich in Augsburg gelandet. Ist schöner Ball jetzt vom Marius, vom Wolf. Aber da sind sie ein bisschen zu langsam. Deswegen hat Atubolu den Ball gehabt. Aber schon wieder Augsburg über die linke Seite kommend. Eintracht Frankfurt läuft jetzt hinterher. Ball kommt, ist noch abgefälscht. Und deswegen wohl, so fordern sie Augsburger, Eckstoß. Nö, sagt der Schiri. Das sah nur so aus. Aber da war kein Frankfurter Bein mehr dazwischen. Deswegen also, no Eckstoß, sondern Tor ab. Von Noah Atubolu. Gibt den Ball auf die rechte Seite. Dann langer Schlag in die Hälfte der Augsburger. Die Frankfurter rücken langsam nach. Deswegen bleiben die Augsburger im Ballbesitz. Massengo hat den Ball nach vorne gespielt und jetzt könnte es mal schnell werden. Aber wo ich das sage und denke, hat dann der Mario Götze den Fuß dazwischen gehalten. Bietet sich wieder an, jetzt mit der Hacke weitergeleitet. Das ist ein Traum, diesem Mann zuzuschauen immer noch. Und dann geht es direkt wieder nach vorne in die Spitze. Eintracht Frankfurt, Foul, Freistoß. Nein, sagt auch hier der Schiedsrichter. Das wollten die Frankfurter so, hat er gesehen, stand direkt dabei. Zu wenig wieder, deswegen weiterhin Ballbesitz der Männer aus dem, ja, schwäbischen Bayern oder aus dem bayerischen Schwaben, die Fuggerstädter halt. Und die müssen jetzt ein bisschen die Sache in Richtung des Tores von Atubolu drehen. Denn sonst lässt man natürlich hier etwas passieren, was nicht passieren sollte aus Sicht der Augsburger. Dann spielt sich die Eintracht in einen Rausch. Jetzt hat er den Ball schon wieder erobert, der Younes Ebnu-Talib. Dann Einwurf für Eintracht Frankfurt auf der linken Seite, schon in der Hälfte der Augsburger. Can Uzun lässt ihn liegen, um sich nach vorne zu orientieren, lässt ihn liegen für Keita Kosugi, den Linksverteidiger der Eintracht. Und der hat den Ball eingeworfen, bekommt ihn direkt zurück. Dann ist es Can Uzun, müsste man einen Seitenwechsel vollziehen, will er auch, aber trifft und schießt da fast einen Augsburger ab. Da, wo es am meisten wehtut, der liegt immer noch am Boden. Trotzdem, das Spiel geht weiter auf die rechte Seite, verlagert von Eintracht Frankfurt. Höhe 16 Meter Raum, jetzt wieder etwas weggezogen, neu aufgezogen. Schöner Ball jetzt und da! Riesenchance für Can Uzun. Und wieder war es Ebnu-Talib als Vorbereiter im 16er aus 11 Metern. Und das war keine Abseitssituation. Position nochmal, Ebnu-Talib, Ebnu-Talib wird umgerissen. Nein, nein, sagt der Schiedsrichter. Und ich sage vielleicht. Und was sagen die Fans? Auf jeden Fall. Da ist er durch. Und dann kommt ein Augsburger sozusagen noch hin, trifft den Ball aber überhaupt nicht. Der Noah Kai Banks, der Schiedsrichter, lässt weiterspielen. Es gibt auch keine Meldung aus Köln, aus dem Keller. Soweit bis jetzt. Und deswegen erstmal der Konter der Augsburger. Das gefällt den Eintracht-Fans hier überhaupt nicht. Also, ein Heimschiri ist er nicht. Der Daniel Schlager, das hätte auch in die andere Richtung gepfiffen werden können. Und die Pfiffe, wie hören sie noch von den Fans der Eintracht. Einwurfsituation auf der linken Seite für Augsburg. Viel Anlauf, weit in den 16er, in den 5-Meter-Raum sogar. Dann erstmal per Kopf geklärt von den Frankfurtern, dazwischen gespritzt. Und wie von Johnny Burkhardt, der den Ball jetzt erobert. Ganz hinten hat er mitgearbeitet und jetzt geht er über die Mittellinie. Johnny Burkhardt, was für eine Energieleistung, immer noch der Burkhardt. Schön auf links auf Can Uzun verlagert, der ist 17 Meter, 18 Meter entfernt vom Tor und vertändelt sich dann. Aber nochmal nachgearbeitet, nachgeackert von Kosugi. Und dann haben sie ihn wieder und wieder ist es Can Uzun, der sich wieder versucht im Dribbling einen Freistoß haben will. Aber auch das war ein bisschen zu offensichtlich. Soll man ein bisschen mehr stehen bleiben, der Uzun soll sich ein bisschen mehr trauen, nicht so früh reklamieren, dann reagieren die Schiris, bin ich sicher, auch ganz anders auf ihn. Aber den Freistoß hätte ich auch nicht gegeben, bei dem Elfmeter gerade eben, oder bei dem nicht gegebenen Elfer. Ja, also das gibt reichlich Diskussionsstoff, denke ich mal, auch noch mindestens in der Pause. Wir sind jetzt genau 13 Minuten hier unterwegs, es steht 1:0 für die Eintracht nach diesem schönen Angriff. Seit der 6. Minute führen sie. Das war eine tolle Vorlage von Younes Ebnu-Talib genau auf den Kopf von Johnny Burkhardt. Und der verwandelt dann, naja, aus 4-5 Metern halbrechte Position. Keine Chance für Finn Dahmen im Tor. Der Augsburger schon wieder Ballbesitz. für Eintracht Frankfurt. Das gefällt mir sehr gut, was der Neue da macht. Der Mann, der aus Rennes gekommen ist, der Franzose Lilian Brassier, fordert den Ball, treibt ihn immer wieder an, übernimmt ganz schnell die Chefposition da im Viererverbund. Und Robin Koch, der fühlt sich nicht irgendwie eifersüchtig jetzt irgendwie in irgendeiner Form nicht mehr so ansprechenswürdig, sondern ich finde tatsächlich, das tut ihm gut. Er fühlt sich entlastet, das ist das Richtige. So ein Brassier, der den Ball fordert, dann kann auch ein Robin Koch wieder ganz andere Aufgaben übernehmen und das Spiel nach vorne mitentwickeln. Nach vorne spielt jetzt erstmal über die linke Seite der FC Augsburg, aber schon wieder unterbrochen dieser Anfangselan, den sie da reinstecken wollten in diese Offensivsituation. Jetzt kommen sie mal nochmal im zweiten Anlauf. Augsburg 25, 26 und jetzt wieder 30 Meter entfernt vom Tor. Versuchen über die rechte Seite zu kommen, über Marius Wolf, der mit dem Außenriss auf den Elfmeterpunkt. Dann sind die Frankfurter da. Kopfball Robin Koch, der Capitano der Eintracht. Und es gibt einen Nächststoß für den Fußballclub Augsburg. Rechte Seite, lassen sich Zeit, verrückterweise oder komischerweise, die Augsburger. Hätte ich gedacht, dass sie jetzt ein bisschen mehr Eile haben. Übrigens, der Eckenstand ist 1:1. Der Spielstand ist allerdings 1:0 für Eintracht Frankfurt. Ganz aufreizend. Warum eigentlich? Immer noch ist der Ball da nicht fixiert. Der Schiedsrichter schaut nochmal, wer da mit wem kummelt im 16-Meter-Raum. Und dann müsste der Ball ja irgendwann jetzt auch mal gespielt werden. Immer noch nicht. Ja, da ist viel Betrieb im Fünfer vor Atubolu. Der kommt in den Fünfer, der Ball, aber schön dann geklärt per Kopf nach außen weg von der Eintracht, aber Augsburg hat sich den Ball wieder erobert durch Ibrahimovic. Ibrahimovic, der neue Mann, die Laie vom FC Bayern. Und jetzt hält er Götze fest, müsste eine gelbe Karte geben, hat er Glück gehabt, weil das war ein taktisches Foul. Götze will umschalten, auch wenn es am eigenen 16er ist. Und dann nimmt der Arion Ibrahimovic die Hände und hält ihn einfach mal fest, den Götze. Nicht doll, nicht energisch, aber eben so, dass Götze nicht weiterkommt. Und somit also Freistoß, Glück gehabt, keine gelbe Karte für Ibrahimovic. Atubolu nimmt sich den Ball. Das Ganze 4 Meter vor seinem 16er, halbrechte Position. Da ist kein Frankfurter mehr in der Hälfte der SGE. Nach vorne kommt jetzt der weite Schlag in der 17. Minute. Kopfballduell von Burkhardt erstmal verloren. Im zweiten Zufassen haben die Frankfurter den Ball zurückerobert. Jetzt Laufduell. Uzun schiebt noch gegen Wolf. Das gibt dann Tor ab vom Kasten von Finn Dahmen. Also Eintracht Frankfurt hat das, was sie sich gewünscht haben, nämlich die frühe Führung erzielt. Und sie begehen jetzt auch nicht den Fehler zu warten, dass vielleicht Augsburg jetzt irgendwie aufdreht, so wie es ja in Berlin war, als sie 3:1 geführt haben, die Frankfurter, und dann einfach hinten raus nicht mehr konnten, nicht mehr wollten. Die Fragezeichen stehen hier immer noch und keiner kann das so richtig beantworten. Jetzt kommt Augsburg, jetzt kommen sie über Ibrahimovic, der jetzt mal auf der rechten Seite auftaucht. Der Wechsel von links nach rechts und mittig ist er auch zu sehen, aber hat den Ball jetzt verloren. Eintracht Frankfurt könnte es schnell machen, aber das dauert dann einen Tick zu lang. Uzun hat den Ball gegen 2. Uzun hat Glück, jetzt wird er gefoult bekommen. Den Freistoß nahezu Höhe, Mittellinie auf der linken Seite. Freistoß schnell ausgeführt, erstmal zurück und nach hinten gegeben auf Lilian Brassier. Und der hat die Ruhe weg, schiebt weiter auf Koch und Koch verteilt ihn nach rechts außen. Bekommt den Ball dann wieder und schiebt ihn zurück zu Lilian Brassier, der ihn auf Götze gibt, auf den Fußball-Weltmeister Mario Götze. So viel Zeit muss immer sein von 2014. Und jetzt ein Rempler jenseits des Geschehens. Der Ball war weg gegen Kosugi. Und jetzt diskutiert der Schiedsrichter energisch mit Marius Wolf, der dem guten Kosugi da von hinten in die Parade fährt. Also da hat er Glück gehabt, der Wolf, dass es auch hier keine gelbe Karte gibt. Der Ball war meilenweit weg. Und der Schiedsrichter hat also im Resümee einen, ja, vielleicht Elfmeter nicht gegeben und 2 vielleicht gelbe Karten nicht gezogen. Die Eintracht täte gut daran, nicht weiter zu diskutieren mit Herrn Schlager, sondern weiter ihren Fußball zu spielen, ihren offensiv angedachten und umgesetzten Fußball in dieser Partie. Mario Götze gibt wieder auf Brassier. Brassier auf Koch. Jetzt locken sie die Augsburger und Augsburg kommt Das gibt jetzt mal ein paar Räume. Da auf der rechten Seite Fehlpass Eintracht Frankfurt. Die Rückeroberung wäre jetzt wichtig, aber das passiert nicht. Augsburg allerdings auch nicht mit Umschaltspiel der ersten Güte aus dem Feinkostregal, sondern sie geben den Ball zurück auf Finn Dahmen. Immer noch Ballbesitz Augsburg, aber nicht mehr lange. Da ist dann ein Frankfurter. Es ist Robin Koch, der Kapitän, zur Stelle. Und genau auf der Mittellinie, auf der linken Seite, Einwurf für den FC Augsburg. Eintracht Frankfurt hat mit diesem Einwurf gar kein Problem. Der Ball landet wie bestellt bei Noah Atubolu. Der nimmt den Ball erstmal gar nicht auf, sondern treibt ihn vor seinen Füßen her. Dann spielt er ihn weiter auf Mario Götze. Und Mario Götze, das gefällt ihm. Ne? Der wurde gelobt von Adi Hütter. Der sagte, Mensch, ich bin so froh, dass ich den Götze habe. Und viele dachten, naja, aber läuferisch ist das nicht mehr viel, was der Herr, der ältere Herr, kann man fast sagen, Mario Götze so abliefert. Aber wie man den heute, und wenn man ihn heute spielen sieht, dann ist es ein ganz toller Schachzug gewesen von Hütter. Der hat dem Götze gesagt, ey, du bist so ein guter Fußballer. Nein, ey, du bist so ein guter Fußballer, wird Adi Hütter nicht gesagt haben. Das ist nicht sein Jargon. Aber er wird ihm freundlich mitgeteilt haben, ich baue auf dich und ich werde es auch der Weltöffentlichkeit erzählen. Hat er getan bei der Pressekonferenz und Götze spielt wie ein junger Bursch bis zu dieser 20. Spielminute beim Stand von 1:0 für die SGE. Und die kommt schon wieder über rechts. Da sind dann gleich 2-3, die am 16er lauern. Natürlich die Verdächtigen Burkhardt und Abnou Talib. Aber nochmal hinten rumgespielt auf Lilian Brassier. Lilian Brassier auf Kosugi. Kosugi wieder auf Brassier. Sie ziehen das Spiel jetzt schön auseinander mit viel Lockstoff für den FC Augsburg. Ibrahimovic läuft hinterher. Aber dann orientiert er sich auch wieder nach hinten. Eintracht Frankfurt baut neu auf. Einen neuen Angriff auf über die linke Seite. Wollte er auf jeden Fall Brassier. Aber die ist dann zugestellt, deswegen nochmal auf Mario Götze, der jetzt hängen bleibt. Einwurf aber für Eintracht Frankfurt. Da ist Mario Götze ein bisschen ins Risiko gegangen, soll er sicherlich auch. Ja, er fordert es, der Adi Hütter, er fordert das Spiel nach vorne, er fordert das vertikale Spiel, er fordert genau das Gegenteil von dem Fußball, der hier monatelang gezeigt wurde, bepfiffen wurde, nämlich dieses auf sicher und zurückspielen. Das will Adi Hütter aus den Köpfen seiner Spieler wieder rausbekommen. Und das hat bis zu dieser 21. Minute jetzt sehr gut funktioniert. 1:0 heißt es hier oben drauf durch das Burkhardt-Tor. Einwurf, Wolf, Höhe, Mittellinie, rechte Seite jetzt. Eintracht Frankfurt aber schon wieder dazwischen. Gut geklärt von Onyedika. Onyedika hat den Ball aber dann verloren. Und dann sind aber zwei gleich zur Stelle. Frankfurter, die das gleich wieder bereinigen. Einer davon ist Mario Götze. Schöner Ball. Aber dann verspringt er ihm ein bisschen, dem Abnou Talib. Aber im zweiten Zupacken ist er wieder bei Abnou Talib. Und dann schöner Steckpass von Götze. Am 16er läuft sich dann aber Litz-Doan fest. Nochmal nachgesetzt. Die Eintracht lässt einfach nicht locker nach Ballverlust. Und das gefällt dem Adi Hütter. Der steht da jetzt und klatscht und feiert das, was seine Mannschaft zeigt. Die ist im 16-Meter-Raum. Die packt nochmal zu. Die wendet sich halt nicht weg, wenn der Ball futsch ist und dreht ab und versucht da irgendwie nach hinten alles dicht zu machen. Die sind sofort wieder offensiv und haben jetzt im 16-Meter-Raum die nächste Möglichkeit. Augsburg mit einem Befreiungsschlag ins Aus. Und zwar war das Noakai Banks, der sagte, ich habe die Nase voll von diesem Druck. Ich sorge mal für Befreiung und schlage den Ball dann ins Tor aus, was natürlich gleichbedeutend ist mit einem Eckstoß für die Eintracht. Eckstoß von der linken Seite mit dem rechten Fuß von Jan Usun. Da lauern sie wieder, die Stürmer der Eintracht, der Abnou Talib und der Burkhardt. Und der Ball kommt. Und dann ist er immer noch heiß da im 16-Meter-Raum. Und dann ist der Ball immer noch gefährlich, aber das war ein Offensivfoul. So hat es der Schiri gesehen, der direkt dabei stand. Ein Offensivfoul von Keita Kosugi, der sich da weit nach vorne getraut hat. Also richtig rein an den Elfmeterpunkt. Aber da bringt er ein bisschen viel Körper in seine Aktion. Also Freistoß deswegen für die Augsburger. Für die Männer aus Schwaben, die jetzt mit einem sehr, sehr, sehr schlechten Ball, kann man auch mal so sagen, der ist völlig misslungen, da den Ball nach vorne treiben wollten. Deswegen die Eintracht schon wieder mit dem Gegenzug. Ball ist bei Finn Dahmen. Der sucht eine Anspielstation, hat sie in Wolf auch gefunden, in Person von Wolf. Der versucht jetzt Doppelpass zu spielen, aber da ist er da. Der Götze im Tackling. Mann, ich muss mir die Augen reiben und sagen, dieser feine Techniker, dieser Mann, der alles erreicht hat fußballerisch, der geht jetzt Richtung Boden, Richtung Grasnarbe und spitzelt den Ball weg. Was hat der Adi Hütter mit dem Mario Götze da noch mal gemacht? Alles richtig, das ist die zwischenzeitliche Antwort. Jetzt aber 1 gegen 1 Situation für Augsburg. Können jetzt im 16-Meter-Raum spielen, sind auch im 16-Meter-Raum. Zur Grundlinie, Ball zurückgelegt, Schuss abgefälscht, Eckstoß für Augsburg. Jetzt haben sie es mal schnell gemacht und dann ist durchaus auch etwas machbar für Augsburg. Denn bei Standards, da ist die Eintracht anfällig. Da weiß man natürlich, diese Viererkette, die steht zum ersten Mal so beieinander. Da können die Absprachen nie und nimmer hinhauen. Eckenverhältnis 2:2. Spielstand 1:0 für die Eintracht. Und die Fans möchten, dass das auch nach diesem Eckstoß von Ibrahimovic so bleibt. Ibrahimovic, Ecke kommt, Ecke geht an den kurzen Pfosten und dann Richtung Tor unterwegs, mit dem Kopf geklärt, fast auf der Linie, nochmal gefährlich, Ball fliegt zu Atobolu, der mit einer Faust genau zu einem Augsburger, der schießt und dann ist wieder Götze da und bringt den Ball per Kerze raus. Also heute zieht er jedes Register und dann kann die Eintracht wieder kontern, über rechts. Zugestellt von Augsburg, zugestellt von Brackelmann. Noch gar nicht viel gesehen. Und dann geht der Ball nach hinten. Da ist er sicher. Erst einmal vor den Füßen von Massengo. Von Anouar Massengo, der den Ball immer noch hat. Doppelpass gespielt hat, ihn dann nach rechts gibt. Auf Banks. Banks schiebt ihn dann auf die linke Seite, schiebt ihn auf Matsima. Und der ganz nach links. Und dann geht der Ball Richtung 16-Meter-Raum der Eintracht. Aber 1 gegen 2, das kann nicht klappen. Deswegen hat die Eintracht den Ball schon wieder erobert. Aber kann ihn nicht so durchstecken, wie gewollt. Jan Uzun bleibt dann hängen an Massengo. Und der Ball geht dann auf Matsima, wieder Massengo. Und der schaut, wo geht er hin? Zentral, Fehlpass, Eintracht Frankfurt fängt ihn ab. Eintracht Frankfurt schiebt ihn dann mittig, versucht mit Kurzpassspiel was zu lösen. Das sollten sie nicht tun. Dann ist Augsburg wieder im Geschehen. Aber Augsburg wieder mit einem stampigen Pass und deswegen Kontersituation. Scholl dazwischen gespritzt von Kosugi. Kosugi im Laufduell. 1 gegen 1 ist jetzt schon Richtung Grundlinie unterwegs. Versucht dann seinen Gegenspieler stehen zu lassen, auszuspielen. Das ist Matsima. Gelingt ihm aber nicht. Dann nochmal der Chip von Uzun in den 16er. Eintracht Frankfurt bleibt am Drücker in dieser 27. Spielminute beim Stand von 1:0. Immer noch resultierend aus dem Treffer, dem Kopfballtreffer von Burkhardt. In der 6. Spielminute. Jetzt wieder Spielberuhigung der Eintracht. Auf der rechten Seite Götze lässt den Ball einfach nur abtropfen. Schöner Ball auf rechts. Ball kommt rein. Ball ist bei Burkhardt. Und Ball ist rechts am Pfosten vorbei. Ja, immer wenn sie Fahrt aufnehmen, wenn sie diesen One-Touch-Fußball initiiert von Mario Götze zelebrieren, dann hat jeder Gegner Probleme mit dieser Eintracht aus Frankfurt. Und dann kann man sich eben nur noch retten, indem man den Ball ins Tor ausbefördert, wie eben geschehen. Deswegen 3. Eckstoß für Eintracht Frankfurt. Und der kommt von Jan Uzun. Und der kommt hoch. Und der kommt auf die Fäuste von Finn Dahmen. Aber dann der Nachschuss. Riesenhammer. Gut gehalten von Dahmen. Und der Hammer, der kam von Onyedika. Wow, 28. Minute. Erstmal halbherzige Faustabwehr von Finn Dahmen. Und dann ist der Ball so aus 18 Metern zentral mit dem rechten Fuß voll abgezogen von Onyedika. Und dann hat er den Ball safe. Gute Parade des Torhüters vom FC Augsburg. Und ich weiß, viele sagen hier in Frankfurt Onyedika. Und wir haben es immer das Problem, wenn Leute ganz, ganz frisch dabei sind. Dann fragt man sie ja selbst und er sagt, ich heiße Onyedika, also Onyedika und nicht Onyedika stand jetzt. Dann gibt der Ball auf Jan Uzun, Jan Uzun will wieder gefoult worden sein. Nein, das ist zu wenig, Jan Uzun. Das ist Profifußball der ersten Güte und da guckt eben auch ein Schiedsrichter genau hin. Und das hat der Schiedsrichter Schlager jetzt mehrfach getan und er hat ihn dann auch schon mal ermahnt, hat gesagt, also kann ich mir vorstellen, dass er das gesagt hat. Lieber Jan Uzun, du bist so ein guter, so ein talentierter Fußballer. Was soll dieses frühe Fallen? Und ich stelle dieselbe Frage, hat er doch gar nicht nötig, der Jan Husum. Ballbesitz FC Augsburg. 29. Spielminute. 1:0. Völlig verdiente Führung für Eintracht Frankfurt. Aber jetzt kommen sie mal. Die Augsburger kommen über die linke Seite. Könnten jetzt in den 16-Meter-Raum spielen. Haben sie getan. Ball zurückgelegt. Adubolu mit beiden Fäusten nach vorne abgewehrt. Da hat er Glück, dass da keiner steht und lauert. Das war so halb gut, diese Parade, dieses Parätchen vom Mann, der vom SC Freiburg hier an den Main gewechselt ist. Aber wer will es ihm verdenken, da sind die Fäuste noch etwas flutschig, wenn du hier so in einem Stadion angefeuert von über 60.000 stehst, dann ist das nicht das, was er als Alltag, und das ist gar keine Rede gegen Freiburg, aber so hatte der Adubolu, sagt er ja auch selbst, als ich mit Freiburg zur Eintracht gekommen bin, also immer als Gast, da habe ich schon gemerkt, welcher Druck vom Publikum kommt und jetzt habe ich diesen Druck eben als Rückenstärkung und das genießt er natürlich. Die Eintracht kommt über Kosugi auf die linke Seite. Kosugi spielt den Ball dann zurück auf Brassier. Brassier hat ihn weitergegeben auf Onyedika und Onyedika auf Koch und Koch treibt das Ganze an, spielt auf Ebnut Dalet, der kommt aber nicht mehr ran, weil der Ball nicht gut genug war, den Robin Koch da nach vorne gespitzelt hat. Ballrückeroberung der Eintracht in der eigenen Hälfte, wandert dann von Onyedika auf die ganz linke Seite. Super Kosugi, der gefällt mir sehr gut. Kosugi mit links, gibt den Ball Richtung Burkhardt, aber da waren die Augsburger aufmerksam. Der hat schon wieder seinen Kopf in Position gebracht, der Burkhardt. Aber der Ball, der zweite, der gehört ganz oft der Eintracht, auch in diesem Fall wieder. Kombiniert sie da auf der rechten Seite, bezieht dann Robin Koch mit ein, der schiebt ihn jetzt auf Mario Götze. Mario Götze weitergegeben auf Elias Baum. Baum hat den Ball verloren und das gibt den Augsburgern Gelegenheit zu kontern, aber das ist ein bisschen lax das Ganze da mit der Kombination, deswegen bleiben sie wieder hängen bei den Frankfurtern. Und die Frankfurter, das ist kein Abseits, spielen über die rechte Seite, sind jetzt ganz stark auf der Grundlinie, ein Ball ins Nix. Da war mehr drin, viel mehr. Aber im Nachfassen nochmal die Frankfurter. Neuaufbau, das Ganze 30 Meter entfernt vom Tor von Finn Dahmen. Sind jetzt schon wieder auf Höhe des 16ers mit Ebnut Dalet. Ebnut Dalet auf Uzun. Uzun nicht wieder fallen lassen, Uzun, sondern spielen. Macht er jetzt auch. Uzun gibt ihn dann ganz kurz weiter, hat den Ball zurückbekommen, versucht ihn durchzustechen. Misslungen. Also noch unglücklich, was der Can Uzun hier bei Zeiten zelebriert. Zelebrieren will, ist wohl besser das Wort. Also was er hier zusammenspielt, um das mal so zu subsumieren. Der Ball kommt auf die linke Seite, auf Onyedika. Onyedika weitergegeben auf Götze und Götze hat Koch mit im Petto. Koch gibt ihn zurück auf Götze und die beiden Routiniers, die schieben sich den Ball jetzt ein bisschen zurecht. In der 32. Minute immer noch 1:0 für Eintracht Frankfurt. Ist natürlich auch ein trügerischer Spielstand. Du bist ganz klar besser, du hast früh das 1:0 erzielt und du musst jederzeit aufpassen, dass du dir nicht irgendeinen Konter fängst. Aber jetzt sind sie erstmal wieder auf dem Weg nach vorne. Die Frankfurter wieder schön gespielt von Götze, dann ganz toll und dann ist der Ball geschossen worden von Elias Baum. Da ist aber Finn Dahmen da und das war toll von Ebnut Dalet vorbereitet, der nicht nur abschließt, sondern der immer wieder schaut, dass er den Ball direkt spielen kann auf einen Mitgelaufenen. Und wir singen mal das Lied auf Younis Ebnut Dalet, der beim 3-3 in Berlin alle drei Treffer erzielt hat. Hier war ein Jürgen Klopp, der Bundestrainer, vor ein paar Tagen beim Training bei der Eintracht. Und er hat geplauscht mit einigen Spielern, natürlich auch mit dem Trainer, mit Adi Hütter. Und da gab es ein längeres Gespräch zwischen Younis Ebnut Dalet und Jürgen Klopp. Der Hintergrund, das ist kein Geheimnis. Ebnut Dalets Vater ist Marokkaner. Er könnte auch für Marokko spielen. Marokko ist die derzeit, das muss man sich so eingestehen, bessere Nationalmannschaft im Vergleich zur deutschen Nationalmannschaft. Und natürlich ist das Interesse auch groß seitens Marokko, den Younis Ebnut Dalet für sich zu begeistern. Ja, jetzt ist also Jürgen Klopp auch in Sachen PR unterwegs Richtung Eintracht-Stürmer. Natürlich hoffen die Eintracht-Fans, dass es dann irgendwann heißt, ja, Younis Ebnut Dalet stürmt für Deutschland. Und das ist gar nicht so unwahrscheinlich. Ja, die Eintracht weiter im Ballbesitz. Lilian Brassier gefällt mir auch sehr gut. Noch besser gefällt mir Mario Götze. Der misst da überall. Ich weiß nicht, wie lange er das körperlich jetzt durchhält. Bietet sich an, spielt immer wieder einen klugen Ball direkt nach vorne und nicht auf Sicherheit, nicht auf Ball halten. Zeigt immer wieder an, Leute, ich habe doch die Idee da. Und das Schöne ist, viele nehmen die Ideen an und gehen sie mit. Einwurf, Eintracht Frankfurt auf Burkhardt. Burkhardt muss dann sich gleich gegen zwei durchsetzen. Haut nicht so hin. Ball landet aber bei Robin Koch und der hat ihn sauber und hat ihn sicher und gibt ihn noch sicherer zurück zu Noah Atubolu. Atubolu auf Lilian Brassier. Lilian Brassier, der spielt hier, als wäre er schon immer Abwehrchef der Eintracht gewesen und nicht, dass es hier erst sein erster Auftritt ist, vor heimischem Publikum sowieso nach einem super Push natürlich für einen neuen, aber dass er so unaufgeregt die Sachen da erledigt, für eine Abwehr, die doch so löchrig war bis dato bei der Eintracht, das ist dann schon extrem bemerkenswert. Und wieder nutzt Mario Götze seine Freiräume in der Hälfte der Augsburger. Legt ihn dann kurz ab und nach hinten, fordert den Ball dann wieder. Da ist dann Burkhardt. Der Burkhardt hat sich auch von hinten ein bisschen nach vorne, andersrum von vorne nach hinten geschlichen, hat sich angeboten, hat den Ball bekommen. Jetzt geht es über die linke Seite, es geht über Keita Kozugi, es geht über Jan Uso und der fällt ein bisschen ab in der Mannschaft, die sonst sehr guten Fußball spielt. Aber dieser Pass, der war gut. Der war richtig gut. Der war gut gedacht, vor allen Dingen auf Litz Doan. Nicht so gut gemacht, weil ein Stück zu lang. Augsburg versucht sich zu befreien, aber es bleibt beim Versuch. Die Eintracht sofort wieder aufgerückt, macht die Räume eng. Jetzt läuft zum Beispiel Burkhardt Torhüter Damen an. Damen hat den Ball erstmal weggespielt, bekommt ihn zurück und schon wieder ist ein Burkhardt da. Und dann daneben Ebnu Talib, der läuft jetzt einen Verteidiger an. Alles im 16-Meter-Raum. Die Eintracht drückt, er drückt fast die Augsburger. Ist natürlich auch ein großer Aufwand mit viel Energie und Laufeinsatz verbunden. Und dann gibt es ein böses Foul gegen Johnny Burkhardt. Jetzt gibt es auch die erste gelbe Karte dieser Partie. Und sie trifft Noah Kai Banks, der da richtig reinlangt. Zum Glück, wenn ich das überreiße von hier oben, hat der Johnny Burkhardt sich dabei nicht verletzt. Das ist Höhe Mittellinie. Schiri fragt ihn nochmal. Alles klar, Johnny. Und Johnny sagt nicht goodbye, sondern Johnny sagt, ich bleibe. Und das ist gut für die Eintracht. Der Ball gegeben auf Lilian Brassier. Der hat ihn schon wieder weiter nach rechts verteilt. Eintracht Frankfurt über Elias Baum. Es ist ja im Frankfurter Stadtwald auch das Duell der Bäume sozusagen. Manuel Baum als Trainer der Augsburger und Elias Baum als Verteidiger der Eintracht aus Frankfurt. Spielaufbau Augsburg. Über den eben gelb verwarnten Banks, der gibt ihn jetzt nach vorne. Eintracht Frankfurt fängt den Ball abermals ab. Da haben die Augsburger Glück, dass der Jan Uzun ihn nicht kontrollieren kann. Schlagen den Ball jetzt in der 37. Minute auf die linke Seite. Ball kommt, segelt da in den 16er, aber vorbei an allen. Aber entschärft ist er noch nicht. Da kommt nochmal Marius Wolf, bringt ihn auf den Elfmeterpunkt. Mit der Brust gestoppt, vorgelegt, was auch immer, auf jeden Fall misslungen da. Aber nochmal sind die Augsburger da am Start und unterwegs. Zweikampf an der Eckfahne zwischen den beiden Zweiern, zwischen Brackelmann und Baum. Und Baum bleibt Sieger. Ball landet aber wieder bei den Augsburgern. Die sind jetzt 25 Meter vom Tor entfernt. Können sich jetzt drehen auf die linke Seite. Jetzt müsste der Ball mal reingechippt werden in 16er. So passiert es auch. Aber die Eintracht steht da sauber und sicher. Und das mag so manchen überraschen. Und wenn Eintracht-Fans sich das anschauen, dann mag es sie auch positiv überraschen, dass die Eintracht nach vorne sowieso gut spielt mit dem Personal, was sie da hat. Aber hinten sieht das bis jetzt in dieser 38. oder bis zu dieser 38. Minute auch sehr gut aus. Da stehen sie sortiert, geben den Augsburgern kaum eine Möglichkeit, in die Schnittstellen zu kommen. Linke Seite Verlagerung der Augsburger. Frankfurt mit der Viererkette, die wandert jetzt natürlich mit. Und dann ist der Verschiebebahnhof schon zu Ende, weil sie haben den Ball abgefangen, die Frankfurter. Tackling, sauberes Tackling gegen Ebnu Talib, der zu Boden geht. Aber da war nur der Ball gespielt und nicht der Ebnu Talib. Deswegen weiter Augsburg auf der rechten Seite jetzt durchkommend. Nein, sondern arbeitend. Jetzt mit einem Stürmerfoul von Ibrahimovic, der wieder beide Arme zur Hilfe nimmt. Hat er eben schon mal gemacht vor so roundabout 20 Minuten. und seinen Gegenspieler einfach mal angehoben hat, also so hochnimmt. Und das ist eigentlich ja auch eine Geschichte, die man mit Gelb als Schiedsrichter bestrafen könnte. Ist natürlich überhaupt nicht hart, tut nicht weh und gar nichts, aber dieses Hochheben ist ja wie Trikotziehen extrem effektiv. Jetzt ist der Ball bei Noah Atubolu. Atubolu haut das Ding nach vorne in die Spitze der Eintracht. Da lauern sie schon wieder. Da ist auch ein Ebnu Talib schießt und Riesenparade von Finn Dahmen mit rechts aus 13 Metern zentral. Der Ebnu Talib läuft allen weg, haut das Ding sofort raus und dann aber die Reaktion von Finn Dahmen, der da ganz schnell noch die Fäuste hochbekommt. Eckstoß natürlich. Das war eine richtig dicke Chance für Younis Ebnu Talib hier auf 2:0 zu erhöhen. Aber der zeigt auch, wie geschwind er ist, wie wendig er ist, wie er einfach mal einen Gegenspieler stehen lässt, wie er einfach auch Dinge antizipiert. All das gehört zum Rüstzeug des Younis Ebnu Talib. Und der lauert jetzt auf den Eckstoß. Gemeinsam mit Burkhardt stehen sie da. Burkhardt steigt hoch, wird ein bisschen geschoben. Der Ball ist trotzdem noch bei der Eintracht auf links. Der Ball dann zurückgespielt auf Onyedika, der da im 1 gegen 1 Duell sich durchsetzt, ohne den Ellenbogen rauszuholen. Aber der Schiedsrichter sagt, der Ellenbogen war draußen. Und weil sich da ein Augsburger massiv beschwert, glaube ich mal, da bin ich doch zu weit weg, dem Augsburger. Wir haben aber eine Zeitlupe. Und ich sage ganz ehrlich, da war nichts. Da war gar nichts. Also doch aus der Entfernung vielleicht besser gesehen als der Schiedsrichter. Sei es drum, Freistoß für Augsburg. 5 Minuten vor Ende, dem offiziellen Ende der ersten Halbzeit. Spielstand immer noch 1:0. Johnny Burkhardt nach der tollen Vorlage von Ebnu Talib und dem Kopfballduell. Tor dann von Johnny Burkhardt. Augsburg baut auf, aber Augsburg sieht sich auch immer wieder der Angriffe, der frühen Angriffe der Eintracht entgegen. Und dann passiert das, dass sie den Ball verlieren. Jetzt kommt Mario Götze, 18 Meter vom Tor entfernt, geht wieder auf Ebnu Talib. Meter, 50 Zentimeter am linken Pfosten vorbei. Und war da noch eine Fußspitze dazwischen? Nein. Aber das war ganz, ganz toll gespielt. Balleroberung von Usun. Dann wunderbar gespitzelt von Götze auf Ebnu Talib. Der macht auch Daumen hoch und sagt, ja Leute, so kann es gehen. Wenn wir schnell spielen nach vorne, dann haben wir richtig Potenzial. Wir, die Stürmer, die Offensivabteilung der Eintracht aus Frankfurt. Abstoß vom Tor von Finn Dahmen. Ball fliegt weit in die Hälfte der Gastgeber. Immer noch das ganze sonnendurchflutet. Und das ist bis jetzt kein Hindernis für beide Mannschaften, weil es ist zwar warm, aber so richtig heiß ist es nicht. Es macht einfach Spaß, Fußball zu spielen hier. Das sieht man auch vor allen Dingen den Frankfurtern an, die jetzt schon wieder umschalten. Langer, weiter Ball auf Younis Ebnu Talib im Daufduell gegen den Torhüter, der aus dem 16er kam. Der Finn Dahmen per Kopf geklärt hat. Musste er auch, sonst wäre es der höchste Eisenbahn gewesen wieder für die Augsburger. Und dann vielleicht die Möglichkeit für die Eintracht auf 2:0 zu erhöhen. Kurz vor der Pause ist aber nicht. Stattdessen nochmal ein Angriff der Augsburger über links, jetzt in den 16er gegeben. Die Frankfurter stehen da immer noch gut massiert und massiv. Usun ist mit nach hinten gelaufen, hat den Ball jetzt sicher gegen zwei, läuft dann weiter und spielt ihn ins Aus. Deswegen gibt es einen Einwurf für Augsburg. Auch das wieder eine extrem unglückliche Aktion von dem Mann, der mal aus Nürnberg kam, der so viel kann, aber der noch so wenig davon umsetzt. Das wird aber noch, da bin ich mir sicher, wenn er nur weiter an sich glaubt und dann von Adi Hütter auch bestens eingestellt wird. Was das alles bewirken kann, das sehen wir heute an Mario Götze. Jetzt Umschaltspiel. Burkhardt in der eigenen Hälfte noch, sieht dann wieder den eben angesprochenen Mario Götze. Der lässt den Ball etwas lässig jetzt fliegen. Trotzdem ist er angekommen. Im zweiten Versuch bei der Eintracht. Jetzt rutscht aber einer weg. Wieder Usun, der sich erst wieder hochrappelt. Und da bin ich mal gespannt, ob dieser Usun dann im zweiten Durchgang noch so lang mit dabei ist. Das war direkt vor den Augen von Adi Hütter und der ist von solchen Aktionen, auch wenn es unabsichtlich war, aber ungelenk ein bisschen schon, dann auch nicht so begeistert. Es kommen die Augsburger, sie kommen nochmal über die linke Seite. Baum ist da und will das Ganze zustellen. Baum ist immer noch alleine da, dann kommen die anderen mit nach hinten, aber sind ein bisschen spät hinten. Aber jetzt gut aufgepasst da von Onyedika, Umschaltspiel der Frankfurter, wieder über Usun. Der ist ja eminent fleißig, aber dieser Ball, der landet dann wunderbarerweise endlich mal vor den Füßen von Burkhardt. Schön gespielt jetzt von Usun. Und dann bindet er sich vorne links wieder ein, bekommt er den Ball, er fordert ihn, er hebt die Hand und sagt, Leute, wir haben noch genau 1,30 in diesem ersten Durchgang. Wir führen 1:0 durch den Treffer von Burkhardt. Wir wollen hier noch das 2:0. Also wenn es nach Usun ginge, bin ich mir dann sicher, dass das so oder so ähnlich seine Gedankengänge waren. Eintracht Frankfurt spielt ihn nochmal hinten rum den Ball, lockt Augsburg noch einmal aus der Reserve in Person von Robin Koch, der ihn weiterschiebt auf Lilian Brassier. Brassier auf Kosugi, Kosugi wieder auf Brassier und auch das gefällt mir. Keine Hektik, Ruhe bewahren, 60 Sekunden sind es noch, Neuaufbau Eintracht Frankfurt, dann der vertikale Steckpass, wunderbar auf Litz Doan, immer noch 1 gegen 3, Litz Doan, 20 Meter Torentfernung mit dem linken Fuß, kippt ihn jetzt auf Ebnu Talib, 1 gegen 1, abgefälscht, Eckschuss. Ah! Da guckt er, der Ebnu Talib und sagt, da war mehr drin, da hätte ich noch einen kleinen Schritt mehr gebraucht. Aber das war schöner Kombinationsfußball, vor allen Dingen toll angetrieben von Litz Doan. Und dann ist der Ball schon wieder unterwegs und zwar in Richtung des Tors von Noah Atubolu. Eintracht Frankfurt weit aufgerückt, müsste jetzt dazwischen grätschen, machen sie auch. Aber vorher ein Foul und das ist jetzt gefährlich. Gelbe Karte gibt's obendrauf für Keita Kosugi, der seinen Körper da reingestellt hat. Und dann gibt es tatsächlich einen ganz gefährlichen Freistoß. Den kann Augsburg jetzt für sich nutzen. Das sind 16 plus 4, so roundabout 20, 21 Meter zentrale Position. Der Schiedsrichter hat es jetzt ein bisschen weiter nach hinten verlagert. Das sind also jetzt nahe 22 Meter Torentfernung, vielleicht auch 21, eine Minute geht es noch oben drauf. Und diese Minute, die werden sie natürlich jetzt nutzen. Die Augsburger sich nochmal genau konzentrieren. Das wird wahrscheinlich die letzte Chance in diesem ersten Durchgang sein. Noch steht es 1:0 für Eintracht Frankfurt durch den Treffer von Johnny Burkhardt aus der 6. Aber was passiert jetzt? Diskussionen da natürlich. Da stehen 1, 2, 3, 4, 5, 7 Frankfurter in der Mauer. Davor 2 Augsburger. Und ich bin mal gespannt. 2 Augsburger stehen auch am Ball. Wer diesen Ball schießt, wird er mit rechts geschossen? Wird er mit links geschossen? All das bekommen wir gleich beantwortet. Er wird mit links geschossen und Atubolu fliegt und der Ball fliegt einen halben Meter am rechten Pfosten vorbei, ohne dass Atubolu noch dran war. Und der Schuss, der kam von Fabian Rieder mit links am rechten Pfosten vorbei. Gefährlicher Freistoß, aber ich glaube, der Atubolu wäre dann auch dran gewesen. Jetzt ist der Ball bei Atubolu. Ich gucke auf diesen Riesenwürfel. Müsste eigentlich Abpfiff sein. Ist Abpfiff. Also 45 unterhaltsame Minuten gehen zu Ende, plus 1 natürlich. Die Eintracht führt verdient mit 1:0 nach diesem schönen Angriff über Ebnu Talib und Johnny Burkhardt, der schlussendlich den Kopfball dann auch reinsetzte. Und so ist es dann folglich auch ein 1:0 für Eintracht Frankfurt im immer noch sonnendurchfluteten Frankfurter Stadtwald. Julia, ich weiß nicht, habt ihr auch Sonne bei euch im Studio? Ich gebe mal zurück.
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3: 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Ja, lieber Sven, natürlich.

0: absolut gar nicht da waren, warum wir nicht wach waren mit Ball, gegen den Ball. Das muss man sich eher hinterfragen, aber es darf trotzdem nicht passieren, 5-0 zu Hause zu verlieren.
1: Sind das ganz grundsätzliche Dinge, die dann bei so einer Niederlage nicht stimmen?
0: Ja, es ist alles irgendwo so ein bisschen. Ich weiß nicht, ob es an den Neuzugängen liegt. Ich habe es gerade auch schon gesagt, das war letzte Saison auch so. Da kamen noch ein paar neue kurz vor Schluss. Das muss sich vielleicht ein bisschen eingrooven, aber ja, auch das, klar sind es viele neue, aber es war letzte Saison auch. Und dann darfst du trotzdem zu Hause einfach nicht 5-0 verlieren, egal ob das neue sind, ob du noch nicht so eingespielt bist. Das ist irgendwie, ja, ich glaube, sie sehen es. Ich habe da nicht so wirklich eine Erklärung für gerade.
1: Kein Torschuss in der ersten Halbzeit, das war in Dortmund auch schon so. Seid ihr da noch nicht richtig frisch, sage ich jetzt mal so, zu Beginn des Spiels?
0: Ja, ich fand, dass wir so am Anfang ein bisschen angezogen haben, da hatten wir das Stadion auch so ein bisschen, da sind wir so nicht zum Tor gekommen, aber wir haben Richtung Tor gespielt und das war dann gut, da waren wir kurz ein bisschen drin, da haben wir uns natürlich ja, auch mit dem ersten Gegentor, was natürlich auf meine Kappe geht, der Pass, haben wir uns da so ein bisschen hängen lassen, aber ich dachte, weil wir das schon oft hatten, wir kommen dann besser aus der Halbzeit. Und auch das haben wir wirklich nicht so wirklich geschafft. Gar nicht giftig gewesen, nicht so die Zweikämpfe angenommen, die meisten einfach verloren. Und ja, Kommunikation auch nicht gut. Und, ja, weiß ich, dann verlierst du halt 5-0, aber das ist keine Ausrede. Es darf nicht passieren, ist passiert. Und daraus wirst du lernen, weil das ist der Fußball. Da kriegst du manchmal einen Dämpfer, mit dem du nicht so rechnest. Und wenn du dann hängen bleibst, dann bist du ein Loser. Und das sind wir nicht. Wir sind Gewinner. Das waren wir letzte Saison auch am Anfang, wo es nicht lief. Wir kämpfen uns da raus. Darum kümmere ich mich, darum kümmert sich die Mannschaft. Und das ist das Ziel jetzt. Jetzt rumzuheulen ist die schlechteste Option, die wir haben.
2: Ja, bei Mainz 05 war die Stimmung natürlich um einiges besser. In persona Doppeltorschütze Philipp Tietz bei uns am Mikrofon.
3: Ich glaube, wir als Mannschaft haben heute ein überragendes Spiel gemacht und ja, da muss man alle loben. Wir haben auch keine Torchance wirklich zugelassen und das zeichnet halt auch das Defensive auf und den Torhüter. Also ich glaube, heute waren wirklich alle überragend und das spiegelt auch wieder mit dem Ergebnis, das wir abgeliefert haben und ich glaube, das war auch verdient.
2: So, und jetzt würde ich einfach mal einen Punkt dahinter setzen und wir arbeiten jetzt ein bisschen auf, was gestern so passiert ist in der Fußball-Bundesliga. Deshalb ist jetzt Sportreporter Luca Benincasa bei mir hier im Studio.
4: Hello.
2: Schön, dass du da bist. Luca, lass uns mal mit Schalke anfangen.
5: Bischoff raus aus dem Strafraum, raus auf die linke Seite, dann in den Zweikampf gegen Alfonsi und er holt den Einwurf. Das ist schon bemerkenswert. Das Publikum versucht, Schalke ins Ziel zu tragen. Und das Ziel sind zwei dicke Nullen.
4: Was war das für ein geiles Spiel gestern auf Schalke? Das beste 0-0, das ich glaube, wir alle lange gesehen haben und eine unfassbare Stimmung. Julia, sonst feiern wir hier Tore ab und die Torrepos unserer Reporter. Und gestern, da hat das Stadion und auch Jan Wochner, der Reporter, Einwürfe abgefeiert, jede Grätsche abgefeiert. Also Schalke hat 0-0 gewonnen gegen Bayern. War das ein richtig geiles Spiel und wir hören den Trainer der Schalker, Miron Muslic.
6: Die Fans haben uns getragen von der ersten Sekunde vor der ersten Grätsche. Jedes Mal, wenn ich mir denke, es geht nicht lauter, dann wird es lauter hier in der Arena. Aber wir brauchen diesen Support. Und für die nächsten 10 Monate, es wird alles noch viel, viel härter, es wird alles noch viel, viel komplizierter. Aber wir sind bereit zu leiden, damit wir die Bayern wieder willkommen heißen können in der nächsten Saison hier.
4: Und Mann, ist Miron Muslic ein starker Kommunikator, der bleibt demütig, der sagt, ja, das Ziel bleibt der Klassenerhalt, damit wir die Bayern nächstes Jahr nochmal hier empfangen können und wieder so einen Fight liefern können. Also Muslic ist, finde ich, das, was Schalke so lange gefehlt hat und man muss einfach mal einen Strich drunter machen und sagen, erstes Mal Schalke Heimspiel, Steigerlied, geile Stimmung, Schalke hat richtig gefehlt in der Bundesliga.
2: Definitiv und wie schon gesagt, mein Sohn konnte es einfach nicht glauben. Der hat immer wieder auch den Ticker aktualisiert und hat sich gefreut, dass es 0-0 stand. Aber wie hat Schalke es denn überhaupt da geschafft, diese 0 zu halten gegen diese Offensivpower der Bayern?
4: Also vielleicht waren die Fans natürlich das Zündlein an der Waage irgendwie, aber die machen nicht mit, wenn die Mannschaft nicht performt. Und ich meine jetzt nicht performt, dass Edin Dzeko vorne irgendwelche Kunststücke fabriziert, sondern es geht um Zweikampfstärke, sich reinschmeißen in jeden Ball, kämpfen, malochen, all das, was Schalke eben ausmacht, da hat die Mannschaft voll mitgezogen. Und das war auch der Plan, sagt Miron Muslic.
6: Es fühlt sich nach einem hochverdienten Punkt an. Ich glaube, wir haben einen guten Plan gehabt, aber die Jungs haben den auch schon auch ausführen müssen in Perfektion.
4: Ja, und zur Wahrheit gehört aber auch der Torwart Loris Karius. Der hat ja Schalke wahrscheinlich dieses Spiel gerettet und das ist für mich schon der Man of the Match und vielleicht wird er der Man of the Season bei Schalke. Ich glaube, das ist der Garant in engen Spielen dann, dass Schalke genügend Punkte

0: sammelt, um dann relativ souverän die Klasse zu halten.
1: Ja, andersrum müssen wir natürlich jetzt auch auf die, in Anführungsstrichen, Verlierer gucken, die Bayern. Ist da jetzt Krise nach dem verpatzten Saisonstart?
0: Also ich glaube, niemand hat mit gerechnet bei den Bayern, dass man dagegen Schalke was liegen lässt. Ich glaube, Krisenstimmung ist aber noch nicht, weil die hätten das Spiel ja irgendwie auch gewinnen können. Ich glaube aber, oder ich finde, das Spiel gegen Schalke macht Hoffnung, weil als Bayern gegen Stuttgart im ersten Spiel da direkt so gestartet ist, da dachten ja alle, ja, die Bayern, die sind schon Meister. Klar, sind immer noch der Favorit, aber dieses Spiel gegen Schalke zeigt eben, man kann die Bayern an einem Tag eben auch mal ärgern. Hoffentlich im Sinne der Spannung nehmen sich da andere Mannschaften dann auch ein Beispiel an Schalke. Und Julia, ich habe noch einen Fact mitgebracht. Es ist das erste Mal seit 67 Spieltagen, dass Bayern dank Schalke nicht mehr Spitzenreiter ist.
1: Also historisch kann man das auf jeden Fall nennen und im Kalender ankreuzen. Was bleibt hängen von diesem Spiel?
0: Ich finde, ja, Schalke wieder da, darüber haben wir schon gesprochen, das ist einfach nur super. Eine andere Geschichte, finde ich, ist die Freundschaft, Feindschaft, wie man will, zwischen Neuer und den Schalker Fans. Ne? Neuer auf Abschiedstour, das letzte Mal als Spieler im Schalker Wohnzimmer, und da hätte ich fast gedacht, vielleicht versöhnen die sich ja ein bisschen, die Schalker Fans und Neuer, aber nein, gellende Pfiffe bei jeder Ballberührung, aber Manuel Neuer, den lässt das kalt.
2: Das ist ja Liebe, das weiß ich, und dementsprechend war das eigentlich ein Kompliment.
0: Pfiffe als Liebe habe ich noch nicht gehört, du?
1: Ich auch nicht. Es hört sich dann eher anders an, in meiner Wahrnehmung zumindest. So, dann lass uns doch mal auf die Konferenz schauen. Was war für dich die größte Überraschung?
0: Ich finde, ich habe zwei mitgebracht. Also eine positive Überraschung für mich, Elversberg. Die drehen einen 3-1-Rückstand in Gladbach, gewinnen 4-3 am Ende das Ding und stehen jetzt nach zwei Spielen mit 6 Punkten da. Haben auch noch 7 Tore geschossen. Also kein Aufsteiger ist jemals besser gestartet. Absoluter Wahnsinn. Man muss ja auch mal sagen, diese 6 Punkte, die nimmt denen keiner mehr. Also so Mannschaften wie Bremen und Hamburg vielleicht, die dachten, ja, Abstieg haben wir nichts mit zu tun, weil Elversberg auf jeden Fall da unten mit drin steht. Nee, Elversberg, mit denen ist zu rechnen. Und andersrum, die größte Überraschung im Negativen, so, ist Gladbach für mich. Also wie kann man zu Hause eine 3-1-Führung gegen Elversberg denn wieder abgeben? Unfassbar, sagt auch Eugen Polanski, der Gladbacher Trainer.
3: Das darf uns nicht passieren, wenn wir 3-1 führen, mit sehr, sehr vielen guten Sachen, die wir dann bis dahin gesehen haben, uns dann so selber das Spiel kaputt machen, ist für mich unverständlich.
0: Also Gladbach, 2 Spiele, 0 Punkte, dann auch diese Art und Weise, darum geht es ja auch immer. Man kann ja verlieren als Gladbach, das wissen glaube ich auch die Fans, aber eben nicht so. Deswegen gab es viele Pfiffe und es ist dicke Krisenstimmung in Gladbach nächste Woche gegen Freiburg. Ja, das wird schwer.
1: Ja, apropos Freiburg, mit Elversberg ganz oben in der Tabelle steht ja Freiburg und der BVB. Und Dortmund hatte gestern gegen Hoffenheim erst 2-0 zurückgelegen. Dann das Spiel aber noch gedreht. Brauchen wir uns über die Mentalitätsfrage beim BVB, also diese Saison, endlich mal keine Gedanken machen?
0: Ja, der Gedanke drängt sich auf. Ne? Also diese Mentalitätsfrage, die schwebte ja jahrelang über Dortmund. Das hat sie alle genervt, die Bosse da, wenn man die darauf angesprochen hat. Gestern mal Mentalität gezeigt. Das freut den Coach Niko Kovac.
4: Ab der 55. Minute haben wir aufgedreht, alles oder nichts gespielt. Und das Ergebnis zum Schluss mit dem Eigentor war dann schon glücklich. Aber dass die Mannschaft nochmal den Geist aufbringt, um letzten Endes sich gegen die Niederlage zu stemmen, das ist toller Charakter. Und dafür Kompliment.
0: Also Lob auf der einen Seite von Niko Kovac, man muss aber auch sagen, also Dortmund hat eine verdammt schlechte erste Halbzeit gespielt und fällt dieses dritte Tor dann nicht, was ja übrigens ein Eigentor war, dann redet keiner über die Dortmunder Aufholjagd, sondern dann sagen alle, wie schlecht war bitte diese erste Halbzeit gegen Hoffenheim. Das war ganz, ganz gruselig, hat mich erinnert an die letzte Saison, wo Dortmund ja Punkte geholt hat, aber fußballerisch, ja, da lief gar nicht zusammen irgendwie, ne? Also ganz unkreativ, viele Fehler im Aufbauspiel und so war das eben auch wieder gegen Hoffenheim. Also das war vielleicht mehr Glück als Verstand, dieser Sieg gegen Hoffenheim. Und darum ist es ein schmaler Grat, finde ich, gerade bei Borussia Dortmund. Wo steht man eigentlich? Ich glaube, das wissen sie in Dortmund selbst noch nicht so richtig.
1: Am Ende sind es Punkte.
0: Ja, na klar.
1: Ja, Punkt.
0: Ja.
1: So, vielen Dank, Luca Benincasa, für die ganze Information. Du hast jetzt Feierabend, aber Sven Litzenberg natürlich noch nicht. Der muss jetzt noch mal ganz kurz mit mir sprechen und natürlich die zweite Halbzeit noch kommentieren. Sven, nach Halbzeit 1 muss sich die Eintracht auch keine Gedanken machen, oder? Das Team von Adi Hütter führt nämlich mit 1-0.
5: Julia, erstmal, ich muss nicht, ich darf mit dir reden. Und zweitens, ja, so ist es. Also ganz ehrlich, die Eintracht hat hier tatsächlich das umgesetzt, was die Fans bei diesem schönen Wetter von ihrer Mannschaft erwartet haben. Das ist natürlich so, wenn du nach 6 Minuten vorne liegst, Johnny Burka, toller Kopfball nach der Vorarbeit von Younes Ebnetalib, dann hast du natürlich auch schon die Rückendeckung von dir selbst und von deinen Fans. Und es lag dann auch nur an Finn Dahmen und an der Eintracht auch ein bisschen selbst, dass es hier nicht 2 oder 3-0 steht. Also da waren Chancen vorhanden. Ich erinnere mich nur an eine Aktion von Ebnetalib, der auf einmal, und zwar ganz wendig, mit einer Körperdrehung alles stehen lässt im 16-Meter-Raum, nicht abseits gefährdet da steht und den Ball mit langem Fuß noch auf das Tor schießt und dann der Finn Dahmen da ist und das Ganze noch irgendwie aus der Gefahrenzone bringt für Augsburg. Aber wenn die Eintracht sich darauf besinnt, wie sie nach vorne spielt und nach vorne denkt, dann glaube ich, wird das für Augsburg nichts. Wenn natürlich auf einmal die Hintermannschaft, die mir auch total gut gefallen hat bei Eintracht Frankfurt, diese Viererkette, wenn die auf einmal ins Denken kommt, ins Grübeln kommt, dann kann ich mir vorstellen, dass so Leute wie Ibrahimovic, der auch viel Licht hatte, oder wie Gregoritsch, den ich noch nicht so richtig gesehen habe da vorne, dass die auf einmal natürlich Witterung aufnehmen und ganz schnell aus dieser sicheren Führung einen Unentschieden machen und dann wackelt wieder. Da bin ich mir auch ganz sicher, wir sind ganz früh in der Saison das Nervenkostüm der Eintracht. So ist das einfach. Und dann kommen diese Gedanken natürlich wieder. Wir haben 3-1 in Berlin geführt, ne, bei Union. Und dann tatsächlich kommt das alles wieder. Wir haben noch 3-3 gespielt. Und jetzt, kuriose Szene übrigens, jetzt geht der Rasensprenger an, wo die Augsburger schon auf dem Feld sind. Und jetzt bekommen sie alle eine kalte Dusche im wahrsten Sinne. Oha, also wenn das ein Sinnbild ist, ne, kalte Dusche für Augsburg vor Anstoß zur zweiten Hälfte. Ich habe es nicht gesagt, ich habe es nur beobachtet und geschildert.
1: Genau, ich wollte gerade sagen, du hast es nur journalistisch eingeordnet, ganz konstruktiv. So, und darüber sprechen wir natürlich dann nach der zweiten Halbzeit nochmal. Vielen Dank, Sven Letzenberg, fürs Erste. 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Und jetzt geht's weiter mit Halbzeit 2, Frankfurt gegen Augsburg. Ich bin Julia Klein und wir hören uns dann gleich wieder. Tschüss und bis gleich. Ich freue mich auf euch.
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5: Der Frankfurter Stadtwald sagt wieder Hallo, mein Name ist Sven Litzenberg. Ich freue mich auf eine schöne zweite Hälfte. Die erste, die war schon sehr, sehr ermutigend, was dann das Fußballerische angeht. Vor allen Dingen auf Seiten der Eintracht, die ja seit der 6. Minute durch den Kopfball von Johnny Burkhardt mit 1:0 führt. Wir schauen jetzt mal, und das werden wir euch alles erzählen, ob es große Wechsel gab. Beide Mannschaften sind jetzt zurück. Entweder auf Frankfurter oder auf Augsburger Seite. Erstmal kann ich nur berichten, dass Daniel Schlager, der Schiedsrichter, durchzählt. Ob dann auf beiden Seiten alle 11 jeweils auch zurück sind, zählt immer noch. Schön anzuschauen, hat aber sein Sportgerät, sprich die Trillerpfeife, auch schon bei sich und schaut dann auf die Seite, dass das Spiel dann jetzt jede Sekunde freigegeben wird. Das heißt, Anstoß hat Augsburg. Augsburg spielt auf die Nordwestkurve, spielt also auf die Fans der Eintracht, die immer dabei sind, egal wie es der Eintracht dann auch geht. Und jetzt pfeift er an, der Schiedsrichter, der gute Daniel Schlager, und gibt die zweite Halbzeit frei. Ball wird gespielt auf Finn Dahmen. Der schlägt den Ball weit in die Hälfte der Frankfurter. Kopfballduell kommt nicht dazu. Der Ball fliegt weiter, als beide Spieler da stehen. Also überfliegt sie beide. Dann hat der Mario Götze seinen linken Fuß rausgeholt und erstmal geklärt im eigenen 16-Meter-Raum. Auch das gibt natürlich wieder Standing Ovation. Aber jetzt kommen die Augsburger, chippen den Ball auf den Elfmeterpunkt. Kopfball und Tor! Und Tor! Und Tor! So schnell geht's dann! Und das Tor kommt durch Arjen Ibrahimovic. Den Mann, der vom FC Bayern hierher gekommen ist. Und da haben sie gepennt in dieser 46. Minute. Die Frankfurter Viererkette völlig ausgehebelt. Da fliegt dann auch der Noah Atubolu. Aber er kommt nicht mehr ran, taucht ab ins rechte untere Eck. Und das ist so ein Treffer aus dem ach so bekannten Nichts. Aber da verlieren sie den Kopfball. Dann kommt der Götze nach hinten, hilft aus, schlägt den Ball erstmal raus. Aber dann haben die Frankfurter keinen Zugriff. Zugriff mehr. Da werden sie durcheinander geschüttelt. Und dann kommt ein Chipball auf den Kopf von Ibrahimovic. Und ein Frankfurter ist auch noch dran mit dem Kopf, fällt ihm quasi auf den Scheitel. Und dann ist es fast, oder es ist ein Eigentor. Ibrahimovic wird genannt, ist ja auch der, der am letzter am Ball war. Aber ein Frankfurter, der ist dann auch noch mit am Ball. Und deswegen, und genau deswegen, hat auch der Atubolu gar keine Chance mehr, diesen Ball zu einzuordnen, zu wittern. Der wird dann halt immer länger und er steht urplötzlich 1:1. Und schon wieder sind die Augsburger da. Schuss, der nächste Schuss. Und dann ist Atubolu unsicher, lässt den Ball fallen und Tor. Ist es ein Tor? Der Schiedsrichter hat noch Kommunikation mit seinem Schiri-Assistenten. Der Ball ist drin. Riesentorwartfehler von Atubolu. Noah Atubolu fasst sich an den Hinterkopf mit beiden Händen. Dasselbe macht Adi Hütter auch. Und jetzt beißt er sich ins Trikot. Der Atubolu 1:2. Ein Horrorstart der Eintracht in diese zweite Hälfte. Oh weia, was geht da alles schief? Und Augsburg kann das Glück ja gar nicht fassen. Die fangen einen Ball ab, spielen ihn einmal nach vorne. Die Frankfurter purzeln umeinander. Der Atubolu lässt den Ball wieder los. Und dann heißt es, ja, die Sonne steht tief, aber er hat noch keine Mütze auf. Er müsste den Ball sehen. Und dann steht es auf einmal nach diesem schweren Patzer von Noah Atubolu. Der Junge tut mir ein bisschen leid. Jetzt 2:1 für den FC Augsburg. Fassungslosigkeit hier im breiten Rund, im weiten Rund. Da sehe ich nur Augsburger Fähnchen da hinten, ein paar. Aber die Eintracht, die ist geschockt, die ist konsterniert und die liegt durch das 1:2 von Fellhauer, der war es, plötzlich, urplötzlich hinten. Mein lieber Scholli, was ist das für ein Auftakt in diese zweite Halbzeit. Und jetzt sind die Bilder wieder da, die wir eben ja noch heraufbeschworen haben aus Berlin. Ne? Und jetzt kommt schon wieder die Augsburger. Atubolu mit einem Schritt draußen. Oh, jetzt ist er ganz gefährlich draußen. Da sichern sie jetzt für ihn ab. Aber immer noch ist die Gefahr für die Eintracht nicht vorbei. Ball segelt wieder in den 16er. Frankfurt ist einfach nicht mehr Herr der Sinne. Muss erstmal korrigieren, muss sich neu ausrichten, muss aufpassen, dass sie jetzt nicht das 1:3 fangen. Schon wieder weiter Einwurf in den 16-Meter-Raum. Atubolu hat ihn. Puh, erstmal einen Schluck Wasser nehmen, glaube ich, eine richtig gute Idee. Und dann gucken, wie die Eintracht gegenhält. Da kommt der Ball auf Johnny Burkhardt. Der will einen Elfmeter haben. Der Torwart ist raus, der Finn Dahmen. Aber nix sagt der Schiedsrichter. Das war ein langes Bein von Burkhardt, aber der Torwart, so ist dann wohl die Interpretation. Der war da nur am Ball und nicht am Knöchel von Johnny Burkhardt. Es gibt keine Meldung aus Köln. Das Spiel läuft weiter. Er wird nicht irgendwie überboten in seiner Entscheidung, der Schiedsrichter, oder aufmerksam gemacht. Eintracht Frankfurt stürmt weiter, aber Johnny Burkhardt, der lamentiert, der sagt, Schiri, ich bin getroffen worden. Schiri, das war ein Strafstoß. Der Schiri sagt, nur der Ball nimmt die Hand und formt die Kugel nach. Und das muss man dann so akzeptieren. Ich bin bei der Interpretation des Schiedsrichters. Und wenn wir nochmal gucken, dann wird es immer, immer, immer gewaltiger. So, wieder eine Chance, dass der Torwart zum Ball geht. Und bin sicher, das wird auch diskutiert. War im ersten Durchgang schon so eine knifflige Situation. Ich schaue mich hier auch ein bisschen auf der Pressetribüne an. Die Leute gucken auch die Zuschauer. Die sagen, war es Elfer, war es nicht. So, und jetzt habe ich mal die Geste weitergegeben, die der Schiedsrichter gerade noch mal. Ich habe einfach mal den Menschen, die mich hier fragen, was ist denn los? War das jetzt auf deinem Bildschirm noch mal zu sehen? Also es wird wohl der Ball gewesen sein. Also ich habe auch diese Form der Kugel noch mal nachgemacht für alle, die hier den Stadionservice von uns noch mal haben wollten. Aber das ist eine extrem knifflige Situation. Auch da bin ich mir nicht sicher, bin ich mir gar nicht sicher, dass das jede Heimmannschaft nicht als Strafstoß bekommt. So, Aufregung wieder drosseln. Was waren das für ereignisreiche 5 Minuten in diesem zweiten Durchgang? Es war Ibrahimovic, 46. Fellhauer, 47. Dieser grobe Patzer von Noah Atubolu, der heute Nacht nicht gut schlafen kann. Da bin ich mir sicher, dafür ist er mit Leib und Seele viel zu sehr Sportsmann und Torwart. Und er weiß, dass dieser Griff, kann ich sagen, Griff ins Klo, dass der natürlich richtig wehtun kann. Da ist ihm der Ball einfach von den sicher geglaubten Fäusten, die den Ball nach Händen griffen, abgeprallt. Jetzt kommt die Eintracht. Sie kommt mit Burkhardt. Burkhardt mit links. Und dann auf 6 Metern wird er nochmal geblockt. Das war auch so ein Ball aus dem urplötzlichen Nichts. Und jetzt ist richtig Fahrt drin in dieser Partie. Jetzt weg mit diesen Gespenstern auf Seiten der Eintracht aus Berlin, wo man das alles sehr weggeschenkt hat. Jetzt heißt es tatsächlich, sich am eigenen Schopfe aus dem selbstorganisierten Sumpf zu ziehen. Aber schon wieder kontert Augsburg mit langen Schritten. Und dann ist er da. Der Lilian Brassier und hat den Ball erstmal weitergespitzelt auf Noah Atubolu in dieser 52. Minute beim Spielstand von 1:2. Torschütze Burkhardt im ersten Durchgang und dann Ibrahimovic und Fellhauer binnen einer Minute. Und schon wieder ist der Burkhardt im 16-Meter-Raum, spitzelt den Ball rüber, über die Latte. Und da war kein Abwehrbein mehr dran. Nein, deswegen Tor ab vom Kasten von Finn Damen, mein lieber Herr Gesangsverein, was für ein Auftakt in dieser zweiten Hälfte. Jetzt schwenken sie ihre Fahnen wieder, die Eintracht-Fans. Jetzt kommt so ein bisschen Entlastung wieder rein, weil sie wissen, dass sie eine sehr produktive Offensivabteilung haben, die jederzeit ein Tor erzielen kann. Aber dann würde es ja auch erst nur 2:2 stehen. Sie liegen hinten, die Frankfurter, und das ist Gift für jede Atmosphäre. Jetzt kommen die Frankfurter mit einem langen Ball. 1-gegen-1 Situation natürlich von Abdou Talib. Er hat den Ball und dann wird er bei ihm weggepfiffen. Warum? Weil er leicht im Abseits gestanden haben soll. Millimeterentscheidung. Der ist halt auch schnell. Das kann man so aus dem Standen nicht richtig entscheiden. Ich würde mir nicht zutrauen, hier zu sagen, jo, der war vielleicht mit einer Zehenspitze im Abseits. Aber wenn es dann so festgestellt wurde, dann müssen die Frankfurter sich auch nach diesen Realitäten richten. Ball kommt auf die linke Seite, auf Brackelmann. Also das heißt, Augsburg ist schon wieder im Vorwärtsgang nachgesetzt. Dann aber Götze hat den Ball, wird umgestoßen. Reicht aber nicht, sagt der Schiedsrichter. Götze steht wieder. Götze läuft den Ball hinterher. Aber die Augsburger kommen über Brackelmann mit dem linken Fuß reingegeben. Abgefällt. Atubolu. Auch so ein Flatterball. Aber den holt er sich jetzt sicher im eigenen Fünfer runter. Gibt ihn auf die linke Seite. Eintracht Frankfurt mit Volldampf. Jetzt Ebnu Talib unterwegs, Younes Ebnu Talib, 1-gegen-1 Situation gegen Matsima, immer noch Ebnu Talib und dann kommen ihm andere zu Hilfe. Die Augsburger haben diesen Ball abgefangen, nicht nur rausgeschlagen, sondern rausgespielt und deswegen weiter Ballkontrolle bei den Bayern, bei den Schwaben, bei den Herrschaften, die da einen nächsten Dreier für sich im Gepäck haben, Fragezeichen. Das wäre was. Stellt euch mal vor, Augsburg gewinnt das Ding hier, dann sind die mit 6 Punkten vorm FC Bayern. Und das heißt was in Bayern. Auch wenn es dann der zweite Spieltag nur ist. Abwehr jetzt von Elias Baum. Körpersprache gefällt mir in der Sekunde überhaupt nicht. Guckt jetzt die anderen in der Viererkette an. Und jetzt ist erstmal das Ganze unterbrochen, weil der Schiedsrichter gesagt hat, da ist ein zweiter Ball im Spiel. Und der zweite Ball wurde jetzt rausgenommen, geht also weiter für Augsburg über Brackelmann. Über Behrens, der den Fehler gemacht hat. Das heißt Fehler, der sich hat überspringen lassen von Johnny Burkhardt beim 0:1. Aber das ist ja alles schon wieder eine Geschichte auf der anderen Seite der Pause. Aktuell führt Augsburg. Aktuell kommt aber die Eintracht und läuft sich wieder ungestüm fest. Und Augsburg macht das jetzt sehr geschickt. Spielen jetzt schöne, lange Bälle auf die Außen, haben den Ball erobert, haben jetzt die Chance, aus 20 Metern zu schießen. Geben ihn nochmal auf die linke Seite. Das war ein Tick zu viel von Gregoritsch. Und deswegen kann die Eintracht gegenhalten. Umschalten, Fragezeichen? Ja, kann sie. Litzdoan. Litzdoan immer noch gegen 2 durchgesetzt auf Johnny Burkhardt. Johnny Burkhardt, 35 Meter vom Tor entfernt, gibt den Ball auf Can Uzun. Can Uzun schießt. Abgefälscht. 1 Meter links am Pfosten vorbei. Heißt Eckstoß Eintracht Frankfurt. Ich schaue immer mal wieder auf Noah Atubolu. Der steht jetzt weit vor seinem 16er, fast im Anstoßkreis und versteht die Welt nicht mehr. Versteht die Welt nicht mehr, grübelt vor sich hin. Was ihm jetzt helfen könnte, wäre tatsächlich ein Treffer. Can Uzun steht da bereit mit der Ecke von links mit dem rechten Fuß. Da sind jetzt 1, 2, 5 Frankfurter im 5-Meter-Raum. Robin Koch ist da mit dem Kopf. Zu schwach, dieser Kopfball ist bei Finn Dahmen. Und der gibt ihn auf die linke Seite, gibt ihn auf Hennes Behrens. Hennes Behrens verlängert ihn sofort. Eintracht Frankfurt versucht, die Räume eng und dicht zu machen. Gelingt bloß nicht mehr so wie im ersten Durchgang. Und somit auch jetzt mehr Spielanteile bei den Augsburgern, mehr Ballbesitz, das wollte ich sagen. Und das machen sie gut. Geben den Ball jetzt über Ibrahimovic weiter in die Mitte. Eintracht Frankfurt passt auf, fängt ihn ab. Usun, immer noch Usun gegen zwei. Schön Usun auf Burkhardt. Burkhardt legt ihn zurück. Auf Elias Baum. Neuaufbau Eintracht Frankfurt. 57. Minute, Spielstand 1:2. Burkhardt 6. Minute, Ibrahimovic 46. Der Neuzugang, die Ausleihe vom FC Bayern, trifft also. Und Fellhauer dann 60 Sekunden später nach kapitalen Fehler von Noah Atubolu. Aufbau Robin Koch auf links. Usun legt den Ball zurück mit dem Kopf auf Lilian Brassier. Der gefällt mir immer noch richtig gut, auch wenn das, was da hinten passiert in der Viererkette, natürlich auch ihm anzukreiden ist. Aber vielleicht auch einfach der mangelnden Absprache. Die sind halt zusammengewürfelt, die müssen sich finden. Aber das zählt natürlich alles aus Ausrede nicht, wenn du 1-0 führst, noch immer 1-2 hinten liegst, vor heimischer Kulisse. Frankfurt kombiniert. Mario Götze stickt den Ball wieder durch, wieder gut gemacht. Aber dann verlieren die Frankfurter den Ball. Kontersituation, mal wieder eine. Und zwar wieder über Ibrahimovic. Ibrahimovic hat ihn immer noch, gibt den Ball dann schön an 16 Meter um. Gregoric! Und super Parade von Atubolu. Oh, das wird ihm gut tun. Richtig gut tun, weil der Ball ist auch mal drin. Er greift über. Taucht ins Rechte ab und greift mit der linken Hand über. Und der Gregoric, der sagt, Mensch, das wäre doch so wichtig gewesen, mein 37. Treffer. Dann hätte er ihn nämlich gleich gezogen mit Finn Bogason. Aber das sind alles nur Augsburger Geschichten, die natürlich jetzt keine Rolle spielen, wenn du 2:1 führst. Und der Eckstoß, der kommt von der linken Seite, geht jetzt rein in den 16er. Atubolu mit der rechten Faust nach außen. Das ist richtig, aber jetzt müssen die Frankfurter auch zupacken. Machen sie nicht. Immer noch Augsburg im Ballbesitz. Und immer noch sind die Augsburger am Drücker. Die Gäste, sie kommen. Sie sehen gar nicht ein, sich da irgendwie nach hinten zu bewegen. So, aufzugeben sowieso nicht, aber nach hinten zu bewegen. Sie wollen jetzt das 1:3. Also das 3:1 aus ihrer Sicht. Was macht Eintracht Frankfurt? Ich sehe schon mal, dass Manuel Baum auf jeden Fall reagiert. Er bringt gleich zwei neue. Er bringt Kömür und er bringt Claude Maurice. Und da bin ich mal gespannt, wer dann so vom Feld geht. Erstmal kommen die Frankfurter über Litzdoan. Der ist schon im 16-Meter-Raum. Litzdoan mit dem linken Fuß reingechippt. Niemand da. Und deswegen leicht für Augsburg sich befreien. Aber Jan Usun kämpft nochmal nach. Ist jetzt auch wieder seinerseits im 16-Meter-Raum. Ist dann auch schon gegen 2, gegen 3. Und das ist einer, mindestens einer, zu viel. Kontersituation. Augsburg. Gut aufgepasst von Eintracht Frankfurt. Sauberes Tackling. Deswegen Umschaltspiel voll umgesetzt über Kosugi, der den Ball jetzt hat. Kosugi sucht eine Anspielstation. Hat sie aber noch nicht gefunden. Jetzt kommt der Anlauf Nummer 2 über links. Ball segelt in den 16-Meter-Raum. Ballkontrolle schwierig da. Trotzdem jetzt bei Koch der Ball. Koch gibt ihn auf Baum. Baum will zur Grundlinie. Wird aber vorher abgefangen. Und das heißt Eckstoß Eintracht Frankfurt. Und dieser Eckstoß, ganz sicher, wird er wiederkommen von Jan Usun. Und da machen sich dann die beiden bereit auf Seiten der Augsburger. Ist das schon ein Zeichen, dass wir etwas mehr das zementieren wollen, wir Augsburger? Oder ist das ein Zeichen, dass Augsburg einfach nur frische Kräfte haben möchte? Das wird sich gleich im weiteren Verlauf zeigen. Jetzt wird da die Tafel hochgehalten. Also schauen wir mal, was da passiert. Es geht Fellhauer, der Torschütze, zum 1:2. Und es geht auch Ibrahimovic, der ein sehr gutes Spiel gemacht hat, der hat das andere Tor erzielt. Also Alexis Claude-Maurice kommt für Fellhauer und Mert Kömür kommt für Ibrahimovic. So, wollen wir mal sehen, was das jetzt bedeutet, wie sich die beiden Eingewechselten tatsächlich positionieren. Und die gehen mal gleich nach vorne. Und dann ist der Ball schon gelandet beim frisch eingewechselten Claude Maurice. Der hat den Ball jetzt aber verloren. Umschaltspiel der Eintracht behäbig. Jetzt aber da tatsächlich durchgekommen auf der linken Seite. Jan Usun, der ist jetzt am 16er, im 16er. Jan Usun verliert den Ball, aber immerhin zugunsten eines Eckstoßes für Eintracht Frankfurt. Usun hat in sich erkämpft. Usun wird ihn auch hineinbringen. Eckenverhältnis 7:3 für Eintracht Frankfurt. Spielergebnis 1:2 aus Sicht von Eintracht Frankfurt. Jetzt sichern nur noch zwei da hinten ab. Der Rest steht im 16-Meter-Raum. Kopfballverlängerung von Younes Ebnutalib ins Nichts. Und jetzt laufen sie alle geschwind wieder zurück. Und Eintracht Frankfurt hat immer noch nicht ein einziges Mal gewechselt. Adi Hütter berät sich gerade mit seinen Assistenten. Also da wird sich etwas tun. Und es kann ja nur sein, dass er jetzt über offensives Geschehen nachdenkt. Zum Beispiel Amaimouni Eskuyab bringt vielleicht auch für einen Litz Doan, der sich da verausgabt hat. Aber das sind alles, Malik Pingpong wäre auch eine Idee, sind alles noch Gedankenspiele hier oben von der Reporter-Adresse aus, gerichtet Richtung Adi Hütter. Der wird das so machen, wie er das jetzt gleich mit seinen Co-Trainern beratschlagt hat. Der Ball rollt immer noch, und zwar in der Hälfte der Eintracht. Exakt 63 Minuten gespielt. 1:2 aus Sicht der Frankfurter, die hier alles tun, um wenigstens das Unentschieden schnell zu erzielen. Aber nicht mit so einem Pass. Einen Fehlpass, der geht dann wieder auf die Augsburger, die laufen durch, es ist Behrens und dann bleibt er im letzten Moment hängen. Behrens, der 15, 20 Meter den Ball vor sich hertrieb und dann in die Netze der Eintracht kurz vorm 16er geriet. Aber das hält die Augsburger nicht davon ab, schon wieder nachzusetzen. Die Eintracht weiter unter Druck zu setzen. Kommen da über die rechte Seite. Schöner Doppelpass, dann direkt an den 16er gespielt. Immer noch Ballbehauptung der Augsburger. Schuss aus der zweiten Reihe. Der ist aber misslungen. Deswegen keine Gefahr für Noah Atubolu, der so bitter gepatzt hatte bei einem der beiden Gegentreffer. Das wird ihn in die Nacht, in seine Albträume begleiten. So bitter ist es dann, wenn du als neue Nummer 1 vorgestellt wirst, alles machen willst, dauernd gefragt wirst, ist jetzt alles sicher da? Bist du froh, dass du bei der Eintracht bist? Du sagst immer nur, ja, ja, ja, ich bin hot, hot, hot, ich will einfach, und dann kommt sowas bei raus. Jetzt der nächste Schuss von Augsburg und wieder drin und wieder Tor und wieder drin und der eingewechselte Claude Maurice trifft zum 3:1 für Augsburg. 65. Minute, nicht zu glauben, mit dem rechten Innenriss den Ball Richtung rechten Pfosten gespielt und dann taucht er dahinter her, der Atubolu, aber er kommt nicht mehr ran. Und so heißt es jetzt 1:3. Ich bin kurz leise. Das hat einen Grund. Das Stadion ist mucksmäuschenstill. Da sind noch einige Augsburger, die, was heißt einige, alle Augsburger, die hier ihre Fahnen schwenken. Und ich gucke, die Frankfurter rollen ihre Fahnen ein. Und wenn ich noch genauer schaue, gehen die ersten tatsächlich Richtung PKW. Wir sind in der 65. Spielminute. Und hier gehen Fans aus dem Stadion, weil sie es nicht länger ertragen wollen, ertragen können. Keine Frage, da kommen Bilder aus Riera-Zeiten. Das war der Vorgänger von Hütter. Hier kommen Bilder ganz frisch aus Berlin. Hier kommen Bilder aus der vergangenen Halbserie mindestens mal, wo man hier oft, ich will nicht sagen regelmäßig, oft untergegangen ist aus unerklärlichen Gründen. Und jetzt hat die Eintracht ein Psychoproblem. Eindeutig. Wer soll denn jetzt nochmal die Köpfe aufrichten? Die Spieler, die da unten sind, müssten es irgendwie hinbekommen. Aber sie haben ja schon den nächsten Angriff gegen sich. Wir haben die 67. Minute. Die Augsburger sind im 16-Meter-Raum. Die Augsburger legen zurück. Adubolu kommt und Adubolu mit dem rechten Fuß rausgestreckt. Kann erstmal Schlimmeres verhindern. Dann ein Schubser gegen Burkhardt. Der bekommt seinen Freistoß zugesprochen. Und ich schaue nochmal auf diesen großen Würfel, der ja zum Confed Cup 2005, solange es schon her, eingerichtet wurde, als Deutschland dann das WM-Stadion hierhin gebaut bekommen hatte. 2006 war es ja soweit. Der Sommer, der viel besungene. Und da schaue ich rauf, da steht da 1, 6. Minute Burkhardt und 3, 46. Ibrahimovic, 47. Fellhauer, 65. Claude Maurice. Gespielt sind jetzt knapp 67 Minuten. Es kommt nochmal Litzdoan, schaufelt den Ball auf die linke Seite. Chance ist für die Eintracht. Warum nicht direkt? Warum nochmal in die Mitte gespielt? Diese Frage möchte ich doch den Keita Kusugi dazu rufen. Vielleicht ist die Antwort, naja, weil ich noch nicht so lange bei der Eintracht bin und das Selbstvertrauen noch nicht habe. Jetzt kommt aber immer ein Eckstoß. Der ist kurz ausgeführt. Kusugi nochmal am Ball, gibt den Ball dann zurück. Jetzt segelt er auf den zweiten Pfosten. Kopfball von Robin Koch. Ja, die Körpersprache von Robin Koch. Er köpft und merkt schon, da ist nicht genug Druck hinter, schüttelt dann mit demselbigen und läuft dann zurück Richtung Innenverteidigerposition, da wo er auch hingehört, gemeinschaftlich mit Brassier, Rechtsverteidiger Baum, Linksverteidiger Kusugi im ersten Durchgang, weil das richtig schöner Fußball. Im zweiten Durchgang ist das tatsächlich die SG Umbruch Frankfurt, die SG Abbruch Frankfurt. Das wäre jetzt böse und das wäre wahrscheinlich auch nicht gerecht. Das ist bloß eine Sache, die Adi Hütter jetzt erstmal wieder hinstellen muss. Wie macht er das? Er bringt drei neue. Er bringt unter anderem Shay B. Er bringt unter anderem Timothy Chandler, den Fanliebling und Amaimouni Eshkuyab. Timothy Chandler, wo viele sagen, der ist gut für die Kabine, der ist ein Riesentyp, der ist wirklich ein aufrechter, unterhaltsamer Mensch. Aber dann sagen auch viele, ist der wirklich noch Bundesliga-tauglich? Jetzt kann Timothy Chandler zeigen, ob er es noch ist, weil jetzt ist jeder, der da eingewechselt wird, der ist gefragt. Der kann sich hinter niemandem und nichts verstecken. Der muss hier alles nochmal abrufen. Götze geht mit einer starken, sehr starken ersten Halbzeit. Bei der zweiten Halbzeit, da gibt es dann Abstriche. Kein Wunder, wenn man so gelaufen ist. Dann geht auch Elias Baum und Can Uzun. Das hatte ich schon vermutet, dass der früher geht, weil er unglücklich heute gespielt hat. Sehr engagiert, mit viel Einsatzbereitschaft, aber eben mit wenig, zu wenig Effizienz. Jetzt kommt die Eintracht über Timothy Chandler und da steht die ganze Nordwestkurve und der Chandler haut über den Ball! Geht mit rechts in den 16er, ist aufgeregt und dann haut er mit dem linken Fuß über den Ball und nicht gegen den Ball. Aber nochmal die Eintracht und nochmal dieser Chandler und dann bleibt er hängen und spielt den Ball zurück. Und dann versucht die Eintracht vielleicht mit dieser Woge der Begeisterung aus dem Nichts zu kommen. Schuss von Brassier, abgefälscht, Eckstoß, Eintracht Frankfurt. 70. Minute und jetzt sind sie alle wieder auf dem Zaun, die Frankfurter Fans. Jetzt hoffen die, die nicht im Auto sitzen, die vielleicht jetzt uns zuhören und sagen, ha, geht da denn doch noch was? Schöne Grüße übrigens in jedes Auto. Dann haben die vielleicht doch was verpasst, die jetzt zu früh gefahren sind. Es kommt ein Eckstoß von rechts. Fares Shabi, der steht am Schiedsrichterassistenten, der das Spiel noch nicht, diesen Eckstoß noch nicht freigibt, weil Daniel Schlager hat noch mit einigen zu diskutieren, da im 16-Meter-Raum. Der Augsburger. Jetzt also Fares Shabi. Den Ball reingebracht. Ist erstmal wieder rausgebracht. So schnell wieder reinkommt, ist er wieder draußen. Neuaufbau. Litzdoan schiebt den Ball zur Seite. Dann wird er mittig erstmal dingfest gemacht, um dann auf der linken Seite Lilian Brassier mit reinzunehmen. Der bringt einen ganz weiten, langen Schlag. Ja, ins Tor aus. Ins Tor aus. In dieser 71. Minute. Eintracht Frankfurt steht unter Schock. Nach wie vor, anders ist das nicht zu interpretieren. Ribeiro kommt jetzt und es kommt noch einer für die Augsburger. Das ist Soljung Wu. Also, Ribeiro, Soljung Wu. Und es gehen dafür Gregoritsch, der also heute kein Tor erzielt. Und damit immer noch mit einem Tor hinter Alfred Finn Bogason bleibt. Das wird ihm jetzt erstmal nichts ausmachen, wenn er doch sieht, dass seine Mannschaft dann tatsächlich führt mit 3:1 gegen die Eintracht. 3:1. Ibrahimovic, Fellhauer, Claude, Maurice. Es sind noch 20 Minuten auf der Uhr. Eintracht Frankfurt läuft diesem 1:3 hinterher und sieht sich eines nächsten Angriffes gegenüber. Der Augsburger dann mit der Hacke weitergespielt, Atubolu. Und jetzt muss er schnell machen, wenn überhaupt noch was gehen soll. Der Noah Atubolu im Kasten der Eintracht. Die neue Nummer 1, die so schwer gepatzt hatte beim 1:2 und beim 1:3. Und dann muss man sehen, was ist eigentlich noch drin. Er hat auch einen super Ball gehalten, eine richtig gute Parade gegen Gregoritsch. Aber das bleibt natürlich in der Endabrechnung nicht für ihn, sondern das ist vielleicht nice to have, wenn du 1:3 hinten liegst, wenn du 1:3 drohst zu verlieren. Und die Augsburger, die Fans, die da hinten ihre großen Fahnen schwenken, die denken ganz sicher an den FC Bayern München und sagen, ha, willst du Augsburg vorne sehen, dann soll es genau an diesem zweiten Spieltag geschehen. Also fast ganz vorne, weil wenn du dann 3:1 das Ding hier rüberbringst und vorher mit 3:0 gewonnen hast, dann ist das schon beeindruckend, was Augsburg hier hinstellt. Und eben konnten wir ganz tief in die Augen schauen von Adi Hütter. Adi Hütter grübelnd, Adi Hütter mit der Hand am Kopf, Adi Hütter mit einer Geste wie, ich überreiß es auch nicht, ich krieg's nicht gebrochen. Und dann kommen schon wieder die Augsburger und sie kommen gut. Sie kommen über die rechte Seite. Eintracht Frankfurt zwar immer noch mit zwei Stürmern da vorne positioniert, mit Ebnu Talib und mit Burkhardt, aber die haben überhaupt keinen Zugriff mehr. Die haben da vorne in der ersten Halbzeit richtig für Alarm gesorgt. Danach im zweiten Durchgang, nach diesem Doppelschock, immer weniger. Und als dann Claude Maurice in der 65. auch noch getroffen hatte, da war der Optimismus auf Seiten der Eintracht nicht nur erstickt, sondern komplett erloschen. Ich gucke nochmal auf Adi Hütter, der zeigt an, weiter Jungs, weiter. Timothy Chandler hat sich den Einwurf jetzt gegriffen an der Mittellinie, wirft den Ball nach vorne in ein Bein eines Augsburgers, der ist da reingegrätscht, das ist wieder Hennes Behrens, der den Laden da dicht macht, wieder Einwurf, Eintracht Frankfurt, JB gibt den Ball weiter auf Onjedika. Onjedika gibt den Ball auf die linke Seite. Auf der linken Seite positioniert sich die Eintracht jetzt neu über Kusugi. Kusugi muss den Ball aber zurückspielen. Dann kommt Doan zu Hilfe und der Riegel der Augsburger. Er steht auch in dieser 75. Minute. 3:1 für Augsburg. Eintracht liegt 1:3 hinten. Eintracht will das 2:3 und damit ist es ja immer noch nicht getan. Die Eintracht will ja hier mindestens einen Punkt jetzt noch holen. Eigentlich müsste ein Sieg bei rausspringen. Das war die Erwartungshaltung hier vor dem Spiel hier im Frankfurter Stadtwald. Und dann brachte dieser Patzer von Atubolu tatsächlich die Mannschaft, die hier Gastgeber ist, auf die Verliererstraße, Fragezeichen. Noch ist es nicht so weit. Die Eintracht selbst hat erlebt, wie ein 3:1, sie führte in Berlin 3:1, noch ein 3:1 kippen kann, aus einem 3:1 noch ein 3:3 werden kann. Jetzt also mal andersrum, Eintracht Frankfurt, vielleicht geht das. Foul jetzt auf der rechten Seite, Amamuni Eskuyab wurde da von den Beinen geholt. Das Ganze in der Verlängerung des 16-Meter-Raumes. Shaibi hat sich den Ball gegriffen. Und dann steht auch Litz Doan, 10, 15 Meter entfernt bereit. Soll er jetzt derjenige werden, der den Ball bekommt, ihn dann schnell reinspielt? Oder geht der Ball direkt in den 16-Meter-Raum? Auch das wird uns jetzt JB beantworten. Der hat den Ball vorm Fuß, bringt ihn rein, genau auf Doan. Und der schippt ihn ins Tor rein, ganz knapp rüber. Zentimeter zentral über die Latte geschnippelt von Litz Doan. Aber da war ein Lebenszeichen, der Eintracht. Immerhin, da war eine Idee dahinter. Da war eine Variante dabei, aber ich glaube auch, dass der Finn Dahmen dran gewesen wäre, weil der stand direkt unter der Latte und somit auch unter dem Ball. Zuschauer haben wir jetzt auch, und zwar sind es, ich spekulierte 60.000 bisschen, ihr hört es, 59.100, sei es drum, Die sind auf jeden Fall Zeugen von zwei komplett irren Halbzeiten. Die erste dominiert Eintracht Frankfurt nach Belieben, führt nur 1-0 nach dem Treffer von Burkhardt. Und dann kommen sie aus der Kabine und werden genockoutet, wenn es das Wort gibt, durch Ibrahimovic, Fellhauer, Claude Maurice. Es kommt schon wieder Augsburg mit einem Außenriss-Chip. Au, fein gemacht da an den 5-Meter-Raum. Da hat die Eintracht auch nicht so richtig aufgepasst. Die denken da schon sehr, sehr, sehr offensiv. Müssen jetzt auch Massengo weiß, der da aus 5 Metern mit einem Trickschuss dann aber weit den Ball über die Querlatte brachte. Abstoß von Noah Atubolu, der dann den Ball nach vorne schlägt, weit nach vorne schlägt. Aber dann ist es halt auch so, dass die ganze Veranstaltung wieder nach hinten beendet wird. Und ich muss wirklich sagen, Eintracht Frankfurt, du warst so gut unterwegs. Und dann ist es halt das 1-2 von Robin Fellhauer, das das Ganze ins Wackeln und zum Einsturz bringt. Und diese Augsburger mit voller Courage, mit allem, was sie haben, mit einem Manuel Baum, der sehr ins Risiko ging, er sagte ganz sicher in der Pause, Leute, ihr liegt 0-1 hinten, ihr müsst das 0-1 nicht halten. Ihr könnt nach vorne spielen, ihr habt die Fähigkeiten, siehe Schalke. Und dann haben sie das umgesetzt. Natürlich, wenn so ein Atubolu mitspielt, dann ist es ein bisschen einfacher, aber nicht viel. Du musst ja erstmal den Gegner so hinlegen, dass der ins Grübeln kommt. Und genau das hat die Eintracht spätestens nach dem 1-1 schon getan. Nach dem 1-2 ganz sicher und nach dem 1-3 hat sie sich vielleicht noch nicht aufgegeben, aber viel ist da jetzt nicht mehr. Sie kommen noch mal über rechts. Shaibi gibt den Ball dann ganz weit auf die linke Seite. Das Ganze noch 25 Meter vom Tor entfernt und jetzt wird er wieder zurückgespielt auf Lilian Brassier. Er spielt ihn wieder nach vorne. Eintracht Frankfurt hat jetzt keine Anspielstation. Das muss einen langen Ball geben. Verzweiflungsball, was anderes geht jetzt nicht mehr. Da ist so ein Johnny Burkhardt, da ist ein Abdou Talib. Und dann musst du den Ball auch spielen. Du kannst jetzt nicht mehr klein. Der Götze ist auch nicht mehr auf dem Spielfeld. Da irgendetwas produzieren wollen. Bring ihn doch einfach mal nach vorne, Robin Koch. Und nicht mit einem Querpass, da bringst du dich ja selbst in Gefahr. Jetzt auf die rechte Seite gespielt. Timothy Schändler hat den Ball erst einmal am rechten Fuß und schaut, wo spielt er ihn hin. Spielt ihn zurück zu Robin Koch und der auf Brassier. Und Brassier geht jetzt mal mit der Murmel am linken Fuß und dann spielt er mit rechts in dieser 79. nach vorne. Aber Augsburg stellt das alles ganz geschickt zu. Immer auf der Lauer liegend mit der Option, noch einen Gegenstoß fahren zu können. Und so geht die Partie in die letzten 11 Minuten beim Stand von 1-3. Nochmal Eintracht Frankfurt. Jetzt vielleicht Ebnu Talib verlängert. Burkhardt ist da 6-7 Meter entfernt. Kann da nicht mehr hinsprinten. Finn Dahmen hat den Braten eh gerochen. Hat den Ball jetzt in seinen Händen. Schlägt ihn aus den Händen. Links weit raus in die Hälfte der Frankfurter. Und Ball Besitz, Balleroberung, Claude Maurice. Der gefällt mir sehr gut. Und dann auf die rechte Seite gegeben. Wieder Räume für Augsburg. Augsburg im 16-Meter-Raum. Augsburg auf dem Weg zum 1-4. Außennetz. Außennetz von Mert Kömür, der gemeinschaftlich eingewechselt wurde mit Claude Maurice. Und dann heißt es fast 4-1. Es war noch ein Frankfurter dran, deswegen sogar noch Eckstoß. Alles wertvolle Zeit für die Gäste aus Bayern. Die lassen sich auch die Zeit. Das Eckenverhältnis 9-4 für die Eintracht. Aber wer gibt schon was drauf, wenn die Eintracht dann mit 1-3 hinten liegt? Nochmal am 16er Schuss. Aber genau vor die Brust von Noah Atubolu. Und den hat er dann mal ganz sicher behauptet. Schändler gibt den Ball auf Doan. Doan spielt ihn dann zurück in die Mitte. Da ist ein Neuaufbau über JB geplant und umgesetzt. Der gibt ihn auf links. Eintracht Frankfurt noch 20 Meter vom Tor entfernt. Halblinke Position. Ball kommt in den 16er. Ballkontrolle, Ballschuss und gehalten. Der Schuss kam von Amanuni Eshkuya. Und dann taucht er ab, der Finn Dahmen. und muss gar nicht viel machen. Er wusste, wo dieser Ball hingeht, schlägt ihn jetzt seinerseits aus seinen Fäusten, aus seinen Händen in die Hälfte der Frankfurter. 2 gegen 2, gefährliche Situation im 16-Meter-Raum. Da vertändeln die Augsburger ein bisschen, aber noch haben sie den Ball, haben ihn immer noch, spitzeln ihn dann an den Elfmeterpunkt. Da sind dann zu viele Frankfurter mit nach hinten geeilt. Dennoch, nächster Anlauf von Augsburg. Hat die Eintracht jetzt sich tatsächlich voll und ganz aufgegeben? Scheint fast so, weil auch dieser Ball ist wieder super auf Brackelmann gespielt. Und er spitzelt den da über die Latte der Eintracht. Das war mal der Ausdruck des kompletten Selbstbewusstseins. Da wollte er tatsächlich Noah Atubolu überloppen. Und es ist ihm fast gelungen. Ja, überloppen, ne? Kennen wir nur vom Tennis. Aber das wäre wahrscheinlich dann auch wirklich eine Situation gewesen, die hätte Atubolu jetzt auch wirklich nicht mehr verdient gehabt nach dem großen Patzer beim 1:2. Beim zwischenzeitlichen 1:3 steht es seit der 65. Minute. Eintracht Frankfurt kommt durch Aymamouni Eskuyab auf der rechten Seite zum Ballbesitz. Dann kommt wieder Doan, Kopfball geblockt. Burkhardt hat immerhin den Kopf dran gehabt, aber da stehen dann gleich 2 Augsburger und der eine schlägt ihn dann jetzt weit, weit nach vorne. Denkste, die Frankfurter holen sich den Ball nochmal ab, haben jetzt Höhe des Anstoßpunktes das Runde wieder erobert. Lilian Brassier. Alle Augsburger in Erwartung der nächsten Frankfurter Idee. Gibt es da noch eine in dieser 83. Haben die noch eine? Geht da noch was? Zumindest zum Anschlusstreffer. Da ist Litz Doan, der hat sich festgelaufen. Wieder Kontergelegenheit. Robin Koch passt auf. Robin Koch hat den Ball immer noch am Fuß. Gibt ihn dann weiter. Das ist Kurzpassspiel der Eintracht. Eigentlich müssen sie das jetzt mal ändern. Müssen vielleicht Flanken schlagen. Müssen sich nicht festlaufen. Wie es schon wieder getan. Und dann wird es natürlich haarig, eng und nicht erfolgreich. Schieben den Ball jetzt auf Robin Koch. Robin Koch auf die rechte Seite zu Timothy Chandler. Und der könnte mal flanken. Macht er auch. Chandler flankt. Erstmal auf einen Augsburger Kopf, trotzdem bleiben die Frankfurter dran. Aymamouni Eskuyab ist im 16-Meter-Raum gegen 3. Da kann er nicht Richtung Torwart laufen, gibt den Ball nochmal zurück und dann ist er weg und futsch. Und die Augsburger hauen ihn einfach raus in dieser 84. Spielminute. Und dann gibt es noch was auf Augsburger Seite. Es kommt der Mann, der gar nicht so schwer auszusprechen ist, wie das manche behaupten, nämlich der Jeffrey Rauvelet. Das ist natürlich ein gestandener Mann da hinten für die letzten Minuten. Hier nochmal das Augsburger Spiel zu sortieren. Hat sich auch gleich die Kapitänsbinde von Fabian Rieder geschnappt und hat jetzt eine klare Ansprache an die Hintermannschaft und sagt, ey Leute, Brackelmann ist dafür rausgegangen übrigens. Hat dann gesagt, Leute, komm, wir halten das Ding jetzt. Wir werden vielleicht sogar nochmal nach vorne spielen. Das machen die Augsburger in dieser Sekunde. Setzen sich dann nochmal ein mit 3, 4 Leuten vorne. Haben sich dann festgelaufen. Offensiv faul. Deswegen Freistoß für Eintracht Frankfurt. Wo hier im Frankfurter Stadtwald die letzten offiziell 6 Minuten runterticken beim Anstand von 1:3. Es war die 6. Minute, da war hier noch Friede, Freude, Eierkuchen, als der gute Johnny Burkhardt das 1:0 erzielte per Kopf und nach dem Wechsel ging gar nichts mehr für die Eintracht und sehr viel für Augsburg. Es war direkt nach dem Wechsel Ibrahimovic mit dem 1:1, dann Fellhauer, der einen kapitalen Fehler von Atubolu nutzte zum 2:1. Claude Maurice packte noch einen drauf in der 65. zum 3:1. Und jetzt kommt wohl noch Malik Pimpong in Reihen der Eintracht. Der steht dann nämlich jetzt schon bereit. Adi Hütter spricht nochmal mit ihm. Aber was soll er ihm sagen? Soll er sagen, lieber Malik, schieß Tore? Könnte er ihm sagen, aber wie ist denn das umzusetzen in dieser zweiten Hälfte für die Eintracht, die doch so wenig nach vorne gebracht hatte, im Gegensatz zum ersten Durchgang, wo hier viele, auch ich, ein bisschen dachten, na, das wird ein Heimsieg. So kann man sich dann ins eigene Fleisch schneiden, wenn man sich zu früh aus dem Fenster lehnt, wie auch von mir ja, ein bisschen getan. Robin Koch hat den Ball am Fuß. Robin Koch schiebt ihn auf die linke Seite. Kaum Raumgewinn für die Eintracht, dann geht der Ball doch in den 16-Meter-Raum. Ja, und Finn Dahmen hat das geschmeckt, hat es gesehen, hat es gerochen und hat deswegen den Ball sicher. Die Eintracht wartet auf eine Spielunterbrechung, um dann endlich Malik Pimpong zu bringen. Ist noch nicht so weit, der Ball rollt noch und zwar in der Hälfte der Eintracht. JB wird da gefoult, aber Schiedsrichter sagt Vorteil, kann man genauso geben. JB spielt den Ball auf Johnny Burkhardt. Johnny Burkhardt auf der rechten Seite, ein Übersteiger, dann kommt der Schuss von Amal Mouni Eshkouyab. Nein, kommt eben nicht. Der macht einen Fehlpass. Kaum zu glauben. Hat die Chance zum Schuss und schiebt den Ball, ohne den Kopf hochzuheben, einfach mal in die Beine eines Augsburgers. Und jetzt wird gewechselt auf Seiten der Eintracht. Es geht jetzt Doan und es kommt Malik Pimpong für die SGE. So, der geht raus, Malik Pimpong. Und wir schauen, was das die letzten Minuten noch geben kann. Erstmal ist Finn Dahmen da und schießt den Ball weit in die Hälfte der Eintracht in dieser 87. Minute beim Stand von 1:3 aus Sicht der Hausherren, die heute keine echten Hausherren waren. Im zweiten Durchgang haben sie sich hier phasenweise vorführen lassen. Nicht zu glauben, wenn man die erste Hälfte, nur die erste Hälfte gesehen hätte, war das auf keinen Fall zu erwarten. Schon wieder Freistoß für Claude Maurice, denjenigen, der fürs 3:1 verantwortlich zeichnet, lebt den Ball zurück auf Massengo und der auf die rechte Seite und dann ist schon wieder Claude Maurice da, schießt, wird abgefälscht. Der Ball ist immer noch heiß, kommt direkt zurück, direkt vor seine Füße. Eintracht Frankfurt kann jetzt umschalten, aber können sie noch umschalten? Nein, sie können nicht. Sie laufen sich fest und deswegen nochmal Augsburg mit der Gelegenheit und dem Schuss aus der Drehung von Mert Kümür. Und der gute Manuel Baum, der ist immer noch da wie ein Tiger an der Seitenlinie, will mehr von seiner Mannschaft. Verstehe ich irgendwie, weil sie das Momentum einfach hart und spürt und sieht, wir können sogar noch das vierte Tor schießen. Sind auch schon wieder auf dem Weg. Und dann gibt es einen Foul, Freistoß, zentrale Position, 21 Meter Torentfernung. Perfekt für einen Freistoßkünstler. Und dann bin ich mal gespannt, was jetzt in der Gedankenwelt von Noah Atubolu passiert. Erstmal stellt er seine Mauer hin, steht da hinten am rechten Pfosten und stellt eine Mauer, eine 1, 2, 3, 4, 5, 6-köpfige Mauer. Der Freistoß, der kann extrem gefährlich werden. Die Torwart-Ecke ist noch frei, jetzt ist sie nicht mehr frei. Und jetzt wird der Ball frei gegeben, kommt mit links geschossen, Segel und Tor! Und Tor! Und was für ein wunderschöner Treffer. Und es ist... Machen wir es ein bisschen spannend. Fabian Rieder. Mit dem linken Füßchen streichelt er den Ball in den Winkel zum 1:4. Und jetzt ist hier Volksbewegung im Frankfurter Stadtwald. Nicht, weil das Wetter so schön ist, sondern weil das Spiel für die Eintracht-Fans so grottenschlecht geworden ist. Nicht zu erwarten. In keiner Sekunde zu erwarten im ersten Durchgang. Da war eitel Sonnenschein. Da war der Himmel blau. Die Stimmung war gut. Und dann, als wäre hier ein Orkan durchgefegt, schießt jetzt der Rieder dieses Stadion mausetot. Gesänge kommen jetzt, trotz Gesänge. SGE, scheißegal. Ja, wir kommen wieder. Die Fans halten dagegen, trotz Gesänge. Was kannst du sonst auch noch produzieren? Jetzt ist die Führungsriege gerade immer eingeblendet gewesen, als ich auf den Monitor geschaut habe, der Eintracht. Konsternierte Gesichter, fast wie ein Gemälde. Keiner bewegt sich. Alle starren nach vorne. Und nochmal kommt der FC Augsburg und deckt alles schonungslos auf, was die Eintracht da hinten offenbart. 3 Minuten obendrauf, 19.21 Uhr hat das Schreckensspiel aus Sicht der Eintracht ein Ende. Und die Augsburger genießen noch 3 Minuten dieses aus ihrer Sicht wunderschöne Spiel. Haben sie jetzt doch die Gewissheit, ganz vorne mit an der Tabelle zu stehen. Das ist einfach gewaltig, was sie da aus dem Rasen der Eintracht geschnitzt haben. Und der Adi Hütter, der streichelt sich über die Augen. Ist das eine Träne wegdrücken oder ist das nur der Schweiß? Angstschweiß auf keinen Fall, aber auch ein bisschen so als würde man denken, ja, jetzt läuft ihm halt der Schweiß von der Stirn in die Augen. Und was soll ich tun, Schweiß, ja, wenn es sowas gibt? Und dann gibt es nun mal diese Bilder von Manuel Baum, wie der nach dem 1:4 auf den Platz rennt mit geballten Fäusten und seine Jungs abfeiert. Und jetzt kommt noch mal die Eintracht. Ehrentreffer haben sie erzielt schon im ersten Durchgang. Hätten sie damals nicht erwartet in der 6. Minute. Und jetzt nochmal das 2:4. Wenigstens das noch. Ball kommt nochmal. Einfach mal blind reingeschlagen auf Sonny Burkhardt. Der wird geblockt. Und dann geht es wieder hinten rum.

0: 50 Sekunden vor dem wirklichen Ende dann dieser Partie. Es steht 1:4. Burkhardt 1:0, danach nur noch Augsburg. Ibrahimovic 46. Fellauer 47. Claude Maurice 65. Und eben mit einem wunderhübschen Freistoß aus 21 Metern zentrale Position reingestreichelt von Rieder in den Kasten von Noah Atubolu. Wir sind alle nur Menschen, auch wenn Profis gut bezahlt werden, sehr gut bezahlt werden, Millionarios sind. Aber so ein Noah Atubolu, der leidet jetzt. Der steht da hinten und Mitleid kann man vielleicht nicht erwarten. Dafür ist die Aufwandsentschädigung, nein, dafür ist das Geld, das die Eintracht zahlt oder welcher Verein auch immer, viel zu hoch. Aber wenn man die menschliche Komponente betrachtet, dann tut er mir einfach nur leid. Steht da, gelbes Trikot, gelbe Hose und seine Stutzen, die rutschen jetzt fast von alleine runter. Nimmt die Handschuhe weg, es ist vorbei. Es ist vorbei aus Sicht der Eintracht. 1:4 ist das herbe Ergebnis. Für die Eintracht 4:1 ist das fantastische Ergebnis für die Männer aus Bayern. Ibrahimovic, Fellhauer, Claude Maurice und Rieder sind die Torschützen im zweiten Durchgang. Im ersten traf nur einmal die Eintracht. Daraus resultiert schlussendlich ein 1:4. Das in der Höhe tatsächlich auch, weil diese zweite Hälfte so kurios und verrückt lief. Auch das geht am Ende sogar noch in Ordnung. Hätte ich nie geglaubt, ist aber so. Und so ein Spiel siehst du eben auch äußerst selten, von Kommentieren gar zu schweigen. Das war's, 1:4, Burkhardt, ein einziger Torschütze für die Eintracht. Augsburg gewinnt, Augsburg hat jetzt 6 Punkte auf dem Konto. Augsburg ist vor dem FC Bayern München. Und Julia, ihr habt jetzt viele Tore gesehen in Hamburg und jetzt auch in Frankfurt. Und gehört habt ihr sie auch.
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4: Und ja, lieber Sven, insgesamt 10 Tore. Das ist wirklich bitter für die Eintracht. Nach einer starken ersten Halbzeit führt Frankfurt 1:0, hat Chancen aufs zweite Tor und dann dreht Augsburg das Spiel komplett am Ende. Gewinnt dann Augsburg mit 4:1. Und ich frage jetzt mal Sven, auf einer Skala von 1 bis 10, wie sehr würdest du Noah Atubolu gerne jetzt in den Arm nehmen und trösten?
0: 11 bis 20 ungefähr, sowas. Ja, der Junge tut mir aber leid und jetzt sehen wir ihn ja noch mal. Ja, das ist so bitter, ja. Also ich meine, ich habe auch die Pressekonferenzen von ihm verfolgt und wir haben gesehen, dass er extra nochmal zum Friseur gegangen ist. Das machen zwar viele Fußballer, ne, aber nochmal sich richtig gefreut auf dieses Stadion, auf dieses Publikum. Und er kam so selbstbewusst, so voller Tatendrang hier auf den Rasen gelaufen, als das Spiel noch gar nicht angefangen hatte. Und dann hat man sich gegenseitig ja schon verbal in den Arm genommen und dann gibt es diese 2:1. Und das ist ja eigentlich, du hast gesagt, Augsburg hat das Spiel gedreht. Wenn man ganz böse sein wollte, kann man auch sagen, Noah Atubolu hat das Spiel gedreht. Er packt da einfach nicht richtig hin. Kapitaler Fehler. Und dann ist er da, der Fellhauer Robin. Und erzielt das 2:1. Also das musst du erstmal verpacken als Torhüter. Und dann bekommst du noch so Tore reingestreichelt wie das 4:1. Diesen schönen Freistoß. Und dann hast du, glaube ich, auch tatsächlich heute, ja, mit deinen Träumen zu kämpfen, wenn du überhaupt in den Schlaf kommst. So bitter ist das heute für Noah Atubolu.
4: Ja, am Ende ist es dann doch auch eine Mannschaftsleistung. Ne? Man gewinnt zusammen, man verliert auch zusammen. Die Eintracht, die hat ja schon beim 3:3 gegen Union eine Führung verspielt und heute dann wieder 4 Gegentore kassiert. Ist das inzwischen so ein grundsätzliches Problem der Mannschaft? Und muss jetzt Trainer Adi Hütter darauf schnell eine Antwort finden?
0: Ja, das ist ein bisschen komplexer. Ne? Fußball ist manchmal auch komplex. Wenn wir ganz ehrlich sind, unter Dino Topmöller war es ja schon so, dass die Eintracht den Kopf nicht gerade bekam. Sobald sie dann ein bisschen ins Wanken geriet, fiel sie auch gleich um und kam nicht mehr zurück. Dann kam Riera und der hat gesagt, hier die Spieler, ne, in seiner Pressekonferenz, die springen für mich vom Balkon, wenn ich das sage. Die ersten Worte von ihm sozusagen. Und dann ist Mario Götze bei dir im Team und ist schon Weltmeister geworden. Das war jetzt auch so maximal

0: unglücklich. Und dann kommt ein Adi Hütter, den man natürlich auch schon kannte hier. Und der hat erstmal gesagt, ich will hier für Stabilität sorgen. Er hat gesagt, beim Training, wir hatten ja so Gespräche, beim Training, er muss es aus den Köpfen rausbekommen, dass die Spieler nicht immer nach hinten denken, so wie das wahrscheinlich denen irgendwie eingeimpft wurde, sondern einfach mal vertikal nach vorne zu spielen. Das war im ersten Durchgang ganz toll. Das war Adi Hütters Handschrift. Und dann guckst du in die zweite Hälfte und denkst, boah, was geistert und spukt da? Du hast gesagt, das ist immer eine Teamleistung. Was geistert und spukt da durch die Köpfe der Eintracht-Spieler? Und zwar kollektiv.
1: Das eine leid ist natürlich des anderen Freuds. Freiburg bzw. Augsburg hat ja jetzt im Grunde genommen die 3 Punkte geholt. Wie haben die diesen kompletten Turnaround auch ermöglicht, sich selber ermöglicht und auch ermöglicht bekommen, ohne jetzt wieder nur Autobolo irgendwie in den Fokus zu rücken?
0: Ja, nee, das ist, ne, das haben wir besprochen. Das andere ist dann halt, wenn du nach dem Wechsel so rauskommst und in der 46. Minute das 1-1 erzielst, dann weißt du, das macht natürlich was mit dir. Dann sagst du, ey, ich bin hier überhaupt nicht chancenlos. Und du weißt natürlich auch um die Bedürfnisse von Fans, Heimfans, und du weißt auch Befindlichkeiten deines Gegners. Du weißt natürlich, dass die Eintracht was abgeschenkt hat. Und dann spürst du als FC Augsburg, hey, wenn wir den Druck ein bisschen erhöhen und ein bisschen Glück haben, dann können wir das Ding wieder drehen und dann geht in den Köpfen der Eintracht gar nichts mehr. Das sind alles Fußballprofis, die wissen ja auch selbst, wie es bei ihnen aussieht. Und das war ganz klar auch Psychologie, ne? Dass der Manuel Baum gesagt hat, jetzt alle nach vorne, jetzt einfach nachlegen, nach dem 1-1 gleich das 1-2 und weiter Druck machen, hat dann den Claude Maurice, der mir sehr gut gefallen hat, eingewechselt, hat den Mert Kömür eingewechselt, gefiel mir auch sehr gut. Und dann haben die Jungs ja auch noch entscheidende Dinge dazu beigetragen. Und weißt du was, Julia, ich glaube auch, dass dann der Blick an diesen zweiten Spieltag auch Richtung Tabelle geht und man sagt, oh, vor den Bayern stehen, oh, als Mannschaft selbst aus dem Bundesland Bayern, als FC Augsburg, das könnte man sich schon ausdrucken und dann übers Bett hängen.
1: Ist auf jeden Fall nicht das Schlechteste. Also von Hamburg nach Freiburg, von Freiburg nach Augsburg. Jetzt sind wir aber bei dir in Frankfurt vor Ort. Vielen Dank, Sven Litzenberg. Du hast es jetzt geschafft. Auf jeden Fall dir schönen Feierabend. Und das war auch Sportschau Live mit der Bundesliga am Sonntagabend. Aber keine Sorge, lange müsst ihr nicht auf Fußball warten. Am Dienstag geht es nämlich mit der Champions League hier bei Sportschau Live weiter. Unter anderem mit Dortmund gegen Villarreal. Am Mittwoch dann wartet der VfB Stuttgart gegen Viking Stavanger. Und am Donnerstag sind dann die Bayern und Leipzig jeweils dran zu hören bei uns dann ab 18.30 Uhr oder um 20.45 Uhr. Danke, dass ihr mit dabei gewesen seid. Ich bin Julia Kleine. Mach's gut und dann bis zum nächsten Mal.
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